0: Das vergangene Jahr sind 4 von 5 Bäumen krank. Nadel- und Blattverluste bleiben auf sehr hohem Niveau. Umweltverbände warnen, trotz leichter Stabilisierung gäbe es wegen der Klimakrise keinen Grund zur Entwarnung. Zum Fußball. Kurz vor der offiziellen Nominierung des WM-Kaders häufen sich Spekulationen um Zu- und Absagen von Bundestrainer Nagelsmann. Laut Bild-Zeitung gehört der 18 Jahre alte Lennart Karl vom FC Bayern zum Aufgebot der Nationalmannschaft für die Endrunde in den USA, Kanada und Mexiko. Als Neuling ohne jede Länderspielerfahrung im WM-Aufgebot stehen soll auch der Kölner Said El Mala, berichtet die Kölnische Rundschau. Und nach Sky-Informationen sind die Stuttgarter Denis Undaff, Jamie Leveling und Angelo Stiller dabei, wenn Nagelsmann morgen sein WM-Aufgebot bekannt gibt.
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2: Claudia Löhrs hier. Hallo, gute Nacht zusammen. Culture Club und Karma Chameleon gleich für euch. Klassiker aus den 80ern. 83 rausgekommen. Gibt's gleich vorher noch ein neuer Song in unserer Playlist. Bebe Rexha und New Religion.

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0: Bruce Hornsby, The Way It Is. Also, sagen wir es, wie es ist. Das Oktoberfest ist auch noch ein bisschen hin, ne? Locker 4 Monate. Aber bei Atze Schröder löst das jetzt schon Puls aus. Zumindest hat er sich über eine Meldung zu Wiesn ziemlich ausführlich ausgelassen in seinem aktuellen Podcast.
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3: Ja, nee, ist klar.
4: Was hab ich mich da drauf gefreut? Seit Jahren fiebrig drauf hin. Hab immer die Füße stillgehalten, mich selbst beruhigt mit Sätzen wie: Atze, du bist noch nicht so weit. Das ist noch eine Nummer zu groß für dich. Und jetzt, wo ich endlich die Platzreife für die Wiesn erreicht habe, mir übers Oktoberfest komplett freigenommen habe, jetzt, wo mein Dirndl schon am Schrank hängt, wo ich den Text von Das rote Pferd komplett auswendig kann, da drehen die Schweine die Champagnerdusche ab. Hier, ist eine Meldung. Champagnerduschen sind ab diesem Jahr auf dem Oktoberfest verboten. Aus, vorbei mit dieser altrömischen Dekadenz. Ja, und da frage ich mich, was soll das denn? Was bleibt den Münchner Geldadel denn noch? Soll sich die Schickeria demnächst mit Weizenbier und Almdudler hochbetern? Was wird als nächstes verboten auf dem Oktoberfest? Hinters Bierzelt kotzen? Fummeln in der Geisterbahn? Die Zungenküsse der Effenbergs? Obwohl, da sollte das Münchner Ordnungsamt wirklich mal ein bisschen genauer hingucken. Das ist wirklich unschön.
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1: Ich bin David Riemer. Bei der geplanten Führerscheinreform kommt der nächste Schritt. Das Bundeskabinett will heute entsprechende Pläne von Verkehrsminister Schniede auf den Weg bringen. Das Ziel, die Fahrschulausbildung soll moderner, digital und einfacher werden. Dadurch sollen die Kosten sinken.
2: Ab dem Jahreswechsel sollen sich Fahrschülerinnen und Schüler zum Beispiel aussuchen können, ob sie die Theorie lieber wie bisher nur in der Fahrschule pauken wollen oder daheim per App. Statt nur im Fahrschulauto zu üben, soll es dann auch möglich sein, bestimmte Fahrten zusammen mit den Eltern zu machen oder in Simulatoren. Wie viele Sonderfahrten nötig sind, soll der Fahrlehrer dann individuell einschätzen. Es müssen nicht mehr zwingend 12 Fahrten über Land, nachts und auf der Autobahn sein. Außerdem sollen beide Prüfungen gestrafft werden, sowohl die theoretische als auch die praktische. Ursula Winkler, Nachrichtenredaktion.
1: Der US-General und NATO-Oberbefehlshaber Grinkewitsch hat bestätigt, dass die Vereinigten Staaten vorerst keine weitreichenden Mittelstreckenwaffen in Deutschland stationieren werden. Eine Abmachung hatte eigentlich vorgesehen, dass die USA von 2026 an in Deutschland wieder Mittelstreckenwaffen mit konventionellen Sprengköpfen stationieren, die weit bis nach Russland reichen. 2 Wochen nach seinem Transport Richtung Nordsee wurde der als Timi bekannte Buckelwal tot vor der dänischen Insel Anholt entdeckt. Der Kadaver soll nun doch untersucht werden.
3: Der Wal liegt an einem gut besuchten Strand im flachen Wasser, schreibt die dänische Umweltbehörde. Wenn man sich Strömung und Wasserstand dort ansieht, ist es demnach sehr wahrscheinlich, dass er ohne Zutun dort liegen bleibt. Dann allerdings fürchten die Dänen, könnte er Badegäste und Einheimische stören. Deshalb soll der Kadaver nun doch geborgen werden und nicht nur das. Die Dänen wollen ihn nach Möglichkeit auch obduzieren und Proben für die Forschung entnehmen. Aus Skandinavien, Julia Weschenbach.
1: Zum Fußball. Der FC Arsenal ist nach 22 Jahren wieder englischer Meister. Die Mannschaft um Nationalspieler Kai Havertz profitierte davon, dass Verfolger Manchester City beim AFC Bournemouth nur 1:1 spielte. Arsenal hatte zuvor Burnley mit 1:0 besiegt. Es ist der 14. Meistertitel für die Gunners. Pep Guardiola verpasst mit Manchester City dagegen den 3. Titel der Saison. Laut Medienberichten wird er am kommenden Sonntag zum Saisonabschluss der Premier League als Trainer der Citizens zurücktreten.
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4: Hallo zusammen. Jawohl, ich übernehme jetzt hier das Nachtruder. Johanna Tänzer ist hier. Habt eine schöne Nacht mit uns. Kommt gut durch. Das ist Post Malone mit Chemical.

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0: Ihr habt's gehört, No Angels, Kamrat, Felix Jehn, Venga Boys und noch einige mehr. 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

Hallo zusammen, Johanna Tänzer hier. Ich wünsche euch eine gute Nacht und vor allen Dingen eine ruhige Nacht. Und dazu gehört natürlich auch von uns ein bisschen entspannte, ruhige Musik. Ballade kommt hier jetzt von Fergie. Das ist Big Girls Don't Cry.

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1: Ich bin David Riemer. Die EU hat sich in der Nacht auf die vollständige Umsetzung des umstrittenen Zolldeals mit den USA geeinigt. Vor dem Hintergrund neuer Drohungen von US-Präsident Trump sollen Zölle auf US-Industriegüter wegfallen und amerikanische Agrarprodukte leichter Zugang zum EU-Markt bekommen. Gleichzeitig sieht die Vereinbarung ein Sicherheitsnetz vor. Verstößt die USA gegen Absprachen, können EU-Zollvorteile wieder ausgesetzt werden. Hintergrund sind neue Zolldrohungen Trumps gegen Autoimporte aus der EU. Bundesinnenminister Dobrindt will die Kapazitäten beim Zivilschutz für den Kriegs- und Anschlagsfall massiv ausbauen. Das Kabinett soll heute über ein entsprechendes Eckpunktepapier beraten. Es sieht vor, bis 2029 insgesamt 10 Milliarden Euro in den Bevölkerungsschutz zu investieren.
2: Die Bundesländer machen seit Jahren Druck, dass der Zivilschutz ausgebaut wird. Dobrindt will nun liefern und dafür reichlich Geld in die Hand nehmen. Es geht unter anderem um die Beschaffung von Fahrzeugen, Spezialgeräten und Material für den Notfall. Marode Gebäude sollen instand gesetzt, ehrenamtliche Strukturen gestärkt werden. Aus Berlin, Dirk Zeitler.
1: 15 Monate lang hat der Landtag von Sachsen-Anhalt den Anschlag auf den Magdeburger Weihnachtsmarkt intensiv aufgearbeitet. Ein zentrales Ergebnis: Schwächen und Fehler im Handeln von Behörden haben es dem Täter zumindest leicht gemacht, die Tat zu begehen. So steht es im Abschlussbericht, den der Parlamentarische Untersuchungsausschuss vorgestellt hat.
3: Ein Betonblock an der falschen Stelle, Schutzkonzepte, die nicht gründlich gecheckt worden sind, Informationen zum späteren Täter, die nicht zentral zusammengeführt wurden. Im Abschlussbericht werden eine ganze Reihe von Fehlern aufgelistet. Und mindestens die Oppositionsfraktionen im Magdeburger Landtag sind sich einig, der Anschlag hätte verhindert werden können. Als Konsequenz soll nun ein Bedrohungsmanagement etabliert werden. Ziel: Gefährder früher aktiv ins Visier nehmen, damit wichtige Hinweise nicht wieder unbeachtet bleiben. Thomas Thonfeld, Nachrichtenredaktion.
1: Zum Fußball. Vor der offiziellen Nominierung des WM-Kaders morgen häufen sich Spekulationen um Zu- und Absagen von Bundestrainer Nagelsmann. Laut Bild-Zeitung gehört Lennart Karl vom FC Bayern zum Aufgebot der Nationalmannschaft für die WM in den USA, Kanada und Mexiko. Als Neuling ohne jede Länderspielerfahrung im WM-Aufgebot stehen soll auch der Kölner Said Elmala. Das berichtet die Kölnische Rundschau.
4: Das Wetter.
5: Die Nacht zum Mittwoch ist nass, viele Wolken ziehen durch und dazu regnet es immer wieder. Die Tiefsttemperaturen, die liegen so zwischen 12 und 7 Grad. Auch am Tag bleibt es wechselhaft mit Wolken, Schauern und Temperaturen von bis zu 20 Grad.
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6: A30 Osnabrück, Bad Oeynhausen, zwischen Bad Oeynhausen Ost und Kreuz Bad Oeynhausen 2 Kilometer Stau. Wir wünschen allen unterwegs gute Fahrt.
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5: Hallo, hallo. Einen wunderschönen, sehr frühen guten Mittwochmorgen für alle, die jetzt gerade aufstehen müssen. Für alle anderen natürlich. Ich hoffe, ihr hattet eine gute Nachtschicht und könnt jetzt irgendwie einigermaßen gut einpennen. Das ist Bryan Adams mit Run to You. Johanna Tänzer hier. Hallo zusammen.

0: Lost Frequencies, Are You With Me in dieser Nacht. Es ist das Fußballgerücht zur Zeit, ne? Wobei es mittlerweile irgendwie auch nur noch ein schlecht gehaltenes Geheimnis ist. Manuel Neuer soll wieder bei der WM mitmachen und dann direkt auch die Nummer 1 werden. Damit würde Oliver Baumann wieder nur zum Ersatzkeeper werden. Mein Kollege Jonas Mikulajczyk muss diese Nachricht erstmal verarbeiten.
1: Ach, Oliver Baumann, du musst doch auch mal das Positive sehen. Ja, vielleicht erlebst du die WM doch nur von der Ersatzbank aus. Aber hey, ich glaube, günstiger kommt man nicht an Tickets bei dieser WM. Naja, Manuel Neuer ist doch genauso überrascht. Der hatte schon die Füße hochgelegt, die Meisterschale mit Popcorn gefüllt und sich gefreut, die WM von zu Hause zu gucken. Und dann kommt Julian Nagelsmann angekraxelt, wie so einen Ex-Partner, der nicht loslassen kann. Der darf jetzt auch schön das Trennungsgespräch mit Oliver Baumann führen. Hey Oliver, ich würde dich doch auf die Bank setzen. Es liegt nicht an dir, sondern an mir. Und nein, es hat wirklich nichts mit meiner Ex zu tun. Aber hey, wir können doch Freunde bleiben. Ich glaube, genau so fühlt sich das gerade für Oliver Baumann an. Man muss sich das ja nur mal vorstellen. Das ist ja wie wenn hier King Charles, der freut sich mit über 70, dann doch mal das Krönchen auf den Kopf zu kriegen. Und auf einmal würde seine Mutter Queen Elizabeth von den Toten auferstehen und sagen, ja, ich kann doch noch ein paar Jahre. Wenn das jetzt so läuft bei Julian Nagelsmann, ja, dann würde ich mir diese Taktik auch woanders wünschen. Weil wie wär's? Wir tauschen Donald Trump doch noch mal schnell gegen Obama aus. Oder beim ESC, da hätten wir kurz vorher auch noch Lena einwechseln können. Ach so, und glaubt ihr, Merkel würde noch mal Kanzlerin machen?

0: Hallo zusammen, eine schöne Nacht mit uns. Ich bin Johanna Tänzer und spiele euch jetzt hier diese wunderschöne Single von Marlon Roudette. Das ist New Age. Einen ganz schönen, ganz frühen Mittwochmorgen wünsche ich euch.
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1: Ich bin David Riemer. Die EU hat sich in der Nacht auf die vollständige Umsetzung des umstrittenen Zolldeals mit den USA geeinigt. Vor dem Hintergrund neuer Drohungen von US-Präsident Trump sollen Zölle auf US-Industriegüter wegfallen und amerikanische Agrarprodukte leichter Zugang zum EU-Markt bekommen. Gleichzeitig sieht die Vereinbarung ein Sicherheitsnetz vor. Verstößt die USA gegen Absprachen, können EU-Zollvorteile wieder ausgesetzt werden. Hintergrund sind neue Zolldrohungen Trumps gegen Autoimporte aus der EU. Bei der geplanten Führerscheinreform kommt der nächste Schritt. Das Bundeskabinett will heute entsprechende Pläne von Verkehrsminister Schnieder auf den Weg bringen. Das Ziel, die Fahrschulausbildung soll moderner, digitaler und einfacher werden. Dadurch sollen die Kosten sinken.
2: Ab dem Jahreswechsel sollen sich Fahrschülerinnen und Schüler zum Beispiel aussuchen können, ob sie die Theorie lieber wie bisher nur in der Fahrschule pauken wollen oder daheim per App. Statt nur im Fahrschulauto zu üben, soll es dann auch möglich sein, bestimmte Fahrten zusammen mit den Eltern zu machen oder in Simulatoren. Wie viele Sonderfahrten nötig sind, soll der Fahrlehrer dann individuell einschätzen. Es müssen nicht mehr zwingend 12 Fahrten über Land, nachts und auf der Autobahn sein. Ursula Winkler, Nachrichtenredaktion.
1: 2 Wochen nach seinem Transport Richtung Nordsee wurde der als Timi bekannte Buckelwal tot vor der dänischen Insel Anholt entdeckt. Der Kadaver soll nun doch untersucht werden.
3: Der Wal liegt an einem gut besuchten Strand im flachen Wasser, schreibt die dänische Umweltbehörde. Wenn man sich Strömung und Wasserstand dort ansieht, ist es demnach sehr wahrscheinlich, dass er ohne Zutun dort liegen bleibt. Dann allerdings fürchten die Dänen, könnte er Badegäste und Einheimische stören. Deshalb soll der Kadaver nun doch geborgen werden und nicht nur das. Die Dänen wollen ihn nach Möglichkeit auch obduzieren und Proben für die Forschung entnehmen. Aus Skandinavien Julia Weschenbach.
1: Zum Fußball. Der FC Arsenal ist nach 22 Jahren wieder englischer Meister. Die Mannschaft um Nationalspieler Kai Havertz profitierte davon, dass Verfolger Manchester City beim AFC Bournemouth nur 1:1 spielte. Arsenal hatte zuvor Burnley mit 1:0 besiegt. Es ist der 14. Meistertitel für die Gunners. Pep Guardiola verpasst mit Manchester City dagegen den 3. Titel der Saison. Laut Medienberichten wird er am kommenden Sonntag zum Saisonabschluss der Premier League als Trainer der Citizens zurücktreten.
4: Das Wetter.
5: In der Nacht bleibt der Himmel meist dicht bewölkt. Immer wieder fällt auch Regen, örtlich auch kräftiger. Die Temperaturen gehen zurück auf 12 bis 7 Grad. Am Tag zeigt sich das Wetter dann weiterhin wechselhaft mit vielen Wolken, Regen und Höchstwerten von bis zu 20 Grad.
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6: Zurzeit liegen uns keine Meldungen vor. Wir wünschen allen unterwegs gute Fahrt.
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7: Hallo, guten Morgen zusammen. Johanna Tänzer hier für euch. Hey, also wenn ihr um die Uhrzeit schon wach seid und jetzt so den ersten Kaffee in der Hand haltet, ich glaube, dann fühlt ihr auch das, was Hurts und Purple Disco Machine hier singen, nämlich das Wonderful Life. Ja, aber nur mit Koffein.

0: Hallo, guten Morgen an diesem frühen Mittwoch.
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0: Kollege Leo Arrighi ist da, hallo.
2: Hallo.
0: Sag mal, heute beschäftigt sich das Bundeskabinett ja unter anderem mit der geplanten Fahrschulreform. Was ist da jetzt konkret geplant?
2: Also zum Beispiel soll Theorieunterricht künftig auch vollständig online möglich sein. Die praktische Prüfung könnte kürzer werden und manche Pflichtfahrten sollen wegfallen. Außerdem will man den riesigen Fragenkatalog in der Theorieprüfung ja so ein bisschen entschlacken. Hintergrund ist vor allem, Führerschein wird für viele aktuell einfach absurd teuer. Ne? Teilweise kostet er mittlerweile mehrere tausend Euro. Heute wird da im Bundeskabinett mit Bundeskanzler und Ministern erstmal drüber beraten. Also beschlossen ist das Ganze noch nicht.
0: Okay, klingt aber ja ziemlich vernünftig. Dann gibt es heute noch Fußball-Action in Istanbul und ein deutsches Team könnte sogar mit einem Pokal nach Hause gehen, ne?
2: Ja, genau, der SC Freiburg. Die stehen heute Abend im Europa-League-Finale gegen Aston Villa aus London. Und das ist tatsächlich das erste europäische Finale der Freiburger Vereinsgeschichte überhaupt. Eigentlich ja eher so der sympathische kleine Club, der sich über Jahre ganz ruhig nach oben gearbeitet hat. Deshalb glaube ich, da drücken heute auch viele mit, die sonst eigentlich gar keine Freiburg-Fans sind.
0: Jawohl. Anpfiff ist um 21 Uhr und dann startet heute noch eine deutsche Meisterschaft.
2: Ja, ne? Und ich finde, es ist eine ziemlich absurde, ehrlich gesagt, nämlich die deutsche Meisterschaft im Heißluftballonfahren. So. Am Tegernsee startet die heute. Rund 20 Teams sind mit dabei, also im Grunde ein Wettrennen mit einem der langsamsten Fortbewegungsmittel überhaupt. Also das Konzept finde ich schon wahnsinnig lustig, muss
0: das
2: ich sagen.
0: Stimmt. Ich würde mich trotzdem ja niemals in so ein Ding begeben. Ne?
2: Ja,
0: Heißluftballonfahrt. Menschen mit Höhenangst, die wissen, was ich meine. Glaube ich.
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0: Legendärer Song von Mark Cohen hier gerade gehört. Walking in Memphis. Einen schönen Mittwochmorgen euch.
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2: Es ist ein ganz tolles Gefühl. 3 Jahre Planung, Vorbereitung, Organisation liegen hinter uns. Und ich muss sagen, wir sind sehr erleichtert. Es ist sehr gut angelaufen. Auch die Beteiligung beim Auftaktgottesdienst, einfach beeindruckend.
3: Große Freude bei Koordinatorin Ulrike Nienhaus. Seit gut einem Monat hat die Landesgartenschau in Neuss geöffnet. Und damit auch die Lichtkirche. Ein Gemeinschaftsprojekt der christlichen Kirchen im Rheinkreis Neuss. Mittendrin und mit einem bunten Programm, das viele Menschen anlockt, wie Kathi Friedrich.
4: Ich finde es total schön, sehr spannend gemacht und ist ein Ort der Ruhe, modern und trotzdem Kirche. Also es ist eine coole Kombination, finde ich.
3: Als Kirche die eigenen Räume verlassen, sichtbar werden. Dafür gibt es Konzerte, Mitmachangebote, Themenwochen, Mittagsgebete, aber auch Raum zum Innehalten. Jutta Köchner, Vorsitzende des Katholikenrates in Neuss, sagt, es gebe keine Minute, in der niemand über den Platz der Lichtkirche läuft.
5: Ich bin besonders beeindruckt, weil damit habe ich nicht gerechnet. Ich hatte Sorge, dass wir oft hier alleine sind. Und ich bin jetzt so froh und denke, das geht bis zum Oktober so weiter.
3: Denn so lange steht auch die Lichtkirche auf der Landesgartenschau. Vielleicht sogar jetzt am Pfingstwochenende ein schönes Ausflugsziel. Dann wird es bestimmt auch wieder viele spannende Begegnungen geben, sagt Diakon Michael Linden.
6: Ich bin zuweilen erstaunt, wie intensiv die Gespräche teilweise sind, obwohl sie diesen Seelsorger oder diese Seelsorgerin überhaupt nicht kennen, aber dennoch so viel Vertrauen haben, dass sie sagen, ja, und dir schütte ich jetzt mein Herz aus.
3: Mehr bei uns auf augenblickmalonline.de. Maria Weigand von der Katholischen Kirche für Augenblickmal.
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0: zurück. Viele haben den Führerschein vermutlich aufgeschoben, um später nach der Reform Geld zu sparen.
1: Und jetzt Nachrichten in der Zusammenfassung. Der Weg für den Zolldeal zwischen der EU und den USA ist frei. Die EU-Staaten und das Europaparlament haben sich unter anderem darauf geeinigt, Zölle auf viele US-Industriegüter wie Autos und Maschinen abzuschaffen. Die USA wollen im Gegenzug ihre Zölle auf die meisten EU-Produkte auf maximal 15% begrenzen. Ein mit dem Ebola-Virus infizierter US-Amerikaner wird auf einer Spezialstation der Berliner Charité versorgt. Der Mann hatte sich im Kongo angesteckt. Die USA baten Deutschland um Hilfe, weil der Flug hierher kürzer ist. Das aus einer Duisburger Klinik verschwundene kranke Baby ist mit seiner Mutter in Ungarn gefunden worden. Nach Angaben der Staatsanwaltschaft wird der 6 Monate alte Junge medizinisch versorgt und ist den Umständen entsprechend wohlauf. Die Mutter war mit dem Baby in der Nacht zu gestern ohne Absprache aus der Klinik verschwunden. Wegen des Gesundheitszustands des Jungen ging die Polizei von Lebensgefahr aus. Googeln ist für Suchen im Internet praktisch synonym geworden. Der Internetriese will seine über Jahrzehnte kaum veränderte Suchmaske jetzt an die Zeit künstlicher Intelligenz anpassen. So soll das Suchfeld bei Bedarf größer werden, um auch längere Anfragen zuzulassen. Es kann auch mit Bildern, Dateien oder Videos befüllt werden. Google fokussiert sich inzwischen stark auf KI. Schon jetzt werden bei Suchanfragen KI-Zusammenfassungen angezeigt. Und das waren die Nachrichten mit Malte Heinrich.
2: Und das Radio Gütersloh Wetter hat jetzt Noah Wrona für euch.
3: Ja, also heute wird es nochmal ordentlich nass und windig. Zum Nachmittag kann es gewittern. Der Regen wird dann erst zum Abend hin weniger, dann schafft es die Sonne auch mal. Dazu messen wir im Moment 12 Grad in Speckstadt und in Herzebrock. Bis zu 18 Grad sind heute drin. Die nächsten Tage war es das dann mit Regen. Morgen gibt es einen Sonne-Wolken-Mix und wir steigern uns auf 21 Grad. Und Freitag bekommen wir dann Sonne pur bei bis zu 24 Grad. Der Sommer kommt, Freunde.
2: Ja, besser ankommen jetzt noch mit dem Radio Gütersloh Verkehrsservice. Ihr meldet uns die gleichen Blitzer wie immer. In Badenhorst wird immer noch auf der Beckumer Straße geblitzt, in Sörenheide auf dem Brummelweg und in Fahrensell auf der Fahrenseller Straße. Blitzer, Staus und Störungen meldet ihr uns kostenlos über die 0800 678 5000.
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2: Gute Fahrt euch noch.
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2: Mensch, schön, dass ihr schon so früh hier mit dabei seid. Wir kümmern uns jetzt auf jeden Fall erstmal gemeinsam darum, halbwegs wach zu werden. Ich bin Leslie Runde.
3: Und ich bin Noah Wrona. Schönen guten Morgen.

0: 6 hier in der Radio Gütersloh Morning Show. Ihr kennt vielleicht noch den Gütersloh-Song von Rapper B61, der mit KI diesen Wettbewerb der Stadt Gütersloh zum 200-jährigen Jubiläum im letzten Jahr gewonnen hat.
1: Ehrlich gesagt, nein. Leslie, das war einfach kein Ohrwurm.
0: Ist auch egal. Wir haben einen Gütersloher hier, der unserer Meinung nach einen besseren Gütersloh-Song gebastelt hat. André Perl alias Mr. Jarbone. Grüß dich.
2: Ja, hallo Leslie und Noah. Grüß euch.
1: Also du hast zusammen mit LT den Song Gütersloher Nächte gebaut.
0: Wie viel KI steckt in diesem Song?
2: Ganz ehrlich, da ich ja schon lange Musik mache, gar keine KI tatsächlich.
1: Oh, du hast dir das alles selber ausgedacht?
2: Der Text ist komplett von mir, die Hook ist von LT. Ja, so geht's.
1: Oh, stark. Und der Kollege Unger, der kommt ja auch vor.
2: Der Kollege Unger kommt natürlich auch vor. Man muss ja Respekt zollen an die guten Leute hier
0: so
2: im Kreis.
0: Wir hören mal kurz rein. Wir spielen Beat.

0: lang.
1: Ich find's richtig gut. Du machst ja schon sehr lange Musik. Man sieht und hört dich auch im Wapelbad bei DJs in Town oder jetzt beim Spring Splash in Hasewinkel. Was treibt dich an?
2: Du, immer noch die Liebe zur Musik. Ich bin, wie gesagt, seit über 30 Jahren mit der Szene irgendwie verwurzelt. Und wie andere Leute ins Fitnessstudio gehen, gehen wir ins Studio. Ich habe mein eigenes kleines Homestudio zu Hause und da geben wir Gas. Und Musik ist einfach mein Nonplusultra.
3: Sau cool.
1: Den Song findet ihr übrigens seit dem 1. Mai bei Spotify.

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1: Heute Abend könnte Fußballgeschichte geschrieben werden. Freiburg spielt im Europa-League-Finale gegen Aston Villa. Anstoß ist heute Abend um 21 Uhr. Und falls ihr mitschauen wollt, RTL überträgt live.
2: Morgen wird dann gelacht statt gefiebert. Stand-up-Comedian Daphne Deluxe ist in der Stadthalle Gütersloh zu Gast.
1: Du warst ja auch, glaube ich, schon mal selber bei einer Show von ihr, ne?
2: Ja, genau.
1: Und auf einer Skala von 1 bis 10, wie war's?
2: War schon eine 9, hat mir schon echt gut gefallen. Ihr Programm heißt artgerecht ein tierisch-menschliches Programm.
1: Und ab Freitag wird Gütersloh sehr wahrscheinlich zum Wochenend-Hotspot. Weinmarkt auf dem Theatervorplatz und gleichzeitig Pfingstkirmes auf dem Marktplatz.
2: Also entweder gemütlich Wein trinken oder 5 Minuten später irgendwo im Breakdancer das
1: ja.
2: Leben davon.
1: Übrigens ganz praktisch, alle Winzer haben dieses Jahr auch alkoholfreie Weine dabei. Los geht's Freitag ab 14 Uhr mit der Kirmes und ab 20 Uhr mit dem Weinmarkt.
2: Und am Pfingstsonntag wird dann weiter gefeiert. Die Landjugend Österweg, die lädt zum Pfingstball auf dem Hof Kampwert ein. Los geht's um 20 Uhr.
1: Und noch mehr Tipps und Termine findet ihr online auf Radio Gütersloh.

0: Wie viele Tage sind es noch genau?
1: Oh, müssten so 22 sein.
0: Am 11. Juni geht's ja los mit der Fußball-WM und ich habe das Gefühl, ganz langsam kommt die WM-Stimmung auch endlich bei uns hier im Kreis an.
1: Die Politik hat gestern über Public Viewing bei uns im Kreis gequatscht, Melanie Faulhaber, aber zu so einem Ergebnis sind die nicht wirklich gekommen.
2: Ja, aber trotzdem, ich denke, es ist doch schon mal ein ganz gutes Zeichen, dass sich die Politik Gedanken macht, wo man denn möglicherweise ein Public Viewing veranstalten könnte.
1: Okay.
2: Ja, und dazu gibt's ein paar ganz interessante Überlegungen und welche das sind, hört ihr bei mir um halb.
0: In unseren News, ihr hört die Radio Gütersloh Morning Show hier. Wir haben es jetzt 6.26 Uhr.
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2: Mit Melanie Faulhaber, wir haben's 6:30.
3: Schönen guten Morgen. EU und USA haben sich auf ein Zollabkommen geeinigt. EU-Zölle auf US-Industriewaren werden abgeschafft. Im Gegenzug bleiben US-Zölle auf EU-Produkte bei maximal 15%. Der Führerschein soll nach Plänen von Verkehrsminister Schnieder günstiger werden. Dafür sollen Fahrschulen mehr digitalen Unterricht und Fahrsimulatoren nutzen, sowie neue Regeln für Prüfungen und Sonderfahrten eingeführt werden. Die Reform soll ab nächstem Jahr gelten. Und damit zu den Meldungen aus dem Kreis Gütersloh. Die Menschen in Herzogenaurach haben am Nachmittag einen Bundespräsidenten zum Anfassen erlebt. Frank-Walter Steinmeier hat Hände geschüttelt, Selfies gemacht und sich viel Zeit für Gespräche genommen. Ihm ging es darum, das Ehrenamt in den Fokus zu rücken. Wie er bei den Menschen ankam und ob er auch selbst mit angepackt hat, das hört ihr bei Leslie und Noah 7:15. Auf der A2 bei Gütersloh ist gestern Abend ein betrunkener Autofahrer mit seinem Wagen auf einen LKW aufgefahren. Der Mann wurde dabei verletzt und mit mehreren Knochenbrüchen ins Krankenhaus gebracht. Die Polizei stellte seinen Führerschein sicher. Am Auto entstand Totalschaden. Größere Verkehrsbehinderungen gab es laut Polizei nicht. 4 Jahrzehnte Unterstützung für Menschen ohne Jobperspektive. Pro Arbeit hat gestern Abend in Reda-Wiedenbrück sein 40-jähriges Bestehen gefeiert. Rund 100 Gäste kamen dazu ins Haus der Ausbildung. NRW-Arbeitsminister Karl-Josef Laumann sprach in seinem Vortrag über den Wandel der Arbeitsmarktpolitik. Für die Pro Arbeit gab es viel Lob.
4: Also erstens glaube ich, dass Pro Arbeit hier einfach einen guten Job gemacht hat. In diesem Metier 40 Jahre alt zu werden und so gut dazustehen, zeigt, dass hier Leute am Werk waren, die es können.
3: Beim Jubiläumsforum wurde auf die Entwicklung der beruflichen und sozialen Integration in den vergangenen 40 Jahren zurückgeblickt. Ein weiteres Thema war, wie arbeitslose und geflüchtete Menschen heute besser an den Arbeitsmarkt herangeführt werden können. Ob es zur Fußball-WM im Sommer ein Public Viewing in Gütersloh geben wird, ist noch offen. Im Sportausschuss wurde jetzt darüber diskutiert. Konkrete Planungen gibt es laut Stadt aber bislang nicht. Christian Böder berichtet für Radio Gütersloh.
5: Möglich wäre ein Public Viewing nur mit externer Finanzierung. Als möglicher Standort ist unter anderem das Heidewaldstadion im Gespräch. Dort könnten die Sicherheitskosten niedriger sein als bei einer Veranstaltung in der Innenstadt. Problematisch sind allerdings die späten Anstoßzeiten vieler WM-Spiele wegen der Zeitverschiebung in die USA, nach Kanada und Mexiko.
3: Zudem müsste geprüft werden, ob eine FIFA-Lizenz nötig wäre. 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
2: Und das Radio Gütersloh-Wetter hat jetzt Noah Wohner für uns.
6: Der Tag startet nass und bleibt auch erstmal ziemlich wechselhaft. Dazu kommt Wind und am Nachmittag kann es mal kurz gewittern. Erst am Abend wird es trockener und die Sonne schaut vorbei. Aktuell 12 Grad bei euch in Tenhausen und in Reda. Später klettern wir auf bis zu 18 Grad. Die nächsten Tage bringen dann richtig schönes Wetter. Morgen bis zu 21 Grad mit Sonne und Wolken. Freitag dann strahlend blauer Himmel und nochmal wärmer.
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2: Besser ankommen jetzt noch mit dem Radio Gütersloh Verkehrsservice. Ihr meldet uns Blitzer in Reda-Wiedenbrück auf der B55, in Batenhorst auf der Beckumer Straße, in Sürenheide auf dem Brummelweg und in Fahrensell auf der Fahrenseller Straße. Wenn ihr noch was für uns habt, dann meldet euch gerne kostenlos bei uns. Die Nummer ist die 0800 678 5000.
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2: Gute Fahrt euch noch.
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2: Falls ihr gerade auf dem Weg zur Arbeit seid, ihr seid nicht alleine. Wir fahren gemeinsam durch diesen Mittwochmorgen. Ich bin Leslie Runde.
6: Und ich bin der andere. Noah Wohner hier. Guten Morgen.

0: 20 vor 7 hier in der Radio Gütersloh Morning Show. Wir sind in der Finalwoche und ich sag mal so, Noah und ich haben auf jeden Fall Bock.
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0: Und darum regnet es in einer Runde bis 10 Uhr mindestens 10.000 Euro. Also sowas hier möchten wir gleich gerne hören.
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3: 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Oh, und ihr sollt euch heute auch freuen. 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Ja, vielleicht ja gleich schon in der ersten Runde, aber findet's am besten selbst heraus.
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0: Die erste Spielrunde gibt's gleich genau in einer Stunde hier in der Radio Gütersloh Morning Show.
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0: Wir haben 6.47 Uhr in der Radio Gütersloh Morning Show. So hohen Besuch hat Herzebrock Klarholz noch nie erlebt. Unser Bundespräsident Frank-Walter Steinmeier war höchstpersönlich da.
1: Gestern Nachmittag hat er die Werbetrommel gerührt für das Ehrenamt, also kurz vorm Ehrentag jetzt am Samstag. Da sagt er vorab in ganz Deutschland: Danke an alle, die sich engagieren, wie gestern in Herzebrock. Und da waren alle mächtig stolz.
0: Ja, und das lief irgendwie ganz anders ab, als man sich so einen Staatsbesuch vorstellt. Der kam da komplett locker aus der Limousine, ohne Krawatte, mega entspannt.
1: Ja, voll. Ey, Steinmeier ist sogar mit Gummistiefeln übers Fußballfeld im Stadion gelaufen und hat die Linien dann auf dem Rasen nachgezogen. Toll.
0: Ja, überhaupt wirkte das alles eher so ein bisschen so wie ein Vereinsfest als ein Termin des Bundespräsidenten. Er hat mit Jugendlichen und Schülern gequatscht, Selfies gemacht und überall nachgefragt, was die Leute da eigentlich machen.
1: Der Bundespräsident hat sogar mit angepackt und zum Beispiel Schrauben in Holzbänke gedreht. Mhm. Und da wollten viele auch einfach sehen, wie der so rüberkommt.
2: Das ist ein ganz sympathischer Mann und der hat sich auch wirklich Stichworte aufgeschrieben, die jetzt mit nach Berlin gehen.
3: Also wenn man ihn nicht kennen würde aus Presse, hätte man nicht gewusst, dass er Bundespräsident ist.
2: Ja.
3: Der läuft hier rum mit Gummistiefeln und ganz normaler Kleidung, ohne Zwirn und Zirn, also ohne Krawatte. Muss man schon sagen, sehr interessant und sehr nah dem Volke, also passt schon.
0: Am Ende gab es dann noch Gespräche mit Vereinsleuten, natürlich den Eintrag ins Goldene Buch von Herzebrock Klarholz und, das Allerwichtigste,
1: klar,
0: Bratwurst am Grill. Sag mir.

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1: Mit Malte Albrecht. Guten Morgen. Die EU und die USA haben sich im Streit um die Zölle geeinigt. Dadurch ist ein Handelskrieg zwischen beiden Seiten erst einmal vom Tisch. Damit das Ganze nicht einseitig zulasten der Europäer gilt, wurde aber eine Notbremse eingebaut. Thorsten Adolfs aus dem News-Team. Wie genau sieht der Deal denn aus?
2: Er sieht so aus, dass die EU Zölle auf US-Industriegüter abschafft und mehr Agrarprodukte und Meeresfrüchte aus den USA auf den europäischen Markt lässt. Diese Vorteile gelten für die Amerikaner aber nur, solange sie sich auch an ihre eigenen Verpflichtungen halten. Sollte Washington die Absprachen brechen, kann die EU sofort reagieren und die Vorteile wieder einkassieren. Sollte es so sein, dass europäische Firmen unter dem Deal leiden oder ein neues Ungleichgewicht entsteht, dann wird die Notbremse gezogen. Mit dem Schritt will die EU die drohenden Strafzölle von US-Präsident Trump auf europäische Autos abwehren.
1: Wie kommt der Kompromiss bei den Politikern an?
2: Ja, er ist ziemlich umstritten. Einerseits ist die Rede von einem wichtigen Schritt zur Deeskalation der Lage.

0: ebenfalls von dieser Partnerschaft abhängen.
1: Dankeschön, Thorsten. Und jetzt weitere Meldungen im Überblick. Das Bundeskabinett will heute die lang geplante Führerscheinreform auf den Weg bringen. Bei den Plänen von Verkehrsminister Schnieder geht es vor allem darum, dass die Fahrerlaubnis günstiger werden soll. Dafür sollen die Fahrschulen unter anderem mehr digitalen Unterricht anbieten können. Die USA verkleinern ihre Militärpräsenz in Europa weiter. Nach Angaben des Pentagons sollen künftig nur noch 3 statt wie bisher 4 Kampfbrigaden in Europa stationiert sein. Schon Anfang des Monats hatten die USA angekündigt, 5000 Soldatinnen und Soldaten aus Deutschland abzuziehen. Einen Tag vor der offiziellen Bekanntgabe des deutschen WM-Kaders verdichten sich die Spekulationen. Unter anderem soll laut Bild Bayern-Youngster Lennart Kahl dabei sein. Die Kölnische Rundschau berichtet über eine Nominierung von Köln-Profi Said Elmala. Das Rauchen verursacht hohe Kosten im Gesundheitswesen, also sollten zusätzliche Einnahmen aus der Tabaksteuer auch für die Gesundheit verwendet werden. So argumentiert der Drogenbeauftragte der Bundesregierung Streeck in der Bild. Das Geld müsse gezielt in Prävention, Rauchentwöhnung und Behandlung fließen, sagte der CDU-Politiker. Eine höhere Tabaksteuer war ursprünglich als Ausgleich zur Entlastungsprämie für Arbeitnehmer geplant. Ob sie nach deren Scheitern noch kommt, ist nicht sicher. Und das waren die Nachrichten mit Malte Albrecht.
2: Und das Radio Gütersloh Wetter hat jetzt Noah Wrona für uns.
3: Heute zeigt das Wetter nochmal, was es kann. Also viel Regen, ordentlich Wind und am Nachmittag vielleicht sogar ein Gewitter. Erst Richtung Abend beruhigt sich das Ganze und die Sonne schaut auch mal vorbei. Aktuell 13 Grad in Neunkirchen und Versmold, später bis zu 18 Grad. Die nächsten Tage sehen dafür top aus. Morgen Sonne-Wolken-Mix bei bis zu 21 Grad, Freitag dann Sonne pur und bis zu 24 Grad. Also heute nochmal Aprilwetter, ab morgen dann fast schon Hochsommer.
2: Besser ankommen jetzt noch mit dem Radio Gütersloh Verkehrsservice. Ihr meldet uns, Blitzer, die stehen in Reda-Wiedenbrück auf der B55. In Badenhorst wird immer noch auf der Beckumer Straße geblitzt, in Sörenheide auf dem Rummelweg und in Fahrensell auf der Fahrenseller Straße. Alles Weitere meldet ihr uns. Die Nummer ist die 0800 678 5000.
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2: Gute Fahrt.
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2: Das Thema E-Autos, das fühlt sich irgendwie inzwischen gar nicht mehr so nach Zukunft an.
3: Nee, eher so nach Parkplatzsuche an der Ladesäule. Also wie stark der Boom gerade bei uns in Gütersloh ist, darüber sprechen wir gleich in wenigen Minuten.
2: Ich bin Leslie Runde.
3: Und ich Noah Wrona. Guten Morgen.

0: Mit dem offiziellen Sommersong 2025 starten wir in diesen Mittwochmorgen. Wir haben es jetzt 6:45 hier in der Radio Gütersloh Morning Show. Gestern ist ja der Startschuss für die neue Förderung von E-Autos gefallen. Und Noah, man merkt inzwischen wirklich, E-Autos werden auf unseren Straßen immer normaler.
1: Ja, total. Also vor ein paar Jahren hat man ja noch geguckt, wenn irgendwo ein E-Auto lautlos vorbeigerollt ist. Inzwischen fährt mehr als jedes vierte neu zugelassene Auto elektrisch. Ach, krass. Also rund 26% Marktanteil. Also Lassie, das ist schon ordentlich.
0: Auch bei den Autohäusern im Kreis hat sich einiges verändert. Matthias Mense vom Autohaus Mense. Wie entwickelt sich denn bei Ihnen gerade die Nachfrage nach E-Autos?
2: Also seit dem Iran-Krieg und nachdem die Kraftstoffkosten so exorbitant hochgegangen sind, können wir feststellen, dass die Nachfrage nach Elektromobilität deutlich gestiegen ist.
1: Ja, auch die deutschen Produkte werden ja hier stark nachgefragt. Wie hoch ist denn der Anteil der E-Autos im Verkauf mittlerweile?
2: Bei 50% liegen wir insgesamt im Vertrieb von Neufahrzeugen. Da gehören natürlich auch die Hybride dazu und lassen sich sehr, sehr gut verkaufen. Wir gehen aber davon aus, dass das, selbst wenn der Iran-Krieg vorbei ist, stabil bleiben wird auf einem sehr hohen Niveau. Mhm. War vor 1,5-2 Jahren noch gar nicht so einzuschätzen, dass sich das so gut entwickelt.
0: Wir haben es ja vorhin schon kurz gesagt, ab sofort kann man eine Förderung für E-Autos beantragen. Wird sich das bei Ihnen auswirken?
2: Die Fördermittel, die es gibt vom Staat, kommen bei uns leider nicht so stark an, weil wir natürlich eher die höherpreisigen Fahrzeuge anbieten. Der ID. Polo, der jetzt ja bestellbar ist mit einer Reichweite bis zu 500 Kilometern und ab 25.000 Euro, der wird sicherlich da auch das Geschäft beflügeln.
0: Der E-Auto-Boom steigt also weiter an. Mal schauen, wie viele Ladekabel noch dazukommen.

0: alt ist sie jetzt heute nochmal geworden?
1: Also ich glaube, sie musste sehr, sehr viele Kerzen auspusten. 80 Jahre ist sie geworden.
0: Danach sieht sie einfach überhaupt nicht aus. Cher, unser Geburtstagskind heute. Und wir feiern das natürlich. Die Radio Gütersloh Morning Show wünscht Happy Birthday. Und wir spielen sie jetzt hier für euch in der Playlist um 16 nach 7. Ich bin Leslie Runde.
1: Und ich Noah Vrona. Guten Morgen zusammen.

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1: Es gibt Songs, bei denen hat man sofort Bilder im Kopf. Volle Stadien, Menschen mit Fahnen, irgendwo läuft jemand völlig emotional mit einer Vuvuzela durchs Wohnzimmer und draußen hupt schon das erste Auto. Und genau das will Shakira jetzt wieder schaffen. 16 Jahre ist es her, dass sie uns Waka Waka gezaubert hat. Nach Waka Waka liefert sie jetzt mit Die Die zusammen mit Burna Boy den offiziellen WM-Song für 2026. Und der hat Potenzial. Die Die löst zumindest bei mir genau dieses Fußball-Sommergefühl aus. Trommeln, Energy, Mitsing-Vibes. Shakira und Burna Boy mit Die Die. Heute der Hit-Tipp des Tages. Und achtet mal gleich drauf, auch Deutschland bekommt in dem Song seinen Moment. Bei Minute 2:53.

0: Der offizielle WM-Song 2026, heute mein Hit-Tipp des Tages, Dai Dai von Shakira. Der wird uns jetzt hoffentlich mal ein bisschen in WM-Laune bringen.
1: Auf jeden Fall, das schafft er gut.
0: Ja, ihr hört die Radio Gütersloh Morning Show hier um 7.24 Uhr. Seit April dürfen die Tankstellen ja nur noch einmal am Tag um 12 ihre Preise erhöhen. Habt ihr mal drauf geachtet? Klappt das?
1: Melanie Faulhaber aus den Radio Gütersloh News. Unser Eindruck, da halten sich nicht alle dran.
2: Ja, ihr liegt da ganz richtig mit eurer Einschätzung, dass sich nicht jede Tankstelle an die neue Regel gehalten hat. Aber wie viele es tatsächlich waren, jede dritte, vierte, fünfte und wer da besonders hervorgestochen ist, im vielleicht nicht ganz positiven Sinne, das ist ganz interessant und das hört ihr bei mir natürlich um halb in den Nachrichten.
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1: Mit Melanie Faulhaber, wir haben es 7:30.
2: Schönen guten Morgen. Die USA wollen in den kommenden Jahren weitere Soldaten aus Europa abziehen und vorerst keine neuen Mittelstreckenwaffen in Deutschland stationieren. Die NATO betont, dass Europa genug Zeit bekomme, die wegfallenden US-Truppen durch eigene Streitkräfte zu ersetzen. Die Bundesregierung will heute eine Reform für den Führerschein auf den Weg bringen, damit er günstiger wird. Dafür sollen Fahrschulen mehr digitalen Unterricht und Simulatoren nutzen können. Außerdem werden Prüfungen und Fahrstunden teilweise neu geregelt. Und damit zu den Meldungen aus der Region. Bundespräsident Frank-Walter Steinmeier hat Herzebrock-Klarholz besucht und dabei ging es überraschend bodenständig zu. In Gummistiefeln hat er sogar selbst Linien auf dem Fußballplatz gezogen und mitgeholfen, eine Wand des Vereins des Herzebrocker Sportvereins zu streichen. Er hat Hände geschüttelt und sich viel Zeit für Gespräche genommen. Das kam an bei den Menschen.
3: Das ist ein ganz sympathischer Mann und der hat sich auch wirklich Stichworte aufgeschrieben, die jetzt mit nach Berlin gehen.
4: Also wenn man ihn nicht kennen würde aus Presse, hätte man nicht gewusst, dass er Bundespräsident ist.
3: Ja.
4: Der läuft hier rum mit Gummistiefeln und ganz normaler Kleidung, ohne Zwirn und Zirn, also ohne Krawatte. Muss man schon sagen, sehr interessant und sehr nah dem Volke, also passt schon.
2: Bundespräsident Frank-Walter Steinmeier rührt bundesweit die Werbetrommel für das Ehrenamt, kurz vor dem Ehrentag am Samstag. Im Prozess um den islamistischen Messerangriff vor der Bielefelder Bar Cutie fordern die Bundesanwälte lebenslange Haft für den Angeklagten. Sie sehen ihn als gefährlichen Terroristen und wollen zusätzlich Sicherungsverwahrung. Christian Böder berichtet für Radio Gütersloh.
5: Der Mann soll bei dem Angriff im vergangenen Jahr 4 Menschen schwer verletzt haben. Laut Anklage handelte er aus islamistischer Motivation und war zuvor in Syrien offenbar im Umfeld der Terrormiliz IS aktiv. Die Verteidigung fordert dagegen eine 12-jährige Haftstrafe und sieht eine verminderte Schuldfähigkeit. Das Urteil soll am 1. Juni fallen.
2: Auch in Ostwestfalen-Lippe halten sich viele Tankstellen offenbar nicht an die neue Spritpreisregel. Laut Auswertung haben 56 von rund 400 Tankstellen gegen die Vorgaben verstoßen, also rund jede siebte. Besonders auffällig ist laut NW-Bericht eine Tankstelle im Kreis Gütersloh mit 77 Verstößen. Seit April dürfen Preise eigentlich nur noch einmal täglich mittags erhöht werden. Der Tankstellenverband verweist jedoch auf mögliche technische Probleme bei der Datenübermittlung. Im Konflikt um das Outlet im Haller Ravenna-Park gibt es eine überraschende Wende. Wie das AK berichtet, wollen die Innenstadthändler und der Outlet-Betreiber künftig zusammenarbeiten, statt sich zu bekämpfen. Beide Seiten sehen den Onlinehandel als größere Konkurrenz und planen gemeinsame Aktionen, um den Standort Halle insgesamt zu stärken, etwa mit Werbung und besseren Verbindungen zwischen Outlet und Innenstadt. 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
1: Und das Radio Gütersloh-Wetter gibt's jetzt mit Noah Wohner.
6: Regenjackentag heute. Es bleibt lange nass und windig. Am Nachmittag ist auch ein Gewitter möglich. Erst abends bekommen wir vielleicht auch mal ein paar trockene Stunden. Von aktuell 13 Grad geht's heute noch rauf auf bis zu 18 Grad, auch bei euch in Hörste und in Langenberg. Ab morgen klopft dann der Sommer an. Wir bekommen einen Sonne-Wolken-Mix bei 21 Grad. Freitag dann strahlender Sonnenschein und bis zu 24 Grad.
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1: Jetzt noch besser ankommen mit dem Radio Gütersloh Verkehrsservice. Ihr meldet uns Blitzer in Badenhorst auf der Beckumerstraße. In Sörenheide wird anscheinend immer noch auf dem Brummelweg geblitzt und in Fahrensell auf der Fahrenseller Straße. Wenn ihr noch was seht auf unseren Straßen, dann meldet euch gerne kostenlos. Die Nummer ist die 0800 678 5000.
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1: Gute Fahrt!
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1: So, erstmal entspannt reinkommen in diesen Mittwoch. Würde ich sagen, oder?
4: Ja.
1: Wir begleiten euch dabei hier im Studio. Ich bin Leslie Runde.
6: Und ich bin Noah Wrona. Guten Morgen.
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0: Mittwochmorgen, 7.41 Uhr hier bei Radio Gütersloh. Die Wege des DAB Plus sind unergründlich, mussten wir jetzt feststellen. Bei uns hat sich Sebastian gemeldet, und zwar aus Bayern.
1: Ja, hallo, hier ist Sebastian Roland aus Glaubendorf in Bayern. Und zwar habe ich euren Sender empfohlen bekommen von einem guten befreundeten Ehepaar, die in Gütersloh leben.
0: Okay.
1: Ich habe den über meine Alexa und Amazon Music drin, höre ich auch gerade. Ich möchte nur sagen, das ist ein sehr guter Sender und ihr habt mich als regelmäßigen Zuhörer gewonnen.
2: Oh. Mensch, Sebastian, da wissen wir gar nicht, was wir sagen sollen.
0: Da werden wir hier ganz rot im Studio.
2: Danke dir, das motiviert.
0: Über das Digitalradio könnt ihr uns ja jetzt auch im Urlaub hören und wisst dann, was bei euch zu Hause so abgeht.
2: Ja, über ferne Sprachnachrichten zu unserem DAB Plus Empfang freuen wir uns immer gerne. Und wenn es nur aus dem Nachbarkreis ist, meldet euch gern unter der 05241 92 3x0.
0: Jetzt haben wir es aber erstmal noch mit einem anderen Anrufer zu tun und der kann ordentlich Geld abstauben.
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2: Rüber zu Henrik Frost ins landesweite Geldregenstudio.
4: Ja, guten Morgen. Ute ist bei mir am Telefon und Ute, du bist gut gelaunt, habe ich gerade schon gehört.
5: Ja, weil ich mich freue, dass ich jetzt auch mal im Geldregen bin.
4: Ja, guck mal, quasi auf dem letzten Drücker. Heute ist Mittwoch, wir sind in der Finalwoche und jetzt hast du es auch geschafft. Und Ute, du bist jemand mit einem großen Herz. Du bist sozial sehr engagiert, das hast du mir schon verraten, bei euch in der Gemeinde. Was machst du da alles?
5: Ehrenamtliche Küsterin, Kommunhelferin und nebenbei mache ich dann noch die Notfallpraxis.
4: Das ist wirklich einiges. Ute, wenn du hier Geld gewinnst im Geldregen, was machst du damit?
5: Das werde ich dann im Garten mit investieren und da kann ich das gut für gebrauchen.
4: Also wenn das hier gut ausgeht für dich im Geldregen, dann kommen wir alle zu dir und gucken uns dann das mal im Garten an.
5: Ja, gerne.
4: Dann drücke ich dir die Daumen, Ute. Du kennst die Befehle, weiter und stopp. Fahr dich nur nicht in den Blitz, damit würde ich dich ungern heute in den Tag starten.
5: Alles klar.
3: 200 Euro.
5: Weiter.
3: 300 Euro.
5: Stopp.
4: Das sind 300 Euro.
5: Super, danke.
4: Ute, ganz viel Spaß damit.
5: Dankeschön.
4: Und damit sind wir drin im Finalmittwoch hier im Geldregen. Wir sind warm gespielt und bereit für euch, denn wir haben ja auch noch ein Versprechen. Heute Morgen in der Morningshow regnet es an irgendeiner Stelle garantierte 10.000 Euro. 10.000 Euro ohne Blitz heißt also entweder jetzt in dieser neuen Runde oder in der danach. 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

0: Also Noah, ich dachte ja, ich hätte schon alles an verrückten Snack-Ideen gehört, aber jetzt kommt IKEA mit einem Köttbullar-Lolli um die Ecke.
1: Moment, also Fleischbällchen am Stiel? Zum Lutschen? Das finde ich voll eklig.
0: Ja, genau, das habe ich auch gedacht. Aber der Lolli schmeckt wohl nach den berühmten IKEA-Kottbüller mit Preiselbeeren, ist aber komplett vegan, also kein Fleischklops am Stiel.
1: Oh, das klingt nach einem Produkt, das sich nachts um 2:30 in irgendeiner Marketingabteilung ausgedacht worden ist. Was ist denn das?
0: Ja, und das Beste, angefangen hat das Ganze tatsächlich als April-Scherz auf Instagram. Die Leute fanden es aber so witzig, dass IKEA und Chupa Chups gesagt haben, ach komm, wir machen das einfach wirklich. Und jetzt werden wohl weltweit 1 Million Stück verteilt, kostenlos in ausgewählten IKEA-Häusern.
1: Na, immerhin kostenlos. Aber Wonach schmeckt denn das bitte? Süß? Herzhaft? Bratensoße mit Erdbeer, wie sonntags bei Oma?
0: Ja, ich feiere die Vorstellung, dass jemand im Auto sitzt und sagt, boah Schatz, ich habe Lust auf ein Fleischbällchen. Und der andere antwortet, hier, nimm den Lolli.
1: Oh, die eigentliche Frage ist doch, was kommt denn als nächstes? Döner, Kaugummi, Currywurst, Brause, Mad Marshmallows?
0: Und jetzt wollen wir von euch wissen, was ist die verrückteste Kombi, die ihr trotzdem feiern würdet? Süß plus herzhaft, was funktioniert überraschend gut?
1: Nutella mit Pommes, Chips auf Vanilleeis oder seid ihr Team Köttbullar Lolli? Das klingt doch mega.
0: 05 241 92 3 mal die 0. Meldet euch gerne bei WhatsApp. Ihr hört die Radio Gütersloh Morning Show. Wir haben es jetzt gleich 10 vor 8.

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1: Mit Malte Albrecht, guten Morgen. Der Führerschein soll moderner, flexibler und vor allem günstiger werden. Die ersten Schritte dazu will das Bundeskabinett heute auf den Weg bringen. Zum Jahreswechsel sollen die Änderungen dann in Kraft treten. Thorsten Adolfs aus dem News-Team, was genau soll sich bei der Ausbildung denn ändern?
2: Die starre Pflicht für den Theorieunterricht soll zum Beispiel wegfallen. Die Fahrschüler sollen selbst entscheiden können, ob sie per App von der Couch aus oder weiterhin in den Fahrschulen lernen wollen. Auch in der Praxis sind Änderungen geplant. Die praktische Prüfung soll kürzer werden, damit Fahrschulen mehr Termine anbieten können. Dadurch soll es dann bald nicht mehr so lange dauern, dort einen Platz zu bekommen. Auch bei den Kosten soll sich was tun. Im Schnitt kostet der Führerschein laut ADAC im Moment 3.400 Euro. Mit der Reform soll er günstiger werden. Der TÜV und Fahrlehrerverbände sehen die Pläne kritisch. Sie warnen vor einer Fahrprüfung Leid und befürchten, dass durch die niedrigeren Anforderungen die Verkehrssicherheit leiden könnte.
1: Ein zweites großes Thema heute im Kabinett ist der Ausbau des Zivilschutzes.
2: Ja, die Bundesregierung plant ein riesiges Investitionspaket, um uns im Ernstfall besser zu schützen. Es sollen Milliarden in moderne Ausrüstung für das technische Hilfswerk und eine bessere Infrastruktur investiert werden. Nach Informationen der Bild soll es bald auch ein genaues Kataster für Zufluchtsorte wie Bunker oder Tiefgaragen geben. Diese Orte sollen direkt in die Warn-App Nina integriert werden. Außerdem wird ein neues Kommando für zivile Verteidigung geschaffen. Es soll dafür sorgen, dass der Zivilschutz und die Bundeswehr im Ernstfall Hand in Hand arbeiten können.
1: Danke, Thorsten. Und jetzt Nachrichten.

0: zusätzliche Energielieferungen zu. Xi forderte eine schnelle Waffenruhe in der Region, um Störungen für Handel und Lieferketten zu verringern. Es gibt neue Erkenntnisse zum Thema Sport und Herzgesundheit. Wer sich deutlich mehr bewegt als bisher empfohlen, könnte sein Risiko für Herz-Kreislauf-Erkrankungen stärker senken. Das zeigt eine neue Studie aus China. Die Forscher haben Daten aus einer britischen Gesundheitsbank ausgewertet. Demnach reichen die bisherigen WHO-Empfehlungen von mindestens 2,5 Stunden Bewegung pro Woche zwar aus, um das Risiko für Herzinfarkt oder Schlaganfall leicht zu senken. Wer allerdings auf rund 10 Stunden Bewegung pro Woche kommt, könnte sein Risiko sogar um mehr als 30% reduzieren, heißt es. Mit Bewegung ist in der Studie Sport gemeint, bei dem man leicht außer Atem kommt und das Sprechen schwerer fällt. Und das waren die Nachrichten mit Malte Albrecht.
1: Und das Radio Gütersloh Wetter hat jetzt Noah Wohner für uns.
2: Heute wird's nochmal ordentlich nass und windig. Zum Nachmittag kann's gewittern. Der Regen wird erst zum Abend hin weniger, dann schafft es die Sonne auch mal. Dazu messen wir im Moment 12 Grad in Spexert und in Herzebrock, bis zu 18 Grad sind heute drin. Die nächsten Tage war's das dann mit Regen. Morgen gibt's einen Sonne-Wolken-Mix und wir steigern uns auf 21 Grad. Freitag bekommen wir dann Sonne pur bei bis zu 24 Grad.
1: Besser ankommen jetzt noch mit dem Radio Gütersloh Verkehrsservice. Es staut sich gerade in Steinhagen.
3: Einen schönen guten Morgen. Kurze Info. Mitten in Steinhagen ist die Ampel ausgefallen. In den Seitenstraßen gibt es schon 2 große Unfälle. Demzufolge staut sich da gerade alles. Liebe Grüße.
1: Plant da mehr Zeit ein. Geblitzt wird noch in Badenhorst auf der Beckumer Straße, in Sörenheide auf dem Rummelweg und in Fahrensell auf der Fahrenseller Straße. Blitzerstaus und Störungen meldet ihr uns kostenlos über die 0800 678 5000.
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1: Gute Fahrt euch noch.
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1: Was ist denn bitte da draußen los? Wo ist die Sonne?
2: Ah, da hilft nur eins.
1: Ja, ich weiß. Mein Sonnentanz.
2: Genau.
1: Mache ich jetzt während der nächsten 2 Songs. Wir spielen euch jetzt Shawn Mendes und danach Mark Ember für euch im besten Mix. Ich bin Leslie Runde.
2: Und ich bin Noah Wohner und schau dir dabei zu.

0: gut in den Mittwoch. Die Radio Gütersloh Morning Show läuft hier um 10 nach 8. Ihr kennt ja vielleicht noch den Gütersloh-Song von Rapper B61, der mit KI den Wettbewerb der Stadt Gütersloh zum 200-jährigen Jubiläum im letzten Jahr gewonnen hat.
1: Ehrlich gesagt, nein. Also Lassie, das war jetzt nicht gerade ein Ohrwurm.
0: Schade, ist aber auch egal. Wir haben einen Gütersloher hier, der unserer Meinung nach einen besseren Gütersloh-Song gebastelt hat.
1: Oh ja.
0: André Perl alias Mr. Jarbone. Guten Morgen.
2: Ja, hallo Lassie und Noah, grüß euch.
1: Du hast zusammen mit LT den Song Gütersloher Nächte gebaut.
0: Wie viel KI steckt in diesem Song?
2: Ganz ehrlich, da ich ja schon lange Musik mache, gar keine KI tatsächlich.
1: Oh, du hast dann dir das alles selber ausgedacht?
2: Der Text ist komplett von mir, die Hook ist von LT. Ja, so geht's.
1: Ach, stark. Und der Kollege Unger, der kommt ja auch vor.
2: Der Kollege Unger kommt natürlich auch vor. Man muss ja Respekt zollen an die guten Leute hier im Kreis.
0: Ist ja auch ein Freund von dir. Dann hören wir mal kurz rein. Wir spielen die

0: lang.
1: Aber Mr. Joe Wall hat sich echt richtig gut durchgefuttert bei uns.
2: Du machst ja schon sehr lange Musik. Man sieht und hört dich auch im Wapelbad bei DJs in Town oder jetzt beim Spring Splash in Hasewinkel. Was treibt dich an?
3: Du, immer noch die Liebe zur Musik. Ich bin, wie gesagt, seit über 30 Jahren mit der Szene irgendwie verwurzelt. Und wie andere Leute ins Fitnessstudio gehen, gehen wir ins Studio. Ich habe mein eigenes kleines Homestudio zu Hause und da geben wir Gas. Und Musik ist einfach mein Nonplusultra.
2: Den Song findet ihr übrigens seit dem 1. Mai bei Spotify. Baby, goodbye.

0: und Termine.
1: Heute Abend könnte Fußballgeschichte geschrieben werden. Freiburg spielt im Europa-League-Finale gegen Aston Villa. Anstoß ist heute Abend um 21 Uhr. Und falls ihr mitschauen wollt, RTL überträgt live.
2: Morgen wird dann gelacht statt gefiebert. Stand-up-Comedian Daphne Deluxe ist in der Stadthalle Gütersloh zu Gast.
1: Du warst ja auch, glaube ich, schon mal selber bei einer Show von ihr, ne?
2: Ja, genau.
1: Und auf einer Skala von 1 bis 10, wie war's?
2: War schon eine 9, hat mir schon echt gut gefallen. Ihr Programm heißt artgerecht ein tierisch-menschliches Programm.
1: Und ab Freitag wird Gütersloh sehr wahrscheinlich zum Wochenend-Hotspot. Weinmarkt auf dem Theatervorplatz und gleichzeitig Pfingstkirmes auf dem Marktplatz.
2: Also entweder gemütlich Wein trinken oder 5 Minuten später irgendwo im Breakdancer das Leben davon.
1: Übrigens ganz praktisch, alle Winzer haben dieses Jahr auch alkoholfreie Weine dabei. Los geht's Freitag ab 14 Uhr mit der Kirmes und ab 20 Uhr mit dem Weinmarkt.
2: Und am Pfingstsonntag wird dann weitergefeiert. Die Landjugend Österweg, die lädt zum Pfingstball auf dem Hof Kampwert ein. Los geht's um 20 Uhr.
1: Und noch mehr Tipps und Termine findet ihr online auf radiogütersloh.de.

0: Noah, hast du das mitbekommen?
1: Was denn, Lassie?
0: Kurzer Schock bei den Mark Forster-Fans am Wochenende. Sein berühmter Song Chöre war zeitweise auf Spotify nicht mehr verfügbar.
1: Nein,
0: Der wurde da anscheinend einfach runtergenommen.
2: Wie viele bereits festgestellt haben, ist das Lied Chöre derzeit nicht auf Spotify und YouTube verfügbar. Die Situation wird mit höchster Priorität geprüft.
1: Das klingt ernst. Mhm. Was ist denn da los? Warum?
0: Würde ich dir gerne beantworten können, aber man findet da gar nichts zu. Also, Ich habe keine Ahnung, warum der runtergenommen wurde. Die gute Nachricht aber, wir spielen ihn immer noch. Bei uns ist er immer noch in der Playlist und wir kicken ihn hier auch nicht einfach raus. Chöre von Mark Forster spielen wir euch gleich nach den News um 5:30.
1: Wir haben es jetzt, 8.26 Uhr in der Radio Gütersloh Morning Show.
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1: Mit Melanie Faulhaber, wir haben es 8:30.
2: Schönen guten Morgen. EU und USA haben sich auf neue Zollregeln geeinigt. Auf viele Industriewaren aus den USA sollen in der EU keine Zölle mehr erhoben werden. Im Gegenzug wollen die USA die meisten EU-Produkte nur noch mit höchstens 15% Zoll belegen. Nach Wochen des Dauerkrachs hat Bundeskanzler Friedrich Merz die SPD-Fraktion im Bundestag besucht und dabei zur Zusammenarbeit in der Regierungskoalition aufgerufen. Seine Botschaft: entweder wir gewinnen gemeinsam oder wir verlieren gemeinsam. Und damit zu den Meldungen aus dem Kreis Gütersloh und der Region. Bundespräsident Frank-Walter Steinmeier war ganz nah bei den Menschen in Herzebrock-Klarholz. Er hat Hände geschüttelt, Selfies gemacht und sich viel Zeit für Gespräche genommen. Im Mittelpunkt seines Besuchs stand das Ehrenamt. Wie er bei den Menschen angekommen ist und ob er bei der Arbeit der Ehrenamtlichen selbst mit angepackt hat, hört ihr bei Leslie und Noah um 15:45. Im Prozess um den islamistischen Messerangriff vor der Bielefelder Bar Cutie fordern die Bundesanwälte lebenslange Haft plus Sicherungsverwahrung. Sie sehen den Angeklagten als gefährlichen Terroristen, der 4 Menschen schwer verletzt haben soll und zuvor im IS-Umfeld in Syrien aktiv gewesen sein soll. Die Verteidigung plädiert auf 12 Jahre Haft wegen verminderter Schuldfähigkeit. Das Urteil wird am 1. Juni erwartet. 4 Jahrzehnte Unterstützung für Menschen ohne Jobperspektive. Pro Arbeit hat gestern Abend in Reda-Wiedenbrück sein 40-jähriges Bestehen gefeiert. Rund 100 Gäste kamen dazu ins Haus der Ausbildung. NRW-Arbeitsminister Karl-Josef Laumann sprach in seinem Vortrag über den Wandel der Arbeitsmarktpolitik. Für die Pro Arbeit gab es viel Lob.
3: Also erstmal herzlichen Glückwunsch, 40 Jahre Pro Arbeit hier im Kreis Gütersloh. Wenn eine solche Organisation 40 Jahre alt wird und so stabil in der Landschaft steht, wie Pro Arbeit das tut, dann haben die hier wirklich eine sehr gute Arbeit gemacht. Und man darf ja nicht vergessen, dass sie in diesen 40 Jahren Tausende von Menschen in der Arbeitslosigkeit auch Beistand und Hoffnung gegeben haben.
2: Beim Jubiläumsforum wurde auf die Entwicklung der beruflichen und sozialen Integration in den vergangenen 40 Jahren zurückgeblickt. Ein weiteres Thema war, wie arbeitslosen geflüchtete Menschen heute besser an den Arbeitsmarkt herangeführt werden können. Die Tiefgarage am Bahnhof in Gütersloh muss komplett saniert werden. Die Stadt rechnet dafür mit Kosten von rund 8,7 Millionen Euro und plant eine Bauzeit von 2026 bis 2028 ein. Geplant sind unter anderem neue Betonstützen, größere Parkplätze, bessere Barrierefreiheit und mehr Sicherheit. Ziel ist, die Garage für mindestens weitere 25 Jahre nutzbar zu machen. Der zuständige Ausschuss entscheidet Ende Mai über die Vorschläge der Verwaltung. 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
1: Und das Radio Gütersloh-Wetter hat jetzt Noah Wohner für euch.
4: Der Tag startet nass und bleibt auch erstmal ziemlich wechselhaft. Dazu kommt Wind und am Nachmittag kann es kurz gewittern. Erst am Abend wird es trockener und die Sonne schaut vorbei. Aktuell 14 Grad bei euch in Tenhausen und in Reda. Später klettern wir auf bis zu 18 Grad. Die nächsten Tage bringen dann richtig schönes Wetter. Morgen bis zu 21 Grad mit Sonne und Wolken. Freitag dann strahlend blauer Himmel und nochmal wärmer.
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1: Jetzt noch besser ankommen mit dem Radio Gütersloh Verkehrsservice. Ihr meldet uns einen Ampelausfall und zwar in Steinhagen an der Kreuzung am Pulverbach, Bielefelder Straße und Mozartstraße. Da staut es sich gerade ordentlich. Fahrt schön vorsichtig. Geblitzt wird in Bartenhorst auf der Beckumer Straße, in Halle auf der Versmolder Straße, in Sürenheide auf dem Brummelweg und in Fahrensell auf der Fahrenseller Straße. Blitzerstaus und Störungen meldet ihr uns kostenlos an die 0800 678 5000.
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1: Gute Fahrt euch noch.
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1: Ja, schön, dass ihr euren Morgen heute mit uns verbringt. Ich bin Leslie Runde.
4: Und ich bin Noah Wrona. Guten Morgen.
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0: Gütersloh hier um 8.41 Uhr. Seit April gilt ja diese neue 12-Uhr-Regel für Spritpreise. Heißt, teuer machen dürfen Tankstellen eigentlich nur einmal am Tag mittags um 12.
1: Tja, offenbar sehen das manche Tankstellen bei uns im OWL eher als lockere Empfehlung. Eine Untersuchung zeigt nämlich, im Kreis Gütersloh wurden Preise teilweise mehrfach am Tag erhöht und teilweise genau dann, wenn alle Feierabendverkehr haben. Komisch, ne? Eine Tankstelle bei uns im Kreis hat die Preise im Schnitt dreimal am Tag erhöht.
0: Frech! Aber kein Problem, wir überweisen euch das nötige Tankgeld einfach.
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0: Henrik Frost steht für uns im landesweiten Geldregenstudio.
3: Guten Morgen an Dustin, du bist schon startklar, ja?
4: Ich bin startklar, genau.
3: Perfekt, wunderbar. Und du bist, das hast du mir gerade verraten, ein Österreich-Fan. Bist du Team Kaiserschmarrn oder Team Wiener Schnitzel?
4: Dann Team Wiener Schnitzel.
3: Du hast nicht so den süßen Zahn, höre ich da raus?
4: Ja, wobei das also auch, aber dann doch lieber das Schnitzel.
3: Was zieht dich nach Österreich?
4: Im Sommer gerne die Seen und die Berge und im Winter oder zum Wintersport dann definitiv das Snowboarden im Schnee.
3: Und wie oft hast du dich schon hingelegt? Gemault?
4: Ich denke, das passiert bestimmt immer noch jedes Jahr, aber ja. Nicht mehr so wie früher.
3: Dustin, wenn du hier Geld aus dem Geldregen rausholst, dann, weiß ich, gibt es ein neues Snowboard oder?
4: Dann geht es erstmal im Sommer Richtung Österreich zum Sommerurlaub und wenn dann noch was überbleiben sollte, dann vielleicht dann noch ein neues Snowboard.
3: Dann drücke ich dir die Daumen, hier kommt dein Geldregen.
4: Danke.
2: 250 Euro.
4: Weiter.
2: 400 Euro.
4: Stopp.
3: Das sind 400 Euro. Ich denke mal, also mal mindestens die Spritkosten nach Österreich und zurück und nettes Essen ist auf jeden Fall finanziert.
4: Genau. Super, Dankeschön.
3: Und ihr könnt ja noch so viel mehr hier rausholen. 10.000 Euro haben wir euch versprochen, heute in der Morning Show. Die neigt sich langsam dem Ende entgegen, ne? Geht ja nur noch bis 10 Uhr und das heißt, die 10.000 Euro sind jetzt in dieser Runde garantiert ohne Blitz drin. 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

0: gleich 8:50 hier in der Radio Gütersloh Morning Show. Normalerweise laufen solche Termine ja eher nach Protokoll ab. In Herzebrock-Klarholz war gestern der Bundespräsident zu Gast. Frank-Walter Steinmeier hat dem Ehrenamt seine Bühne gegeben. Und zwar mitten im Alltag der Vereine, Noah.
1: Ja, also statt steifer Begrüßung ging es direkt los im Waldstadion und dort wurde nicht nur geguckt, Leslie, sondern auch gemacht. Also Frank-Walter Steinmeier höchstpersönlich hat die Linien auf dem Rasen nachgezogen.
0: Ja, überhaupt wirkte das alles eher so wie so ein lockeres Vereinsfest als ein Termin des Bundespräsidenten. Ja. Er hat mit Jugendlichen und Schülern gequatscht, Selfies gemacht und überall nachgefragt, was die Leute da eigentlich machen.
1: Der Bundespräsident kommt wirklich sehr locker rüber. Also wir haben euch Bilder gepostet auf dem Radio Gütersloh Instagram-Kanal. Und wie ist aber euch angekommen?
2: Das ist ein ganz sympathischer Mann und der hat sich auch wirklich Stichworte aufgeschrieben, die jetzt mit nach Berlin gehen.
3: Also wenn man ihn nicht kennen würde aus Presse, hätte man nicht gewusst, dass er Bundespräsident ist. Ja. Der läuft hier rum mit Gummistiefeln und ganz normaler Kleidung, ohne Zwirn und Zirn, also ohne Krawatte. Muss man schon sagen, sehr interessant und sehr nah dem Volke, also passt schon.
0: Am Ende gab es dann noch Gespräche mit Vereinsleuten und natürlich den Eintrag ins Goldene Buch von Herzebrock-Klarholz.
1: Goldene Buch.
0: Und Bratwurst am Grill. Vor

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1: Mit Malte Albrecht. Guten Morgen. E-Autos boomen weltweit. Bei den Verkaufszahlen werden immer neue Rekorde erreicht. Und der hohe Ölpreis kann für einen zusätzlichen Schub bei den Stromern sorgen. Das sagt die Internationale Energieagentur. Thorsten Adolfs aus den Nachrichten. Warum entscheiden sich aktuell so viele Menschen für ein Elektroauto?
2: Ja, laut der Internationalen Energieagentur IEA gibt es dafür zwei Hauptgründe. Zum einen sind E-Autos mittlerweile viel leichter verfügbar und auch für kleinere Budgets erschwinglich geworden. Das hat vor allem bei uns in Deutschland zu einem Rekordjahr geführt. Zum anderen treiben natürlich die hohen Preise an der Zapfsäule viele Menschen dazu, den Umstieg auf Strom zu wagen. Weil die Straße von Hormus blockiert ist und Öl dadurch teuer bleibt, wird die Anschaffung eines E-Autos für viele zur sinnvollen Alternative. Experten gehen davon aus, dass sich dieser Trend durch weitere Förderungen der Politik noch verstärkt. Wird. Viele wollen jetzt einfach unabhängiger von Ölimporten werden.
1: Was bedeutet diese Entwicklung für den Automarkt und die Zukunft?
2: Die Energieagentur erwartet, dass im laufenden Jahr Millionen weitere E-Autos verkauft werden, sodass bald fast jedes dritte neu zugelassene Fahrzeug mit Strom unterwegs sein wird. China gibt bei dieser Entwicklung das Tempo vor und liefert die meisten günstigen Modelle. Das setzt die anderen Hersteller massiv unter Druck. Für Länder ohne eigene Autobauer ist das aber auch eine Chance, mit Förderprogrammen schnell an günstige Importe zu kommen. Und dazu kommt, dass die Batterien für E-Autos günstiger werden. Die Energieagentur rechnet deshalb damit, dass die E-Mobilität schon bald noch deutlicher als bisher Fahrt aufnehmen wird.
1: Dankeschön, Thorsten. Und jetzt Nachrichten in Kurzform. Die Bundesregierung will den Zivilschutz in Deutschland massiv ausbauen. Die Eckpunkte von Innenminister Dobrindt sind heute Thema im Kabinett. Demnach sollen bis 2029 10 Milliarden Euro investiert werden, etwa in Ausrüstung und Personal des Technischen Hilfswerks. In Berlin wird jetzt ein Ebola-Infizierter behandelt. Der erkrankte US-Amerikaner liegt auf einer Sonderisolierstation der Charité. Der Mann hatte sich im Kongo angesteckt, wo sich das Virus gerade stark ausbreitet. Der SC Freiburg hat am Abend das größte Spiel der Vereinsgeschichte.

0: Meldungen angezeigt. Und das waren die Nachrichten mit Malte Albrecht.
1: Und das Radio Gütersloh Wetter hat jetzt Noah Wohner für uns.
2: Ja, und heute zeigt das Wetter nochmal, was es kann. Viel Regen, ordentlich Wind und am Nachmittag vielleicht sogar ein Gewitter. Erst Richtung Abend beruhigt sich das Ganze und die Sonne schaut dann auch mal vorbei. Aktuell 14 Grad in Neunkirchen und Versmold, später bis zu 18 Grad. Die nächsten Tage sehen dafür top aus. Also morgen Sonne-Wolken-Mix bei bis zu 21 Grad. Freitag dann Sonne pur und bis zu 24 Grad. Also heute nochmal Aprilwetter, ab morgen dann fast schon Hochsommer.
1: Besser ankommen jetzt noch mit dem Radio Gütersloh Verkehrsservice. Ihr meldet uns einen Ampelausfall in Steinhagen an der Kreuzung Bielefelder Straße, Pulverbach, Mozartstraße. Da bitte schön vorsichtig fahren. Geblitzt wird in Badenhorst auf der Beckumer Straße, in Halle auf der Versmolder Straße, in Fahrensell auf der Fahrenseller Straße und in Sürenheide auf dem Brummelweg. Alles weitere meldet ihr uns. Die Nummer ist die 0800 678 5000.
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1: Gute Fahrt.
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1: Und hier sind Leslie Runde.
2: Und Noah Wrona.
1: Wir begleiten euch an diesem Mittwoch.

0: 13 nach 9, Nora Wohner und Leslie Runde stehen hier für euch im Radio Gütersloh Studio. Manche brauchen morgens Ruhe.
1: Andere richtig gute Musik.
0: Und viele einfach beides gleichzeitig. Ich habe euch heute den offiziellen WM-Song 2026 im Hit-Hit mitgebracht.
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0: Für den offiziellen Fußball-WM-Song 2026 wurde jetzt eine Expertin rangeholt. Sie ist quasi der Elias Mbarek in deutschen Komödien. Shakira, das ist einfach eine sichere Bank mit der, die weiß, wie man Fußballsongs schreibt. For 2010, lang ist es her, da hat sie schon mal den WM-Song gesungen. Jetzt am 11. Juni ist es ja wieder soweit, die WM 2026 startet. Und dieses Jahr gibt es eine Weltmeisterschaft, die es so davor noch nie gab. Zum allerersten Mal wird es nämlich, wie beim American Football im Super Bowl, eine Halftime-Show im Finale geben. Da treten Künstler live in der Pause auf, und zwar BTS, Madonna und Shakira. Diesmal wird Shakira nicht mit Waka Waka auftreten, sondern mit dem Song Die Die. Und das ist auch heute mein Hit-Tipp des Tages.

0: Wir haben gerade schon mal ganz kurz auf die Playlist für die nächste halbe Stunde geguckt.
1: Und sind ausgerastet vor Freude. Voll, also 2006 war das voll das Ding in den Charts.
0: Ding von Seed spielen wir euch gleich nach unseren News um halb hier in der Radio Gütersloh Morning Show. Wir haben es jetzt 9.26 Uhr.
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1: Hier hat jetzt Melanie Faulhaber für euch. Es ist 9:30.
2: Schönen guten Morgen. Das Bundeskabinett will heute eine Führerscheinreform auf den Weg bringen. Die Pläne von Bundesverkehrsminister Patrick Schnieder zielen darauf ab, den Erwerb der Fahrerlaubnis günstiger zu machen. Fahrschulen sollen dafür unter anderem mehr digitalen Unterricht anbieten. Wenige Tage nach dem Besuch des US-Präsidenten hat Chinas Staats- und Parteichef Xi Jinping Russlands Präsidenten Wladimir Putin in Peking empfangen. Im Fokus stehen Gespräche über aktuelle Kriege und die Energiezusammenarbeit. Insgesamt sollen rund 40 Abkommen unterzeichnet werden. Und damit zu den Meldungen aus dem Kreis Gütersloh und der Region. Die Menschen in Herzebrock-Klarholz haben am Nachmittag einen Bundespräsidenten zum Anfassen erlebt. Frank-Walter Steinmeier zeigte sich bodenständig. In Gummistiefeln hat er sogar selbst Linien auf dem Fußballplatz gezogen und mitgeholfen, eine Wand des Vereinsheims des Herzebrocker Sportvereins zu streichen. Er hat Hände geschüttelt, Selfies gemacht und sich viel Zeit für Gespräche mit Ehrenamtlichen genommen. Das kam an.
3: Das ist ein ganz sympathischer Mann und der hat sich auch wirklich Stichworte aufgeschrieben, die jetzt mit nach Berlin gehen.
4: Also wenn man ihn nicht kennen würde aus Presse, hätte man nicht gewusst, dass er Bundespräsident ist.
3: Ja.
4: Der läuft hier rum mit Gummistiefeln und ganz normaler Kleidung, ohne Zwirn und Zirn, also ohne Krawatte. Muss man schon sagen, sehr interessant und sehr nah dem Volke, also passt schon.
2: Bundespräsident Frank-Walter Steinmeier rührt bundesweit die Werbetrommel für das Ehrenamt. Kurz vor dem Ehrentag am Samstag. Auch in Ostwestfalen-Lippe halten sich viele Tankstellen offenbar nicht an die neue Spritpreisregel. Laut Auswertung haben 56 von rund 400 Tankstellen gegen die Vorgaben verstoßen, also rund jede siebte. Besonders auffällig ist laut NW eine Tankstelle im Kreis Gütersloh mit 77 Verstößen. Seit April dürfen Preise eigentlich nur noch einmal täglich mittags erhöht werden. Der Tankstellenverband verweist jedoch auf mögliche technische Probleme bei der Datenübermittlung. Ob es zur Fußball-WM ein Public Viewing in Gütersloh geben wird, ist noch offen. Im Sportausschuss wurde jetzt darüber diskutiert. Konkrete Planungen gibt es laut Stadt aber bisher nicht. Christian Böder berichtet für Radio Gütersloh.
5: Möglich wäre ein Public Viewing nur mit externer Finanzierung. Als möglicher Standort ist unter anderem das Heidewaldstadion im Gespräch. Dort könnten die Sicherheitskosten niedriger sein als bei einer Veranstaltung in der Innenstadt. Problematisch sind allerdings die späten Anstoßzeiten vieler WM-Spiele wegen der Zeitverschiebung in die USA, nach Kanada und Mexiko.
2: 5 Rettungsschwimmerinnen aus Verl fahren zur Weltmeisterschaft nach Südafrika. Emma Meyer-Toberens, Marie Voss-Henrich, Sophia Bruns, Johanna Fleischhauer und Jelena Aleksic haben jetzt noch 7 Monate Zeit für die Vorbereitung. Das Team sucht noch Sponsoren und plant dafür eine eigene Fundraising-Aktion. 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
1: Und das Radio Gütersloh-Wetter hat jetzt Noah Wohner für uns.
6: Regenjackentag heute. Es bleibt lange nass und windig. Am Nachmittag ist auch ein Gewitter möglich. Erst abends bekommen wir vielleicht mal ein paar trockene Stunden. Von aktuell 14 Grad geht's heute noch rauf auf bis zu 18 Grad, auch bei euch in Hörste und in Langenberg. Ab morgen klopft dann der Sommer an. Wir bekommen einen Sonne-Wolken-Mix bei 21 Grad, Freitag dann strahlender Sonnenschein und bis zu 24 Grad.
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1: Besser ankommen jetzt noch mit dem Radio Gütersloh Verkehrsservice. Ihr meldet uns einen Ampelausfall in Steinhagen an der Kreuzung am Pulverbach, Bielefelder Straße und Mozartstraße. Da bitte schön vorsichtig fahren. Geblitzt wird noch in Fahrensell auf der Fahrenseller Straße, in Sörenheide auf dem Rummelweg, in Halle auf der Versmolder Straße und in Badenhorst auf der Beckumer Straße. Alles weitere meldet ihr uns. Die Nummer ist die 0800 678 5000.
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1: Gute Fahrt euch noch.
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1: Kommt gut rein in diesen Mittwoch. Ich bin Leslie Runde.
6: Und ich bin Noah Wrona. Guten Morgen zusammen.

0: 9:44 Uhr hier in der Radio Gütersloh Morning Show. Neuer Anreiz für E-Autos. Seit gestern könnt ihr euch eine Prämie sichern. Sogar rückwirkend für Autos, die seit Anfang des Jahres zugelassen wurden. Bis zu 6.000 Euro Zuschuss sind drin.
1: Matthias Mense vom Autohaus Mense in Gütersloh. Wie wird sich denn das bei Ihnen auswirken?
2: Die Fördermittel, die es gibt vom Staat, kommen bei uns leider nicht so stark an, weil wir natürlich eher die höherpreisigen Fahrzeuge anbieten. Der ID Polo, der jetzt ja bestellbar ist mit einer Reichweite bis zu 500 Kilometern und ab 25.000 Euro, der wird sicherlich da auch das Geschäft beflügeln.
0: Falls euch diese Prämie nicht reicht, wir hätten da Nachschub für euch.
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4: Ja, und ich platze mitten rein in die Hausarbeit bei Barbara. Hallo, guten Morgen.
5: Hallo, guten Morgen.
4: Jetzt gerade bist du noch am Bügelbrett, aber du freust dich schon auf Freitag.
5: Auf jeden Fall. Eine Woche Ischia, eine kleine italienische Insel vor Neapel.
4: Ah, da wissen wir in etwa in welcher Höhe. Habe ich jetzt noch nicht so häufig gehört, dass man da hinreist. Das klingt so ein bisschen speziell. Wie kommst du drauf?
5: Ja, Ischia war die schönste Insel der Welt, 2022 oder 2023, ich weiß es nicht genau. Darüber habe ich einen Artikel gelesen und fand das interessant, fand die Bilder schön und wollte das einfach sehen.
4: Und jetzt lernst du also wirklich eine der schönsten Inseln der Welt kennen. Du warst vorher noch nicht da?
5: Nein.
4: So, aber bist trotzdem schon auch Inselmensch, ja?
5: Sardinien, Sizilien, Rhodos.
4: Ja, ich merke schon, Barbara ist eine Weltenbummlerin und möchte sich jetzt noch ein bisschen Geld dazu verdienen für, ich weiß nicht, italienische Pizza auf Ischia.
5: Zum Beispiel.
4: Dann let's go.
3: 200 Euro.
5: Weiter.
3: 800 Euro.
5: Weiter.
3: 3.400 Euro.
5: Weiter.
3: 6.000 Euro.
5: Weiter.
3: 10.000 Euro.
5: Stopp.
4: Barbara?
5: Ja?
4: Du müsstest dich jetzt einmal ganz flott entscheiden.
5: Bitte.
4: Zwischen Bora Bora und Bali.
5: Bali.
4: Das sind 10.000 Euro, die dich nach Bali bringen könnten.
5: Danke.
4: Auch eine der schönsten Inseln der Welt.
5: Wahnsinn. War sehr nervenaufreibend. Danke, danke, danke. Toll.
4: Was macht ihr eigentlich mit viel Kohle? Versucht das herauszufinden. Wir schießen nach. Wir haben nochmal 5.000 Euro jetzt. 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Bewerbt euch hier und dann rufe ich euch gleich mit etwas Glück zurück.
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0: Das wäre echt das erste Mal gewesen, dass wir es vergessen hätten.
1: Wir hätten fast vergessen, Tschüss zu sagen.
0: Ja, Noah, Wohner und Leslie Runde sind raus für heute. Wir verschwinden jetzt in den Feierabend.
1: Genau, wir sagen Tschüss und wir hören uns morgen früh wieder.

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1: Mit Malte Heilbricht, guten Morgen. Die lang angekündigte Führerscheinreform soll auf den Weg gebracht werden. Das Kabinett will gleich die Pläne von Bundesverkehrsminister Schnieder beschließen. Schnieder will vor allem die Kosten für die Führerscheinprüfung senken. Aktuell kostet ein Führerschein für Fahranfänger im Schnitt 3.400 Euro. Infos von Marc Weiß.
2: Seit einiger Zeit schon wird der Führerschein jedes Jahr teurer. Die Fahrschüler brauchen mehr Stunden. Die Stunden selbst sind wie fast alles teurer geworden. Es werden mehr Theoriestunden genommen. Es gibt allerdings auch deutlich mehr Fragen in den Prüfungen als früher. Der offizielle Fragenkatalog beinhaltet inzwischen 1.169 Fragen, die in der Prüfung drankommen könnten. Schnieder will hier mächtig aufräumen. Ein Drittel der Fragen soll weg. Der Theorieunterricht soll auch digital, also nicht ausschließlich in Präsenz stattfinden. Bei den Fahrstunden sollen einige Sonderfahrten wegfallen und mehr Fahrsimulatoren eingesetzt werden. Die Fahrschulen sind nur zum Teil begeistert. Vor allem der gekürzte Präsenztheorieunterricht wird kritisiert. Über eines dürften sich aber alle freuen, darüber, dass die Reform jetzt voraussichtlich überhaupt endlich kommt. Seitdem bekannt ist, dass es billiger werden soll, ging die Zahl der Anmeldungen in den Fahrschulen teilweise dramatisch zurück. Viele haben den Führerschein vermutlich aufgeschoben, um später nach der Reform Geld zu sparen. In der Branche spricht man seit Monaten deshalb schon vom Schnieder-Effekt.
1: Und jetzt weitere Nachrichten in der Zusammenfassung. Der Bundestag berät heute über einen Gesetzentwurf der Bundesregierung zum Recht auf Reparatur. Die Hersteller sollen künftig verpflichtet werden, ihre Produkte wie etwa Waschmaschinen, Tablets oder Handys zu einem angemessenen Preis zu reparieren, unabhängig von der Dauer der Produktgarantie. Mit der geplanten Reform soll die Menge an Elektroschrott reduziert werden. Russlands Präsident Putin und Chinas Staatschef Xi haben bei ihrem Treffen in Peking die guten Beziehungen zwischen beiden Ländern betont. Trotz ungünstiger äußerer Umstände zeige die wirtschaftliche Zusammenarbeit eine positive Dynamik, sagte Putin. Xi sagte, China und Russland sei es gelungen, ihre strategische Zusammenarbeit immer weiter zu vertiefen. Nach dem Hauseinsturz in Görlitz suchen Rettungskräfte weiter nach drei Vermissten. Nach Angaben der Polizei wurden die Arbeiten am Morgen wieder aufgenommen. Die Feuerwehr hofft, trotz sinkender Chancen, Überlebende in Hohlräumen der Trümmer zu finden. Wer auf dem Weg in den Urlaub durch die Schweiz fährt, soll künftig zur Kasse gebeten werden. Das Land plant eine neue Transitabgabe für Ausländer. Im Gespräch sind rund 23 Euro. Bislang braucht man für die Autobahn nur eine Jahresvignette für knapp 44 Euro. Die Begründung aus dem Parlament, die Durchfahrer ließen kein Geld im Land, belasteten aber Straßen und Umwelt. Laut offizieller Statistik machen Transitfahren fast ein Drittel des Personenverkehrs über die Alpen aus. Kritik kommt vom Schweizer Verkehrsclub TCS, dort hält man den Aufwand für zu hoch und den Nutzen für fraglich. Auch aus Deutschland gibt es Gegenwind. Der CDU-Bundestagsabgeordnete Felix Schreiner sagt, Verkehrsprobleme in Europa ließen sich nur gemeinsam lösen, nicht durch Abschottung. Und das waren die Nachrichten mit Malte Heilbricht.
3: Das Wetter ist heute einfach nur richtig nass. Den Regenschirm braucht ihr eigentlich den ganzen Tag. Heute Nachmittag können aus den Schauern sogar auch Gewitter werden. Immerhin ist es morgen schon wieder trockener. Bei 21

Wunderschönen guten Morgen, ich bin Jenny Heimann und ich weiß, es ist heute ganz schön schwer in die Gänge zu kommen. Also mir ging es einfach so, als ich durch den Regen zur Bushaltestelle gelaufen bin. War nicht einfach, aber diese Idee von heute haben wir die Wochenmitte geschafft, es kann nur besser werden. Am Wochenende ist Pfingsten, dann haben wir frei und dann gibt es auch richtig viel Sonnenschein. Ach komm, das lässt einem doch die Laune direkt wieder besser werden. Dazu habe ich für euch den besten Mix bei der Arbeit. Hier sind Roxette und Joyride. Kommt gut durch den Mittwoch.

0: Das ist Kamrat mit Hug Yourself am Mittwochvormittag. Ja, und wenn man Cher heutzutage sieht, hat man irgendwie das Gefühl, Altern ist bei ihr kein Ding. Aber doch, sie hat heute tatsächlich Geburtstag und wird 80 Jahre alt. Der Kollege Jonas Mikulajczyk möchte ihr ganz herzlich gratulieren.
1: Sie ist die Göttin des Pop. Mit so einer Ehrung ist eigentlich keine Luft mehr nach oben. Doch bei Cher ist das nur die Spitze des Eisbergs. Sie ist Musikerin, Schauspielerin, Mode-Ikone und vor allem eine lebende Legende. Mit gerade mal 18 Jahren heiratet sie Sonny Bono. Jahrelang gelten die beiden als unzertrennlich, wie Pfeffer und Salz. Ja, wie Barbie und Ken oder eben wie Sonny und Cher. Nach der Scheidung 1974 denken viele, das war's mit ihrer Karriere. Doch im Gegenteil. Solo startet Cher erst richtig durch. Sie zeigt Generationen von Frauen, man braucht nur sich selbst für den Erfolg.
2: Meine Mutter hat mir gesagt, Cher, wenn du älter wirst, lass dich nieder und heirate einen reichen Mann. Und ich habe ihr gesagt, Mama, ich bin ein reicher Mann.
1: Die Welt liebt Cher auch ohne Sonny. Egal ob in ihrer eigenen Show, auf der Bühne oder als Schauspielerin, Cher hat Erfolg. Sie gewinnt insgesamt 3-mal den Golden Globe und 1-mal sogar den Oscar als beste Hauptdarstellerin. Erst Ende der 80er kehrt Cher wirklich zurück in die Musikwelt. Ein Comeback, das sich zum Höhepunkt ihrer Karriere entwickelt und ihre größten Hits hervorbringt. Ist die Definition von Tausendsassa. Sie in ein paar Worte zusammenzufassen? Eigentlich unmöglich. Und deswegen können wir nur noch sagen, alles Gute zum 80. Geburtstag.
0: Und jetzt wollen wir sie natürlich auch hören. Hier ist Cher und Believe. Und damit herzlichen Glückwunsch zum 80. Geburtstag.

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1: Mit Melanie Faulhaber. Guten Tag. Im Prozess um den islamistischen Messerangriff vor der Bielefelder Bar Cutie fordern die Bundesanwälte lebenslange Haft für den Angeklagten. Sie sehen ihn als gefährlichen Terroristen und wollen zusätzlich Sicherungsverwahrung. Christian Böder berichtet für Radio Gütersloh.
2: Der Mann soll bei dem Angriff im vergangenen Jahr 4 Menschen schwer verletzt haben. Laut Anklage handelte er aus islamistischer Motivation und war zuvor in Syrien offenbar im Umfeld der Terrormiliz IS aktiv. Die Verteidigung fordert dagegen eine 12-jährige Haftstrafe und sieht eine verminderte Schuldfähigkeit. Das Urteil soll am 1. Juni fallen.
1: Im Konflikt um das Outlet im Haller Ravenna Park gibt es eine überraschende Wende. Wie das AK berichtet, wollen die Innenstadthändler und der Outletbetreiber künftig zusammenarbeiten, statt sich zu bekämpfen. Beide Seiten sehen den Onlinehandel als größere Konkurrenz und planen gemeinsame Aktionen, um den Standort Halle insgesamt zu stärken, etwa mit Werbung und besseren Verbindungen zwischen Outlet und Innenstadt. Die Tiefgarage am Bahnhof in Gütersloh muss komplett saniert werden. Die Stadt rechnet dafür mit Kosten von rund 8,7 Millionen Euro und plant eine Bauzeit von 2026 bis 2028 ein. Geplant sind unter anderem neue Betonstützen, größere Parkplätze, bessere Barrierefreiheit und mehr Sicherheit. Ziel ist, die Garage für mindestens weitere 25 Jahre nutzbar zu machen. Der zuständige Ausschuss entscheidet Ende Mai über die Vorschläge der Verwaltung. 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
3: Ja, der Tag heute fällt unter die Kategorie Augen zu und durch. Viel Regen den ganzen Tag. Heute Nachmittag sind sogar Gewitter möglich. Immerhin ist es mild bei Werten um die 18 Grad. Morgen ist es dann schon wieder trocken. Und ab Freitag wird es so richtig schön mit 24 Grad und Sonnenschein. Und jetzt besser ankommen mit dem Radio Gütersloh Verkehrsservice. Es wird geblitzt in Batenhorst an der Beckumer Straße, in Halle an der Versmolder Straße, Reda-Wiedenbrück Richtung Langenberg an der L586, in Sürenheide am Brummelweg und in Fahrensell an der Fahrenseller Straße. Kommt gut durch.
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3: Ich bin Jenny Heimann und darf nochmal daran erinnern, dass wir in der Finalwoche beim Geldregen sind. Und da gibt's nochmal einiges abzuräumen in diesen Tagen. In dieser Runde schon mindestens 5000 Euro garantiert beim Geldregen. Also vorher auf gar keinen Fall Stopp sagen. Wir spielen gleich nach Ray, nach Paul McCartney und Fastboy. Oh.

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2: Mit Maite Albrecht, schönen guten Tag. Reparieren statt wegschmeißen, darum geht es heute Abend im Bundestag. Die Parlamentarier beraten über ein neues Gesetz, das uns das Recht auf Reparatur sichern soll. Thorsten Adolfs hat mehr zum Thema.
3: Die Hersteller müssen ihre Produkte in Zukunft so bauen, dass man an die wichtigen Bauteile rankommt, wenn sie kaputt gehen. Wird ein Akku so fest verbaut, dass man ihn nicht wechseln kann, oder wird Software genutzt, die Reparaturen blockiert, dann macht sich der Hersteller damit bald strafbar. Das gilt bei einer ganzen Menge von Geräten. Vom Smartphone über den Staubsauger, die Spülmaschine bis hin zum E-Bike. Und falls man sich bei einem kaputten Gerät innerhalb der Gewährleistungsfrist für eine Reparatur entscheidet, dann verlängert sich die Gewährleistung automatisch von 2 auf 3 Jahre. Das soll dafür sorgen, Sachen zu behalten, statt sie wegzuschmeißen. In der Summe ist es dann gut für den Geldbeutel und gut für die Umwelt. Mit der Regelung wird eine EU-Richtlinie in deutsches Recht umgesetzt. In Kraft treten soll das Recht auf Reparatur bei neuen Geräten Ende Juli.
2: Und jetzt weitere Meldungen im Überblick. EU-Kommissionspräsidentin von der Leyen rechnet damit, dass die Zollvereinbarung zwischen der EU und den USA schnell umgesetzt wird. Bei X schrieb sie, damit könne man einen stabilen und vorteilhaften Handel für beide Seiten gewährleisten. Vertreter von Europaparlament und Mitgliedstaaten hatten in der Nacht den Weg für den Zolldeal freigemacht. Geplant ist unter anderem, Zölle auf Industriegüter aus den USA abzuschaffen. Bundeswirtschaftsministerin Reiche hat die Kritik am neuen Heizungsgesetz zurückgewiesen. Der Entwurf sei eng mit den zuständigen Ministerien abgestimmt worden, sagte die CDU-Politikerin dem Kölner Stadtanzeiger. Vorher hat es auch aus ihrer eigenen Partei Vorwürfe gegeben, das Gesetz verstoße gegen das Grundgesetz. Auch die Sorge vor stark steigenden Gaspreisen hält Reiche für unbegründet. Die deutsche Industrie blickt auf volle Auftragsbücher. Nach Angaben des Statistischen Bundesamtes ist der Auftragsbestand im März um 1,6% gestiegen. Das Plus zieht sich durch alle Wirtschaftsbereiche. Besonders kräftig legten der Fahrzeugbau und die Elektronikbranche zu. Rein rechnerisch sind die Unternehmen damit für fast 9 Monate ausgelastet. Es gibt neue Erkenntnisse zum Thema Sport und Herzgesundheit. Wer sich deutlich mehr bewegt als bisher empfohlen, kann Herz-Kreislauf-Erkrankungen noch besser vorbeugen. Das sagt ein chinesisches Expertenteam in einem britischen Fachmagazin. Die Forscher haben Daten aus einer britischen Gesundheitsbank ausgewertet. Demnach reichen die bisherigen WHO-Empfehlungen von mindestens 2,5 Stunden Bewegung pro Woche zwar aus, um das Risiko für Herzinfarkt, Schlaganfall oder Herzschwäche leicht zu senken. Wer allerdings auf rund 10 Stunden Bewegung pro Woche kommt, könnte das Risiko sogar um mehr als 30% reduzieren, heißt es. Mit Bewegung ist in der Studie zum Beispiel Sport gemeint, bei dem man leicht außer Atem kommt und das Sprechen schwerer fällt. Und das waren die Nachrichten mit Maite Albrecht.
4: Fangen wir einfach mal mit der guten Wetternachricht an. Über Pfingsten wird es so richtig toll. Bis dahin müssen wir allerdings noch ein bisschen durchhalten. Heute richtig viel Regen, heute Nachmittag auch Gewitter möglich. Immerhin ist es bei 18 Grad noch recht mild. Morgen schon wieder trocken, zwar noch recht bewölkt, aber mit 21 Grad auch schon ein Ticken wärmer als heute. Und jetzt besser ankommen mit dem Radio Gütersloh Verkehrsservice. Es wird

Eingeladen und da habe ich doch tatsächlich dreimal selbst geimkerten Honig geschenkt bekommen. Das ist auch gut so, denn Bienen sind ja total wichtig und der Zustand der Bienen ist nicht ganz so gut. Und daran erinnern wir heute am Welttag der Bienen. Thema gleich hier bei mir nach 3 jetzt am Stück. Jetzt gibt's erstmal David Guetta, Alphaville und Forever Young.

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0: Das ist Miley Cyrus und Midnight Sky. Und es geht heute um Bienen. Die sind nicht nur unglaublich süß, sondern auch sehr wichtig für die Natur. Das ist ja inzwischen allgemein bekannt. Und deswegen gibt es auch den Welttag der Bienen. Der ist heute. Kimberly Klages kennt sich mit Bienen aus. Kannst du mal vielleicht einen kleinen Zustandsbericht geben? Wie geht es denn den Bienen bei uns in der Region heute?
1: Ja, unterschiedlich. Den Honigbienen geht es noch relativ gut, weil sich Imker um sie kümmern. Dafür sind Wildbienen stark bedroht. In Deutschland gibt es etwa 560 Wildbienenarten und mehr als die Hälfte davon gilt als gefährdet, erklärt die Umweltschutzorganisation WWF. Ein Grund dafür ist zum Beispiel, dass es immer weniger Flächen mit bunten Blumenwiesen gibt, wo Bienenpflanzen bestäuben oder auch nisten können. Das fällt durch Neubauten von etwa Häusern immer weiter weg. Genauso problematisch für Bienen sind Chemikalien wie Pestizide, die als Schädlingsbekämpfung in der Landwirtschaft eingesetzt werden.
0: Gibt es denn sowas, was wir alle machen können, um Bienen zu schützen?
1: Jeder kann etwas beitragen. Im Garten oder auf dem Balkon lassen sich gut Pflanzen wie Lavendel, Thymian oder Salbei anbauen. Das mögen die Bienen sehr, sehr gerne. Wichtig ist auch, den Rasen nicht ständig zu mähen und wilde Ecken auch mal stehen zu lassen. Der BUND empfiehlt auch, eine kleine Wasserstelle mit Steinen an heißen Tagen vorzubereiten. Bienen brauchen nämlich auch Wasser und können dann auf den Steinen landen und trinken. Außerdem am besten auf chemische Pflanzenschutzmittel verzichten und lieber natürliche Dünger wie Kompost verwenden.
0: Am Welttag der Bienen, der ist heute, erinnern wir daran, dass Bienen echt wichtig sind. Und fürs Wochenende könnt ihr euch einfach vornehmen, Füße hoch genießen und nicht den Rasen mähen. Das ist besser für die Bienen und für euch ist es auch bestimmt super. Schönen Mittwoch.

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1: Mit Melanie Faulhaber. Guten Tag. 4 Jahrzehnte Unterstützung für Menschen ohne Jobperspektive. Pro Arbeit hat gestern Abend in Reda-Wiedenbrück sein 40-jähriges Bestehen gefeiert. Rund 100 Gäste kamen dazu ins Haus der Ausbildung. NRW-Arbeitsminister Karl-Josef Laumann sprach in seinem Vortrag über den Wandel der Arbeitsmarktpolitik. Für die Pro Arbeit gab es viel Lob.
2: Also erstens glaube ich, dass Pro Arbeit hier einfach einen guten Job gemacht hat. In diesem Metier 40 Jahre alt zu werden und so gut dazustehen, zeigt, dass hier Leute am Werk waren, die es können.
1: Beim Jubiläumsforum wurde auf die Entwicklung der beruflichen und sozialen Integration in den vergangenen 40 Jahren zurückgeblickt. Ein weiteres Thema war, wie arbeitslose und geflüchtete Menschen heute besser an den Arbeitsmarkt herangeführt werden können. Ob es zur Fußball-WM im Sommer ein Public Viewing in Gütersloh geben wird, ist noch offen. Im Sportausschuss wurde jetzt darüber diskutiert. Konkrete Planungen gibt es laut Stadt aber bislang nicht. Christian Böder berichtet für Radio Gütersloh.
3: Möglich wäre ein Public Viewing nur mit externer Finanzierung. Als möglicher Standort ist unter anderem das Heidewaldstadion im Gespräch. Dort könnten die Sicherheitskosten niedriger sein als bei einer Veranstaltung in der Innenstadt. Problematisch sind allerdings die späten Anstoßzeiten vieler WM-Spiele wegen der Zeitverschiebung in die USA, nach Kanada und Mexiko.
1: Zudem müsste geprüft werden, ob eine FIFA-Lizenz nötig wäre. 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
4: Heute gibt's vor allem Regen, mal als Platterregen, mal als Nieselregen und heute Nachmittag auch als Gewitter. Immerhin ist es mit 18 Grad nicht kalt dabei. Morgen immerhin schon wieder trocken und mit 21 Grad auch ein Ticken wärmer. Freitag schon 24 Grad und Sonnenschein und das ganze Pfingstwochenende wird dann richtig toll. Und jetzt besser ankommen mit dem Radio Gütersloh Verkehrsservice. Es wird geblitzt in Batenhorst an der Beckumer Straße, Reda-Wiedenbrück an der L586 Richtung Langenberg, in Sürenheide immer noch am süßen Brummelweg, in Fahrensell an der Hauptstraße und an der Fahrenseller Straße. Ich wünsche euch eine gute Fahrt.
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4: Ich bin Jenny Heimann, ja, und Pascal hat in der letzten Runde im Geldregen bei 550 Euro Stopp gesagt. Das ist gut für seinen Griechenlandurlaub und gut für euch. Denn jetzt wisst ihr, die garantierten 5000 Euro, die sind in dieser Runde beim Geldregen. Wir spielen gleich hier bei mir nach 3 Hits am Stück. Jetzt gibt's erstmal Ed Sheeran, Azizam.

0: Max Giesinger und Wenn sie tanzt. Ja, und die Kollegen bei uns im Sender haben heute schon verglichen und sich überboten, wer Sonnencreme mit dem größten Lichtschutzfaktor hat. Brauchen wir auf jeden Fall fürs Wochenende, da wird's schön. Ja, und wenn man in den Urlaub fliegt, braucht man vielleicht auch Lichtschutzfaktor 50. Könnte was für euch sein, wenn ihr jetzt absahnt. Bei Hendrik Frost im landesweiten Geldregenstudio.
1: Ja, und ich muss sagen, ich bin ein bisschen neidisch auf Christina. Du hast schon Feierabend.
2: Ja, das stimmt. Das
1: ja, okay,
2: stimmt.
1: Du warst aber auch in der Frühschicht schon und bist dann jetzt quasi auch ja, zu Hause froh, dich etwas erholen zu können, ja?
2: Ja, das stimmt. Das stimmt. Das Wetter ist zwar nicht so besonders, aber nur ja, man macht das Beste daraus, ne?
1: Ja, in deinem Fall, wobei also erholen steht jetzt so ein bisschen im Gegensatz zu deinem Hobby. Du bist ja begeisterte Hobbyköchin. Was gibt es heute bei euch?
2: Ja, heute gibt es Hähnchenschenkel aus dem Ofen. Also leider Reste von gestern, aber so ja.
1: Ja.
2: Aber mit ein bisschen Salat und Reis, das.
1: Das muss weg. Dafür weiß ich aber auch, wer uns das schlechte Wetter beschert hat, wenn gestern bei euch nicht oft gegessen worden ist, Christina.
2: Ja, genau.
1: Nein, ist alles in Ordnung. Christina, ich stelle dich jetzt in den Geldregen. Du kennst die Befehle. Weiter und stopp. Lass dich nicht vom Blitz erwischen. Wir haben eine sehr lange blitzlose Zeit jetzt. Und von daher drücke ich dir die Daumen.
2: Danke.
3: 280 Euro.
2: Weiter.
3: 800 Euro.
2: Weiter.
3: 2500 Euro.
2: Weiter.
3: 3500 Euro.
2: Weiter. Weiter.
3: 5000 Euro.
2: Fertig, stopp.
1: Hast du fast das Wort Stopp vergessen, ja?
2: Stopp, ja. Oh mein Gott.
1: Christina, ich glaube, das Hähnchen wird heute bei euch noch mit Blattgold veredelt.
2: Oh, mega. Ich freue mich so. Vielen, vielen Dank.
1: Und wir sorgen dafür, dass das Essen dann doppelt so gut schmecken würde. Je nachdem, was ihr so machen würdet, mit 10.000 Euro. Die packen wir noch mal rein hier in den Geldregen. Heute ist Finalmittwoch. Wir spielen nur noch diese Woche. Und ihr habt jetzt die Chance auf 10.000 Euro in dieser oder einer der nächsten beiden Runden hier im Geldregen. Versucht euch zu bewerben und dann freue ich mich, wenn wir uns gleich hören.
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1: Mit Malte Heilbricht, guten Tag. E-Autos boomen weltweit. Bei den Verkaufszahlen werden immer neue Rekorde erreicht. Und der hohe Ölpreis kann für einen zusätzlichen Schub bei den Stromern sorgen. Das sagt die Internationale Energieagentur. Thorsten Adolfs aus dem News-Team. Warum entscheiden sich aktuell so viele Menschen für ein Elektroauto?
2: Ja, laut der Internationalen Energieagentur IEA gibt es dafür zwei Hauptgründe. Zum einen sind E-Autos mittlerweile viel leichter verfügbar und auch für kleinere Budgets erschwinglich geworden. Das hat vor allem bei uns in Deutschland zu einem Rekordjahr geführt. Zum anderen treiben natürlich die hohen Preise an der Zapfsäule viele Menschen dazu, den Umstieg auf Strom zu wagen. Weil die Straße von Hormus blockiert ist und Öl dadurch teuer bleibt, wird die Anschaffung eines E-Autos für viele zur sinnvollen Alternative. Experten gehen davon aus, dass sich dieser Trend durch weitere Förderungen der Politik noch verstärkt. Wird. Viele wollen jetzt einfach unabhängiger von Ölimporten werden.
1: Was bedeutet diese Entwicklung für den Automarkt?
2: Die Energieagentur erwartet, dass im laufenden Jahr Millionen weitere E-Autos verkauft werden, sodass bald fast jedes dritte neu zugelassene Fahrzeug mit Strom unterwegs sein wird. China gibt bei dieser Entwicklung das Tempo vor und liefert die meisten günstigen Modelle. Das setzt die anderen Hersteller massiv unter Druck. Für Länder ohne eigene Autobauer ist das aber auch eine Chance, mit Förderprogrammen schnell an günstige Importe zu kommen. Und dazu kommt, dass die Batterien für E-Autos günstiger werden. Die Energieagentur rechnet deshalb damit, dass die E-Mobilität schon bald noch deutlicher als bisher Fahrt aufnehmen wird.
1: Dankeschön, Thorsten. Und jetzt Nachrichten in Kurzform. Der Führerschein in Deutschland soll günstiger und moderner werden. Das Bundeskabinett hat dazu eine Reform der Fahrschulausbildung beschlossen. Der Führerschein kostet derzeit im Schnitt 3.400 Euro. Um die Kosten deutlich zu senken, soll es künftig unter anderem weniger Sonderfahrten, mehr Online-Unterricht und einen kürzeren Fragenkatalog geben. Irans Revolutionsgarden drohen nach neuen Ultimaten von US-Präsident Trump mit einer weiteren Eskalation. Sollte es neue US-israelische Angriffe geben, werde sich der Krieg weit über die Region hinaus ausbreiten, heißt es. Der SC Freiburg steht vor dem größten Spiel seiner Vereinsgeschichte. Am Abend spielen die Freiburger in Istanbul im Finale der Europa League. Gegner ist der englische Spitzenclub Aston Villa. Mehr von Danny Hoppe.
3: Die Euphorie ist riesig in Freiburg. Schon nach dem Einzug ins Finale waren alle Dämme gebrochen. Mit tausenden Fans wurde der bisher größte internationale Erfolg auf dem Platz gefeiert. Heute soll dem Ganzen die Krone aufgesetzt werden, sagt auch Trainer Julian Schuster.
4: Wir werden alles dafür tun und unser Gesicht zeigen.
3: Und es geht um richtig viel. Schon jetzt haben die Freiburger in der Europa League rund 33 Millionen Euro eingenommen. Der Titelgewinn würde nochmal gut 28 Millionen in die Kassen spülen. Auch weil die Freiburger dann in der nächsten Saison in der Champions League dabei wären. Die Generalprobe der Freiburger am Wochenende hat auf jeden Fall geklappt. Leipzig wurde mal eben mit 4:1 abgefertigt. Bei aller Euphorie sind die Freiburger gegen Aston Villa trotzdem nur Außenseiter.
1: Und das waren die Nachrichten mit Malte Heilbricht.
5: Das Wetter ist heute einfach nur richtig nass. Den Regenschirm braucht ihr eigentlich den ganzen Tag. Heute Nachmittag können aus den Schauern sogar auch Gewitter werden. Immerhin ist es morgen schon wieder trockener, bei 21 Grad auch milder. Und ab Freitag und übers ganze Pfingstwochenende wird es dann so richtig schön. Und jetzt besser ankommen mit dem Radio Gütersloh Verkehrsservice. Nach wie vor wird geblitzt in Batenhorst an der Beckumer Straße. Reda-Wiedenbrück, L586 Richtung Langenberg steht die Blitze. In Sürenheide am Brummelweg, in Fahrensell an der Hauptstraße und außerdem an der Fahrenseller Straße. Ich wünsche euch eine gute Fahrt.
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5: Durch die Mittagspause am Mittwoch gleich mit Teddy Swims Mr. Know-It-All. Außerdem gibt's Neck aus den 90ern, Kulthit Laura Nonche. Und wir starten mit James Hype. More Than Friends.
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0: Das ist Teddy Swims mit Mr. Know It All. Die Natur aufräumen, nicht nur für einen guten Zweck, sondern auch für eine kleine Belohnung, das kann man gerade in Berlin. Und das Ganze trägt den Namen Berlin Pay, basiert auf so einem ähnlichen Konzept aus Kopenhagen. Da heißt es, wer fleißig Müll sammelt, der kriegt Rabatte oder freien Eintritt in Museen oder Restaurants. Und da haben wir euch mal gefragt, für was ihr denn bei so einer Aufräumaktion mitmachen würdet.
1: Freien Eintritt in den Zoo für die Kinder oder einen Kinoeintritt.
2: Irgendwelche... keine Ahnung, Gutscheine.
3: Eintritt in Museen finde ich nicht schlecht, ja.
4: Wenn, dann Kultur.
5: Cool, ein Gutschein für irgendwas, was mit der Natur verbunden ist. Dann ist das ja auch der Anreiz, wo geschaffen wird. Du räumst die Natur auf und darfst dann dafür in der Natur was sehen, was machen.
1: Vielleicht auch einfach mal nur so, also ohne irgendeine Gegenleistung.
6: Wenn man danach halt irgendwie zusammen irgendwie grillt oder so und man das halt umsonst kriegt oder so, würde ich es auch machen.
5: Wertmarke. Ein Event zum Beispiel, dass ich ein Bier kaufen kann.
0: Ach, ein Bier, auch nicht schlecht. Ja, in Berlin sammeln sie gerade fleißig Müll für eine kleine Entschädigung. Berlin Pay heißt die Aktion und läuft noch bis Mitte Juni. Finde ich gar nicht schlecht, aber ähnliche Projekte gibt es auch schon bei uns in der Region. In Münster und in Hamm zum Beispiel, da gibt es die sogenannten Klimataler. Könnte man sicherlich auch für unseren Kreis mal überlegen.
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1: Mit Melanie Faulhaber. Guten Tag. Seit gestern könnt ihr wieder Kaufprämien für E-Autos und Hybridfahrzeuge beantragen. Davon profitieren vor allem Menschen mit geringerem Einkommen. Wir wollten wissen, merken Autohändler im Kreis dadurch schon eine höhere Nachfrage nach Elektroautos? Der Gütersloher Autohändler Matthias Mense sagte uns, dass die Nachfrage deutlich gestiegen sei, vor allem wegen der höheren Spritpreise infolge des Iran-Kriegs. Herr Mense, wie hoch ist denn der Anteil von E-Fahrzeugen inzwischen?
2: Bei 50% liegen wir insgesamt im Vertrieb von Neufahrzeugen. Da gehören natürlich auch die Hybride dazu und lassen sich sehr, sehr gut verkaufen. Wir gehen aber davon aus, dass das, selbst wenn der Iran-Krieg vorbei ist, stabil bleiben wird auf einem sehr hohen Niveau.
1: Mense bedauert allerdings, dass die staatlichen Fördermittel in seinem Autohaus bislang nicht so stark ankommen, weil dort eher höherpreisige Fahrzeuge verkauft werden. Er glaubt aber, dass der E-Polo für rund 25.000 Euro das Geschäft deutlich ankurbeln könnte. Auf der R2 bei Gütersloh ist gestern Abend ein betrunkener Autofahrer mit seinem Wagen auf einen LKW aufgefahren. Der Mann wurde dabei verletzt und mit mehreren Knochenbrüchen ins Krankenhaus gebracht. Die Polizei stellte seinen Führerschein sicher. Am Auto entstand Totalschaden. Größere Verkehrsbehinderungen gab es laut Polizei aber nicht. Das Riedberger Freibad produziert bald einen großen Teil seines Strombedarfs selbst. Auf den Dächern der Nebengebäude wurden Solarmodule installiert. Die Anlage kann im besten Fall rund 147.000 Kilowattstunden Strom im Jahr erzeugen. Im Sommer kann das Freibad den Strom direkt nutzen. Im Winter wird der überschüssige Strom ins Netz eingespeist. Im Jahresdurchschnitt kann das Freibad etwa 46% seines Strombedarfs selbst decken. 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
3: Ja, der Tag heute fällt unter die Kategorie Augen zu und durch. Viel Regen den ganzen Tag. Heute Nachmittag sind sogar Gewitter möglich. Immerhin ist es mild bei Werten um die 18 Grad. Morgen ist es dann schon wieder trocken. Und ab Freitag wird es so richtig schön mit 24 Grad und Sonnenschein. Und jetzt besser ankommen mit dem Radio Gütersloh Verkehrsservice. Es wird noch geblitzt in Bad Thunhorst an der Beckumer Straße, in Sürenheide am Brummelweg, in Fahrensell an der Hauptstraße und an der Fahrenseller Straße. Ich wünsche euch eine gute Fahrt.
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3: Ich bin Jenny Heimann am Mittwochmittag und ich sag's euch, wir haben heute Spendierhosen an. Im Geldregen. 10.000 Euro sind drin in dieser oder in den nächsten beiden Runden. Findet's raus, wir spielen gleich nach drei Hits am Stück. Jetzt erst was ganz Schönes. I love it. Hier ist Icona Pop.

0: Mittwochmittag und das ist ja was. Die EU einigt sich mit den USA auf einen Zolldeal. Auf eingeführte Güter aus den USA soll kein Zoll mehr erhoben werden. Damit hat sich also Donald Trump durchgesetzt. Das heißt aber auch, wenn im Laufe unserer geldringen Finalwoche eine gewisse Ursula aus Brüssel bei uns mitmachen möchte, wissen wir Bescheid. Frau von der Leyen möchte die EU-Kasse aufbessern. Und damit geht es rüber zu Henrik Frost ins landesweite Geldregen-Studio.
1: Die nächste Kandidatin im Geldregen ist Sandra. Hallo Sandra.
2: Hallo.
1: Du hast mir gerade schon verraten, wenn du hier Geld gewinnst im Geldregen, dann sparst du das im Prinzip ja für deine Tochter.
2: Genau. Der Führerschein steht an. Also dann muss der teure Führerschein bezahlt werden und ein Auto muss her.
1: Stimmt. Also Führerschein ist immer schon natürlich eine total aufregende Sache in dem Alter. Aber ich habe es eben bei uns auch noch in den Nachrichten gehört, total teuer. Ich glaube, 3.000 bis 4.000 Euro muss man da inzwischen für.
2: Ja, also muss ich gut spielen.
1: Dann wollen wir mal schauen, was hier passiert. Ich stelle dich in den Geldregen, du kennst die Befehle weiter und stopp. Lass dich nicht vom Blitz erwischen und ich drücke dir die Daumen.
2: Danke.
3: 200 Euro.
2: Weiter.
3: 600 Euro.
2: Weiter.
3: 900 Euro.
2: Stopp.
1: Das sind 900 Euro.
2: Ich freue mich.
1: Hey, da kommen doch schon ein paar Fahrstunden zusammen.
2: Ich denke auch, ja. Danke, super.
1: Mit 900 Euro ist die Grundgebühr für die Fahrschule auf jeden Fall bezahlt. Mit 10.000 Euro sogar der ganze Führerschein, wahrscheinlich das erste Auto und ein Teil von der Versicherung oder so. 10.000 Euro haben wir für euch hier liegen im Geldregen. In dieser Runde oder in der nächsten. Wir sind in der Finalwoche. Ganz so viel Zeit bleibt gar nicht mehr. Sichert euch also jetzt mit etwas Glück 10.000 Euro in dieser oder der nächsten Runde.
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1: Mit Danny Hoppe, guten Tag. Unser Leben wird immer digitaler und das betrifft jetzt auch unsere Ausweise und andere wichtige Dokumente. Das Bundeskabinett hat vorhin die Einführung der digitalen Brieftasche fürs Handy beschlossen, auch bekannt unter der Bezeichnung Wallet. Viele nutzen schon eine Wallet-App auf dem Handy, zum Beispiel für Flugtickets, Fahrkarten oder auch Eintrittskarten. In Zukunft sollen aber auch Dokumente wie Personalausweis, Reisepass und Führerschein auf dem Handy sein. Marc Weiß hat mehr dazu.
2: Die Bundesregierung kann in diesem Fall gar nicht anders, denn es gibt bereits eine EU-Verordnung, dass jedes Mitgliedsland eine Anwendung für digitale Ausweise auf dem Smartphone bereitstellen muss. Der Gesetzentwurf schafft jetzt also die rechtliche Basis für die Einführung in Deutschland. Anfang 2027 soll das Ganze starten. Die Nutzung ist dabei freiwillig. Bedeutet, die bisherigen Dokumente, größtenteils ja in Kartenform, behalten ihre Gültigkeit. Wer die App nutzt, für den soll aber vieles leichter werden, um zum Beispiel ein neues Bankkonto zu eröffnen oder einen Handyvertrag zu schließen oder ein Auto zu mieten, reicht dann das Handy, wenn die entsprechenden Dokumente digital in der App hinterlegt sind. Eine weitere Neuerung in Sachen Personalausweis betrifft ältere Menschen. Wer bei der Beantragung seines letzten Personalausweises 70 Jahre oder älter war, der soll diesen Ausweis unbegrenzt weiter nutzen dürfen. Er läuft also nicht mehr nach 10 Jahren ab. Nach dem neuen Gesetzentwurf muss man in diesem Fall also mit 80 dann keinen neuen Ausweis mehr beantragen.
1: Und jetzt weitere Meldungen im Überblick. Die Bundesanwaltschaft hat in München zwei mutmaßliche chinesische Spione festnehmen lassen. Es handelt sich um ein Ehepaar mit deutscher Staatsangehörigkeit. Es soll für einen chinesischen Geheimdienst Kontakt zu Wissenschaftlern an deutschen Hochschulen aufgenommen haben. Das hat die Bundesanwaltschaft vorhin bestätigt. Seit gestern Vormittag ist das Online-Portal für die neue E-Auto-Prämie freigeschaltet. In den ersten 24 Stunden wurden knapp 17.000 Anträge gestellt. Das hat das Bundesumweltministerium mitgeteilt. Die Fördermittel sollen für bis zu 800.000 Fahrzeuge ausreichen. In der Berliner Charité hat die Betreuung des mit Ebola infizierten US-Amerikaners begonnen. Er befinde sich in der besonders geschützten Sonderisolierstation, teilte die Charité mit. Zum Gesundheitszustand des Mannes wollte sie sich nicht äußern. Er war in der Nacht in der Klinik aufgenommen worden. Sport und Bewegung sind gut für uns, das wissen wir. Eine neue Studie zeigt jetzt aber, die bekannten 150 Minuten Sport pro Woche, die die Weltgesundheitsorganisation empfiehlt, sind zwar schon ein guter Anfang. Wer sein Risiko für Herzinfarkt, Schlaganfall oder Herzschwäche aber noch stärker senken will, sollte wohl noch eine ordentliche Schippe drauflegen. Chinesische Forscher empfehlen eher 560 bis 610 Minuten Bewegung die Woche, also rund 10 Stunden. Gemeint ist damit Sport, der über leichte Bewegung hinausgeht, bei dem man leicht außer Atem kommt und bei dem das Sprechen schwerer fällt. Wer hier auf rund 10 Stunden pro Woche komme, könne das Risiko um mehr als 30% reduzieren, heißt es. Für die Studie wurden Daten von mehr als 17.000 Menschen ausgewertet. Und das waren die Nachrichten mit Danny Hoppe.
3: Fangen wir einfach mal mit der guten Wetternachricht an. Über Pfingsten wird es so richtig toll. Bis dahin müssen wir allerdings noch ein bisschen durchhalten. Heute richtig viel Regen, heute Nachmittag auch Gewitter möglich. Immerhin ist es bei 18 Grad noch recht mild. Morgen schon wieder trocken, zwar noch recht bewölkt, aber mit 21 Grad auch schon ein Ticken wärmer als heute. Und jetzt besser ankommen mit dem Radio Gütersloh Verkehrsservice. Da ist nicht mehr viel los. Es wird noch geblitzt in Batenhorst an der Beckumer Straße, in Sürenheide am Brummelweg, in Fahrensell an der Fahrenseller Straße. Und das war's. Ich wünsche euch eine gute Fahrt.
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3: Mittwochmittag, ich bin Jenny Hellmann und ich weiß, es ist ein Tag, wo einem heute tendenziell mal die Decke auf den Kopf fallen kann, so grau und nass wie das ist. Aber schon bald ist Wochenende, dann wird es richtig schön, Sonnenschein, bis zu 27 Grad und dann haben wir auch noch Pfingsten, also 3 Tage frei. Ich denke, bis dahin halten wir es noch durch. Ich habe für euch jetzt den besten Mix für die Mittagspause, 3 Hits am Stück. Wir starten mit Kato featuring John und Turn the Light.

Justin Bieber, The Kid LAROI und Stay. Und das ist ja mal eine Überraschung. Campino von den Toten Hosen ist nochmal Papa geworden und das mit 63. Gestern Abend, da ist ja seine neue Doku vorgestellt worden, da hat er das auch erzählt. Und ja, es war auch für ihn überraschend. Er hatte sich den Weg zur Rente wohl doch ein bisschen anders vorgestellt. Etwas ruhiger, aber jetzt sieht er sich gerade wieder auf dem Teppich Autos rumschieben. Es ist das zweite Kind übrigens für Campino. Sein erster Sohn ist schon 22 und macht mittlerweile selbst Musik, so wie der Papa. Und von den Toten Hosen kommt auch Ende Mai ein neues Album raus. Das heißt, trink aus, wir müssen gehen. Und soll ja das letzte der Hosen sein. Als hätte Campino es geplant, denn der hat ja jetzt anderes zu tun. Hier für euch jetzt die Toten Hosen mit Tage.

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1: Mit Alex Jakob, schönen guten Tag. Die neue Kaufprämie für Elektroautos stößt bislang auf großes Interesse. Seit dem Start gestern waren bereits mehrere tausend Anträge eingegangen. Davon erhoffen sich auch die Autohäuser im Kreis Gütersloh einen Impuls für den Verkauf. Beim Autohaus Mense in Gütersloh war die Nachfrage nach E-Autos sowieso schon gestiegen, vor allem wegen des Iran-Krieges und der dadurch stark gestiegenen Spritpreise. Mit der neuen Förderung hoffen die Verantwortlichen auf weiter steigendes Interesse. Seit 40 Jahren setzt sich Pro Arbeit für Menschen auf dem Weg in den Job ein. Gestern Abend ist das Jubiläum in Reda-Wiedenbrück mit rund 100 Gästen im Haus der Ausbildung gefeiert worden. Carsten Schoßmeier berichtet für Radio Gütersloh.
2: Die zahlreichen Gäste des Jubiläumsforums blickten bei der gelungenen Veranstaltung auf 4 Jahrzehnte berufliche und soziale Integration zurück. NRW-Arbeitsminister Karl-Josef Laumann hielt einen Vortrag über die Veränderung der Arbeitsmarktpolitik und in einer Expertenrunde ging es um die Frage, wie erwerbslose und geflüchtete Menschen heute besser an den Arbeitsmarkt herangeführt werden können.
1: Mit dem Motto Wurzeln für das Leben beschenkt das Elisabeth-Hospital in Gütersloh jetzt Eltern von Neugeborenen mit einem Apfelbaum. Hintergrund ist ein alter Brauch. Demnach sollen Bäume für Neugeborene gepflanzt werden, um Wachstum, Gesundheit, Beständigkeit und Zukunft zu symbolisieren. 2 Wochen lang bekommt jedes neue Elternpaar einen Apfelbaum. Und mehr Nachrichten findet ihr auch jederzeit bei uns im Netz auf radiogütersloh.de.
3: Heute gibt es vor allem Regen, mal als Platterregen, mal als Nieselregen und heute Nachmittag auch als Gewitter. Immerhin ist es mit 18 Grad nicht kalt dabei. Morgen immerhin schon wieder trocken und mit 21 Grad auch ein Ticken wärmer. Freitag schon 24 Grad und Sonnenschein und das ganze Pfingstwochenende wird dann richtig toll. Und jetzt besser ankommen mit dem Radio Gütersloh Verkehrsservice. Geblitzt wird in Bartenhorst an der Beckumer Straße, in Sürenheide am Brummelweg und in Fahrensell an der Fahrenseller Straße. Gute Fahrt.
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3: Ich bin Jenny Heimann und habe für euch den perfekten Po-Wackel-Song für die Mittagspause. Bruno Mars, I Just Might, gibt's gleich. Vorher noch Reggae von UB40, Kingston Town und wir starten mit Body von Loud Luxury. Und die kleine Erinnerung, 10.000 Euro sind im Geldregen drin. In dieser oder in der nächsten Runde. Ich drück euch die Daumen.

0: Der Song macht einfach Bock. Das ist I Just Might von Bruno Mars. Und damit geht's zu dem Mann, der noch mehr Bock macht. Hendrik Frost ins landesweite Geldregenstudio.
1: Ich spiele jetzt mit Samir um etwas Geld aus dem Geldregen. Und ich frage ja immer, was würdet ihr mit dem Geld machen? Und Samir, bei dir zu Hause gibt's im Prinzip zwei Möglichkeiten, was da mit dem Geld gemacht werden könnte.
2: Also zum einen müssten wir viel beim Haus machen. Das würde ich wahrscheinlich gerne machen. Aber ich kenne auch meine Frau, meine Tochter. Die würden natürlich auch sehr gerne in den Urlaub fahren, der dieses Jahr ein bisschen kürzer kommt.
1: Also fahrt ihr in den Urlaub?
2: Ja, wahrscheinlich.
1: Wenn es aufgeteilt werden würde, was muss am Haus gemacht werden?
2: Also wir sind momentan am Garten dran. Ne? Wir wollen ein bisschen umgestalten, einen Grillplatz, da ist schon ein bisschen mehr zu tun.
1: Und es soll ja auch ordentlich aussehen.
2: Ja, genau.
1: Da kann der Sommer ja auf jeden Fall kommen. Wenn ihr aber wegfliegt, wohin geht es dann?
2: Wir waren jetzt vor ein paar Jahren in der Türkei und in Spanien und unsere Tochter hat das letztes Jahr auch in der Türkei so gut gefallen. Vielleicht nochmal in die Türkei, aber mal gucken, meine Frau plant da. Ich bin da super schlecht.
1: Jeder hat sein Gebiet, auf dem er Experte ist. Das ist doch so, ne? Guck mal, und ich bin Experte beim Geldregen. Ich drücke dir die Daumen.
2: Alles klar.
3: 250 Euro.
2: Weiter.
3: 650 Euro.
2: Weiter.
3: 1000 Euro.
2: Stopp.
1: Samir, du könntest natürlich einfach in den Baumarkt fahren und den großen Gasgrill schon mal für den Grillplatz holen und dann sagen, dass du 400 Euro gewonnen hättest im Geldregen. Oder du gehst zu deiner Frau und erzählst von den kompletten 1000 Euro.
2: Ja, super. Das freut mich total. Danke, danke.
1: Samir kann zu Hause 1000 Euro auf den Tisch legen. Ich denke, da freuen sich alle. Und ihr löst zu Hause mal ein richtiges Erdbeben aus, wenn ihr mit 10.000 Euro nach Hause kommt. Die stecken jetzt hier in dieser Runde Geldregen. Ich kann es gar nicht fassen. 10.000 Euro für euch. Vorher müsst ihr keinen Stopp sagen. Der Blitz schlägt nicht ein. 10.000 Euro sind euch safe in dieser Runde Geldregen.
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1: Mit Danny Hoppe, guten Tag. Zu hohe Kosten und zu viele, die durchfallen. Am Führerschein gab es zuletzt eine Menge Kritik, deshalb soll eine Reform her. Am Vormittag hat das Kabinett die Pläne von Verkehrsminister Schnieder beschlossen. Er will die Fahrausbildung stark verändern. Den Führerschein zu machen soll dadurch schneller gehen und vor allem billiger werden. Aktuell kostet ein Führerschein für Anfänger im Schnitt zwischen 3.000 und 4.000 Euro. Marc Weiß aus dem News-Team, was soll sich jetzt genau ändern?
2: Ja, das ist einiges. Der Fragenkatalog für die Theorieprüfung soll um rund ein Drittel gekürzt werden. Außerdem soll der Theorieunterricht wahlweise auch digital per App stattfinden können. Man müsste also nicht mehr in die Fahrschule. Es soll weniger Sonderfahrten im praktischen Teil geben, also diese Nachtfahrten, Überlandfahrten, Autobahnfahrten und so weiter. Die Fahrprüfung soll kürzer werden, damit man mehr Termine anbieten kann und die Schüler nicht so lange warten müssen. Und die sogenannte Laienausbildung soll eingeführt werden. Übungsfahrten könnten dann unter bestimmten Voraussetzungen in Begleitung einer, wie es heißt, nahestehenden Person stattfinden, also etwa die Eltern oder die Großeltern.
1: Und was sagen die Fahrschulen dazu?
2: Ja, also die sind nicht restlos begeistert. Der Verband der Fahrlehrer hält zum Beispiel diese Laienausbildung für keine gute Idee und auch unfair, weil vielleicht gar nicht alle Eltern ein Auto hätten, heißt es. Es gibt auch Zweifel an der Qualität einer möglichen Theorieunterrichts-App. Kritik kommt auch vom TÜV. Der macht sich Sorgen wegen der reduzierten Sonderfahrten und der kürzeren Fahrprüfung. Das Ganze dürfe nicht zu einer Fahrerlaubnisprüfung light werden, denn das gefährde die Verkehrssicherheit. Das zumindest sagt der TÜV.
1: Danke, Marc. Und jetzt weitere Meldungen im Überblick.
3: In München sind zwei mutmaßliche chinesische Spione festgenommen worden. Das hat die Bundesanwaltschaft bestätigt. Es handelt sich demnach um ein Ehepaar, das Kontakt zum chinesischen Geheimdienst gehabt haben soll. Es sei auf Wissenschaftler angesetzt worden, die zu militärisch nutzbaren Technologien forschten, heißt es. Der Bundestag beschäftigt sich am Nachmittag mit einem Gesetzentwurf zu einem Recht auf Reparatur. Es sieht vor, dass Hersteller verpflichtet werden, bestimmte Produkte mehrere Jahre zu einem angemessenen Preis zu reparieren. Kritik kommt von der deutschen Industrie- und Handelskammer. Sie befürchtet mehr Kosten und Bürokratie. Bei der Fachmarktkette Hammer gehen endgültig die Lichter aus. Bis Ende des Monats werden auch die letzten 21 Filialen schließen. Das hat der Insolvenzverwalter bestätigt. Danach soll das Unternehmen abgewickelt werden. Schon Ende April war allen rund 1.100 Beschäftigten gekündigt worden. Morgen Mittag will Bundestrainer Nagelsmann seinen Kader für die WM bekannt geben, aber schon jetzt sickern immer mehr Namen von Spielern durch, die sicher dabei sein sollen. Laut Bild ist inzwischen klar, welche Torhüter mitkommen und nach der Debatte um Manuel Neuer und Oliver Baumann gibt es offenbar die nächste Überraschung. Die Nummer 3 soll Stuttgarts Alexander Nübel sein, aber auch Bayerns Ersatztorhüter Jonas Urbich soll offenbar mit zur WM und zwar als Trainingstorhüter. Unklar sei noch, ob der 22-Jährige einen festen Kaderplatz bekomme und damit vier Schlussmänner im Aufgebot stünden oder ob er nur als eine Art Turnier-Azubi mitreise, heißt es. Auch die vier Innenverteidiger stehen laut Bild fest. Neben Jonathan Tah, Antonio Rüdiger und Nico Schlotterbeck plant Nagelsmann demnach auch mit Waldemar Anton. Und das waren die Nachrichten mit Danny Hoppe.
4: Und dann schauen wir noch aufs Wetter. Das ist heute Nachmittag irgendwie so eine Mischung aus allem. Ein Mix aus Sonne, Wolken, stellenweise aber auch noch einige Regenschauer, die hier bei uns im Kreis drin sind. Dazu weht auch noch ein leichter Wind. Also irgendwie ist das eine Mischung aus allem, was es so gibt. 18 Grad gibt es maximal dazu. Morgen sieht es dann schon etwas freundlicher aus. Bis zu 21 Grad sind da drin. Ab dem Nachmittag zeigt sich dann auch mal die Sonne. Der Abend wird dann auch schön klar. Und ab Freitag geht es dann so richtig los mit dem Sommerwetter. Bis zu 24 Grad, dazu 15 Stunden lang pure Sonnenschein, strahlend blauer Himmel. Also das Pfingstwochenende kann kommen. Besser ankommen noch mit dem Radio Gütersloh Verkehrsservice. Ihr kommt gut durch. Aktuell die Straßen sind frei. Blitzer haben wir aber noch in Badenhorst auf der Beckumer Straße. Dann immer noch in Sürenheide auf dem Brummelweg. In Fahrensel, da steht er noch auf der Fahrenseller Straße. Und dann noch in Hallehörste auf der Versmolder Straße. Wenn ihr noch irgendwas gesehen habt, Blitzer, Staus oder Störungen, dann gerne melden über die kostenlose 0800 678 5000.
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4: Wir pushen jetzt erstmal die Motivation wieder ein bisschen hoch. Michael Jackson und Shabusi haben wir gleich hier für euch im besten Mix. Da wird der Körper ganz von alleine wach, glaubt mir. Wir dancen uns ja heute in diesem Mittwochnachmittag und dabei begleite ich euch. Regina Chaton ist hier. Hi.

0: Also jetzt gerade sieht es ja gar nicht mal so schlecht aus bei uns im Kreis, ne? Jetzt gerade scheint die Sonne so ein bisschen zwischen den Wolken durch. Das passt ganz gut zu dem Thema, was ich hier heute eigentlich mit euch besprechen wollte. Festivalsaison steht bald an, bald geht's los, dann wird auf dem Campingstuhl wieder warmes Dosenbier geschlürft. Lecker. Seid ihr Profis mittlerweile oder eher nicht so? Es gibt ja Menschen, die haben gefühlt 100 Armbänder, ja, die kennen sich richtig gut aus. Andere wollen vielleicht dieses Jahr zum ersten Mal aufs Festival. Kollege Steffen Rejek, du hast uns eine kleine Checkliste geschrieben. Was ist denn so wichtig? Woran müssen wir denken, wenn wir zum ersten Mal aufs Festival wollen?
1: Ja, es gibt ja Leute, die bauen sich da eine ganze Stadt mit Strom- und Wasserversorgung hin. Man kann aber auch mit weniger Aufwand genauso viel Spaß haben. Als Anfänger hätte ich zum Beispiel erstmal gern gewusst, dass ich nicht 24/7 auf allen Konzerten bin und die Zeit im Camp eigentlich so 50% vom gesamten Spaß ausmacht. Deswegen empfehle ich auf jeden Fall noch ein Pavillon, einen Campingstuhl und am besten auch noch einen kleinen Klapptisch. Macht, finde ich, auch immer so mit am meisten Spaß, wenn man dann beim Festival ankommt und so erstmal sein kleines eigenes Lager aufbaut.
0: Da spricht ganz offensichtlich der Profi. Was noch?
1: Packt euch ein paar Gesellschaftsspiele ein. Mittlerweile gibt es zum Beispiel auch wasserfeste Kartenspiele. Ist perfekt, wenn jetzt mal eine Dose Bier umkippt oder es sowieso die ganze Zeit regnet. Ja, und für die Konzerte selbst sind natürlich Ohrstöpsel zu empfehlen. Ja, und falls es dann auch mal wirklich regnen sollte, ist ein Poncho auch immer sinnvoll, kriegt man in der Regel aber auch vor Ort. Ja, und ab hier kann man selbst kreativ werden. Ich kenne zum Beispiel Leute, die immer Walkie-Talkies mitnehmen, weil der Empfang auf Festivals meistens so schlecht ist.
0: Guter Tipp. Mein Geheimtipp noch zum Schluss. Feuchttücher. Dankt mir später.

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1: Mit Alex Jakob. Schönen guten Tag. Das Thema Nachhaltigkeit wird für die Unternehmen in Deutschland offenbar immer wichtiger. Das zeigt eine Auswertung der Gütersloher Bertelsmann Stiftung. Die Studienmacher haben Millionen Stellenanzeigen untersucht und festgestellt, dass fast jeder dritte ausgeschriebene Job mit Recycling, Energieeffizienz oder Klimaschutz zu tun hat. In der Industrie liegt die Quote für sogenannte grüne Jobs sogar fast bei der Hälfte der Stellenausschreibungen. Das Interesse der Menschen an neuen Elektroautos ist groß. Das merken auch die Autohäuser im Kreis Gütersloh. Vor allem der Iran-Krieg mit den steigenden Spritkosten in der Folge führten zu einer spürbar höheren Nachfrage. Das bestätigt auch Matthias Mense vom Autohaus Mense in Gütersloh. Er hofft mit der neuen E-Auto-Förderung auf weitere Impulse.
2: Die Fördermittel, die es gibt vom Staat, kommen bei uns leider nicht so stark an, weil wir natürlich eher die höherpreisigen Fahrzeuge anbieten. Der ID. Polo, der jetzt ja bestellbar ist mit einer Reichweite bis zu 500 Kilometern und ab 25.000 Euro, der wird sicherlich da auch das Geschäft beflügeln.
1: Die Bundesregierung hatte gestern die neue Plattform für die Förderprämie an den Start gebracht. Das Riedberger Freibad produziert bald einen großen Teil seines Stroms selbst. Auf den Dächern der Nebengebäude wurden Solarmodule installiert. Die Anlage kann im besten Fall fast 150.000 Kilowattstunden Strom im Jahr erzeugen. Im Sommer kann das Freibad den Strom direkt nutzen. Im Winter wird der überschüssige Strom ins Netz eingespeist. Im Jahresdurchschnitt kann das Freibad etwa 46% seines Strombedarfs selbst decken. Und mehr Nachrichten findet ihr auch jederzeit bei uns im Netz auf radiogütersloh.de.
3: Und dann noch der Blick aufs Wetter. Das bringt uns heute irgendwie alles mit, was es so zu bieten hat anscheinend. Also sehr viele Wolken dazu, stellenweise aber auch noch mal kurz die Sonne, die durchscheint. Immer mal wieder sind auch noch Regenschauer drin, vereinzelt hier bei uns im Kreis. Dazu gibt es bis zu 18 Grad heute maximal. Morgen wird es ein Tick wärmer, bis zu 21 Grad. Da bekommen wir auch ab dem Nachmittag, ja, wobei eher so gegen Abend, dann deutlich mehr Sonne ab. Und ab dem Freitag wird es dann schön freundlich, bis zu 24 Grad und 15 Stunden Sonne.
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3: Besser ankommen noch mit dem Radio Gütersloh Verkehrsservice. Ihr kommt gut durch, aktuell die Straßen sind frei. Blitzer haben wir aber noch in Badenhorst auf der Beckumer Straße. Dann immer noch in Sürenheide auf dem Brummelweg. In Fahrensell, da steht er noch auf der Fahrenseller Straße. Und dann noch in Hallehörste auf der Versmolder Straße. Wenn ihr noch irgendwas gesehen habt, Blitzer, Staus oder Störungen, dann gerne melden über die kostenlose 0800 678 5000.
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3: Regina Chaton ist hier und nochmal kurz an der Stelle, wir sind in der Finalwoche, ne? Also nur noch bis Freitag läuft unser Geldregen, dann ist erstmal wieder Schluss. Also wer sein Glück noch versuchen will, 0137936 5000, das ist die Nummer ins landesweite Geldregenstudio, darüber könnt ihr euch bewerben. Viertelstunde habt ihr noch und dann picken wir uns den nächsten Kandidaten raus. Viel Erfolg!

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0: Das sind so die typischen Nachrichten aus den USA. Präsident Donald Trump hat es dem US-Finanzamt verboten, seine Steuern zu prüfen. Geheimhaltungslevel 1000.
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0: Ja gut, so viel Geheimhaltung können wir leider nicht leisten. Wenn ihr hier bei uns im Radio ein paar tausend Euro abräumt, dann seid ihr halt im Radio. So was soll ich euch sagen. Aber dann können wir wenigstens eine Runde zusammen feiern. Hoffentlich jetzt mit Henrik Frost im landesweiten Geldregenstudio.
2: Ja, Bianca hat sich entschieden, bei uns mitzumachen. Hallo Bianca.
3: Hallo.
2: So, und du stehst gerade am Kochtopf. Was ist drin?
3: Linsensuppe.
2: Ah, lecker.
3: Mit Mettentchen.
2: Und ihr habt zu Hause ein bisschen was zu feiern, sag ich mal. Deine Tochter,
3: ja.
2: Die hat jetzt wahrscheinlich diesen Sommer über ein straffes Programm.
3: Oh ja, die Tochter ist Schützenkönigin.
2: Oh, herzlichen Glückwunsch an dieser Stelle.
3: Dankeschön.
2: Das heißt, kann man schon absehen, wie viel da im Sommer zusammenkommt, so termintechnisch?
3: Ja, 15 Termine, sagt sie gerade.
2: Oh, das ist
3: ja
2: einiges, ne? Und dann braucht man ja auch noch das Kleid und Schuhe und muss häufiger zum Friseur.
3: Ja, definitiv.
2: Bianca, wenn du hier Geld gewinnen solltest, was machst du damit?
3: Meine Tochter steht schon gerade vor mir. Ja, ich werde, denke ich mal, wir werden erstmal schön essen gehen. Vielleicht bleibt auch noch ein bisschen was für die Tochter über.
2: Bianca, dann schauen wir, was im Geldregen passiert. Hier ist er für dich. Wir sind bis heute blitzfrei und ich möchte auch, dass das so bleibt. Ich drücke dir die Daumen.
3: Ja, danke.
1: 220 Euro.
3: Weiter.
1: 550 Euro.
3: Stopp.
2: 550 Euro, Bianca.
3: Ja, danke.
2: Weißt du, was du jetzt machst?
3: Was denn?
2: Du kochst deine Linsensuppe zu Ende, tupperst die ein, ab ins Gefrierfach und dann geht hier mal schön essen.
3: Ja, das läuft gut. Ja, perfekt.
2: Ja, das ist gefährlich, ne? Wenn der Kochtopf so laut blubbert, dann hört man das Radio nicht so richtig und vor allem nicht das, was wir versprochen hatten. In dieser Runde waren 10.000 Euro drin. Sie wurden nicht abgerufen, deshalb sind sie für euch weiterhin da. Bewerbt euch auf der landesweiten Geldregen-Hotline und sichert euch 10.000 Euro garantiert ohne Blitz heute in der letzten Runde.
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1: Mit Danny Hoppe. Guten Tag. Wenn Haushaltsgeräte oder andere kleine Maschinen nach Ablauf der Garantie kaputt gehen, dann landen sie oft auf dem Schrott. Eine Reparatur lohnt sich nämlich oft nicht oder ist manchmal technisch auch gar nicht möglich. Das ist weder im Interesse der Kunden noch gut für die Umwelt und deshalb sollen in der EU Hersteller bald zu bestimmten Reparaturen gezwungen werden können. Der Bundestag berät nachher zum ersten Mal über einen entsprechenden Gesetzentwurf für uns in Deutschland. Marc Weiß aus dem News-Team, worum geht's da konkret?
2: Es geht um Waschmaschinen, Trockner, Geschirrspüler, Kühlgeräte, Schweißgeräte, Staubsauger, Datenspeicher, Mobiltelefone, Drucker, Tablets, einige Computer, schnurlose Telefone, E-Roller und E-Bikes. Wer ein solches Gerät kauft, der soll ein Recht auf Reparatur haben, wenn das Teil nach der Garantie kaputt geht. Und das zu einem angemessenen Preis, der variiert natürlich von Produkt zu Produkt. Wichtig ist aber, dass sich Reparaturen insgesamt wieder lohnen. Und einige Hersteller müssen teilweise auch komplett umdenken, denn es gibt ja Geräte, die kann man gar nicht reparieren. Einige Akkus zum Beispiel sind gerne mal so verbaut, dass man gar nicht drankommt, ohne das Gerät komplett zu zerstören. Das soll in Zukunft verboten sein.
1: Ja, die Industrie ist allerdings nicht begeistert von den Plänen.
2: Ja, die Industrie- und Handelskammer sagt zum Beispiel, dass diese Reparaturpflicht auch für kleine und mittlere Unternehmen überhaupt machbar sein müsse. Die haben natürlich nicht die Möglichkeiten, die ein Tech-Riese hat. Und die Kammer sagte auch, dass die Vorgaben im Moment zu schwammig seien. Es soll ja für Reparaturen Zeitrahmen geben. Du kannst nicht erwarten, dass man deine 40 Jahre alte Waschmaschine für 20 Euro repariert, klar. Aber diese Reparaturfristen sollen durchaus bei einigen Jahren liegen. Das ist aber bei jedem Gerät anders. Und auch die Kosten für die Reparaturen sind noch nicht ganz klar. Hier gäbe es noch zu viele Unklarheiten in den Plänen und zu viel Bürokratie, sagt die Industrie- und Handelskammer.
1: Danke, Marc. Und jetzt weitere Meldungen im Überblick. Der Führerschein soll günstiger werden. Die Bundesregierung hat dazu heute eine Reform der Fahrschulausbildung beschlossen. Geplant sind unter anderem weniger teure Sonderfahrten, Online-Theorieunterricht und die Möglichkeit privater Übungsstunden mit den Eltern. Die WHO geht davon aus, dass die Ebola-Epidemie im Kongo wohl schon vor Monaten begonnen hat. Darauf deute das Ausmaß hin, sagte eine Sprecherin. Das globale Risiko sei aber weiter gering. In Berlin hat währenddessen die Versorgung eines Ebola-Patienten begonnen. Zu seinem Zustand wollte sich die Charité aber nicht äußern. Im sächsischen Jahnsdorf haben Unbekannte eine Asylbewerberunterkunft mit Pyrotechnik beschossen. Unter anderem warfen sie Böller und feuerten Feuerwerksraketen auf das Gebäude ab. Verletzt wurde laut Polizei niemand. Der Staatsschutz hat die Ermittlungen übernommen. Das Vogelgrippe-Virus wird inzwischen bei immer mehr Säugetierarten in Europa entdeckt. Zum ersten Mal wurde es hier jetzt auch bei einem Eisbären nachgewiesen auf der norwegischen Inselgruppe Spitzbergen. Das hat das norwegische Veterinärinstitut bestätigt. Demnach wurde das Virus bei einem toten einjährigen männlichen Tier gefunden. Außerdem noch bei einem toten Walross. Die Vogelgrippe habe sich in den vergangenen Jahren in neue Gebiete ausgebreitet, unter anderem in die Arktis, sagt das Institut. Es warnt, das könne Auswirkungen auf gefährdete Populationen und Ökosysteme haben. Und das waren die Nachrichten mit Danny Hoppe.
3: Und dann noch der Blick aufs Wetter. Das ist gerade noch recht angenehm. Immer mal wieder zeigt sich noch kurz die Sonne zwischen den Wolken durch. Ansonsten bleibt es heute Nachmittag dann aber doch noch relativ bewölkt. Später sind dann auch noch ein paar einzelne leichte Schauer drin. Über die 18 Grad kommen wir dann auch nicht mehr heute Nachmittag. Morgen aber dafür etwas angenehmere 21 Grad. Später ab dem Nachmittag ist dann etwas mehr Sonne drin. Und am Freitag sieht es dann sehr schön aus. 24 Grad dazu, 15 Stunden Sonne. Besser ankommen noch mit dem Radio Gütersloh Verkehrsservice. Da habt ihr uns gerade über die App gemeldet, dass wir in Gütersloh einen Ampelausfall haben. Das ist die Kreuzung Brockweg Stadtring Kattenstroth. Also da bitte gerade noch vorsichtig sein. Und ihr habt auch durchgeklingelt hier bei uns.
4: Hallo, der Bernd hier.
3: Hallo.
4: Der Blitzer in Wahnsinn, den haben sie gerade abgebaut an der Hauptstraße. Mhm. Anhänger dran und weg war er. Okay, tschüss.
3: Okay, danke. Also in Fahrensel steht nichts mehr, aber dafür noch in Sürenheide auf dem Brummelweg. Und in Badenhorst, da steht er immer noch auf der Beckumer Straße. Ihr meldet uns einen frischen Blitzer in der Halle auf der Bielefelder Straße. Und ansonsten sieht es ganz gut aus, gerade bei uns im Kreis. Wenn euch doch noch was auffällt, Blitzer, Staus oder Störungen, dann gerne einmal kurz hier melden über die kostenlose 0800 678 5000.
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3: Tachchen, Regina Chaton ist hier. Dieser Moment, wenn die Wetter-App plötzlich dann doch wieder gute Nachrichten für uns hat. Das ist mein kleiner Hoffnungsschimmer hier heute. Endlich kein Regen, dafür kurz Sommer. Das steht an am Pfingstwochenende. Und was sich der Kreis da so vorgenommen hat, das hören wir uns gleich zusammen an in der nächsten Viertelstunde.

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1: So, pass auf, wir machen schon mal eure Einkaufsliste fürs Wochenende fertig, ja? Sonnencreme, was Schönes für den Grill, kalte Getränke, vielleicht eine neue Sonnenbrille. Sind so Dinge, an die müssen wir dieses Wochenende wirklich denken. Der Sommer kommt in den besten Kreis der Welt. Wir kratzen an den 30 Grad am Wochenende, also die Sonne knallt richtig. Ihr könnt euch schon mal mit Kopfschmerztabletten eindecken. Übrigens auch was wir auf unsere Einkaufsliste jetzt packen können. Vielleicht, aber auch nur vielleicht, macht ihr euch ja jetzt schon eure Gedanken, was am Pfingstwochenende so abgeht. Wir haben uns zumindest bei euch so ein bisschen umgehört.
2: Das Pfingstwochenende bin ich ein bisschen verplant. Stehen ein bisschen Projekte bei mir an und vielleicht kann ich irgendwo ein bisschen ein, zwei Stunden Sonne tanken, dazwischen schieben, mal gucken.
3: Jeden Tag irgendwie draußen verbringen, an See fahren, grillen.
4: Eis essen, auf dem Balkon sitzen, relaxen, das ist schon schön.
5: Ja, in die Stadt ein Aperol trinken, Kaffee trinken, irgendwie was Schönes mit Freunden unternehmen, das steht so an die nächsten Tage.
1: Also bei so einem Aperolchen wäre ich ja dabei, ne? Mehr brauche ich eigentlich nicht. Sonnenbrille, Aperol, Sonne natürlich. Das ist mein Luxuswochenende. Samstag bis zu 28 Grad dazu. Was will man eigentlich noch?
6: Es ist so wunderbar. Da fällt mir gar nichts so ein. So wunderbar ist das.

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1: Mit Alex Jakob, schönen guten Tag. In der EU sollen Hersteller von Haushaltsgeräten in Zukunft zu Reparaturen verpflichtet werden. Bislang landen viele Produkte schnell im Müll, wenn sie nach Ablauf der Garantie kaputt gehen. Der Bundestag berät erstmals über ein solches Gesetz für Deutschland. Der Führerschein soll günstiger werden. Die Bundesregierung hat dafür heute neue Regelungen beschlossen. Unter anderem soll die Zahl der teuren Sonderfahrten gesenkt werden. Und jetzt die Nachrichten für den Kreis Gütersloh. Immer mehr Unternehmen in Deutschland suchen Mitarbeiterinnen und Mitarbeiter für sogenannte grüne Jobs. Das zeigt eine neue Studie der Gütersloher Bertelsmann Stiftung. Besonders in der Industrie spielen Themen wie Recycling, erneuerbare Energien und Energieeffizienz eine immer größere Rolle. Mario Alexander Unger berichtet für Radio Gütersloh.
2: Die Bertelsmann Stiftung hat dafür Millionen Stellenanzeigen ausgewertet. Demnach hatte zuletzt jede dritte ausgeschriebene Stelle einen Bezug zur sogenannten Green Economy, in der Industrie sogar fast jede zweite. Dazu gehören Jobs rund um Recycling, Klimaschutz oder die Energiewende. Die Experten sagen, solche Berufe werden immer wichtiger, um Arbeitsplätze in der Industrie langfristig zu sichern.
1: Die neue Kaufprämie für Elektroautos stößt bislang auf großes Interesse. Seit dem Start gestern waren bereits mehrere tausend Anträge eingegangen. Davon erhoffen sich auch die Autohäuser im Kreis Gütersloh einen Impuls für den Verkauf. Beim Autohaus Mense in Gütersloh war die Nachfrage nach E-Autos sowieso schon gestiegen, vor allem wegen des Iran-Krieges und der dadurch stark gestiegenen Spritpreise. Mit der neuen Förderung hoffen die Verantwortlichen auf weiter steigendes Interesse. In Greffen ist in einer Betriebsunterkunft ein Mann mit einem Hammer schwer verletzt worden. Laut Polizei ist ein 21-jähriger Tatverdächtiger nach kurzer Flucht in Herzebrock-Klarholz festgenommen worden. Er sitzt inzwischen in Untersuchungshaft. In dem Wohnhaus an der Hauptstraße in Greffen soll es am Montagmorgen zu Streitigkeiten gekommen sein. In der Folge soll der Mann das 47 Jahre alte Opfer mit dem Hammer attackiert und schwer verletzt haben. Der Verletzte kam ins Krankenhaus. Und mehr Nachrichten findet ihr auch jederzeit bei uns im Netz auf radiogütersloh.de.
3: Und das Wetter, das ist eine Mischung aus Sonne und Wolken mit ein bisschen Chance auf Regen heute. Maximal 18 Grad gibt es dazu bei uns im Kreis. Deutlich angenehmer wird es dann aber ab morgen. Da starten wir auch erstmal bewölkt in den Tag rein. Dann gegen Nachmittag verschwinden die Wolken aber und die Sonne zeigt sich. Dazu gibt es 21 Grad. Das ist dann quasi das Vorglühen auf das, was uns da am Wochenende erwartet. Freitag schon bis zu 24 Grad und dazu etwa 15 Stunden pure Sonne.
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3: Besser ankommen noch mit dem Radio Gütersloh Verkehrsservice. Auf der A2 hat es gerade gekracht, Hannover Richtung Dortmund zwischen Ostwestfalen-Lippe und Bielefeld-Süd. Gerade etwa 10 Minuten plus 5 Kilometer stockender Verkehr, also da ein bisschen Geduld mitbringen. Ansonsten wird geblitzt in Sürenheide auf dem Brummelweg in Badenhorst. Da steht der Blitzer noch auf der Beckumer Straße und dann noch in Halle auf der Bielefelder Straße 50 dürft ihr da maximal fahren. Alles Weitere gerne wie immer an die kostenlose 0800 678 5000.
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3: Kommt heile durch den Mittwoch. Ich begleite euch dabei. Regina Schattau, mein Name. Hallöchen.

0: ich will euch keinen Stress machen, aber so langsam kann man die verbleibenden Runden an fast zwei Händen abzählen.
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0: Okay, fast. Ein paar Spielrunden sind es dann doch noch. Wir sind aber trotzdem in der Finalwoche. Wir starten euch nur noch bis Freitag mit eurem kleinen finanziellen Polster hier aus. Und auch heute sind wir schon in der letzten Runde angekommen. Um die kümmert sich jetzt mein Kollege Hendrik Frost im landesweiten Geldregenstudio.
2: Und die letzte Runde im Geldregen heute Nachmittag macht die Doris mit mir. Hallo Doris.
3: Hallo.
2: Du bist zwar jetzt gerade auf der Arbeit, träumst aber immer mal wieder von der großen Theaterbühne.
3: Die kleine reicht auch.
2: Dein Hobby ist das Theaterspielen. Was war das zuletzt für ein Stück, was ihr gespielt habt?
3: Eine Komödie, spielte in einem Friseursalon. Haarige Zeiten hieß das Stück.
2: Hattest du eine Lieblingsstelle in dem Stück?
3: Ja, als ich dann endlich auch meinen Freund bekam.
2: Ach guck, wurde dann auf der Bühne geknutscht?
3: Manchmal ja.
2: Oh, ihr geht ja aufs Ganze, das ist ja schön.
3: Ja, knutschen nicht. Kuss ja. Und dann ja. Fertig.
2: Aber schön. Ja, Doris, warst du schon mal am Broadway?
3: Nein.
2: Würdest du da gerne mal hin, so ein Stück sehen?
3: Ja, auf jeden Fall.
2: Vielleicht können wir das möglich machen. Hier ist der Geldregen für dich. Du kennst die Befehle, weiter und stopp. Bisher war das ein blitzfreier Mittwoch. Wenn wir das weiterhin bekommen, wäre ich da ganz happy drum. Viel Glück.
3: Dankeschön.
1: 200 Euro.
3: Weiter.
1: 550 Euro.
3: Weiter.
1: 700 Euro.
3: Stopp.
2: Das sind 700 Euro für die Bühnenfee Doris.
3: In echt? Oh Gott.
2: Natürlich in echt. Das ist kein Spielgeld.
3: Oh, vielen, vielen Dank.
2: Und ich glaube, das hat die Doris auf der Arbeit nicht mitbekommen, was hier eigentlich versprochen war. Es ist kein Problem. Wir sind in der Finalwoche. Das Geld, was heute nicht rausgeht, werden wir auf jeden Fall noch in den Donnerstag und in den Freitag packen. Das kann ich euch versprechen. Hier geht in den nächsten Tagen keiner leer aus. Für heute machen wir weiter mit dem Feierabend-Deal. Alle, die sich bis Mitternacht bewerben, haben die Chance auf 500 Euro quasi direkt frei Cash, ohne Spiel, ohne Weiter, ohne Stopp, ohne Blitz. Der Feierabend-Deal einfach hier bewerben. Viel Glück und bis morgen.
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1: Mit Danny Hoppe, guten Tag. Der Führerschein soll billiger werden. Außerdem sollen die Bedingungen besser werden, dass nicht mehr so viele Fahrschülerinnen und Fahrschüler durchfallen. Das Kabinett hat dazu die Reform heute auf den Weg gebracht. Die Reaktionen auf die Pläne fallen aber ganz unterschiedlich aus, je nachdem, wen man fragt. Allgemein kommt gut an, dass der Führerschein billiger werden soll. Fahrlehrerverbände, Verkehrsclubs und auch der TÜV machen sich aber Sorgen um die Qualität der Ausbildung. Marc Weiß hat die Einzelheiten.
2: Der Fragenkatalog für die Theorieprüfung soll um ein Drittel gekürzt werden. Aktuell stecken fast 1200 Fragen drin. Außerdem soll der theoretische Unterricht wahlweise auch digital per App stattfinden können. Man müsste also gar nicht mehr zur Fahrschule. Das halten vor allem Fahrlehrer und Verkehrsclubs für keine gute Idee. Natürlich könne man Fragen und Antworten alleine auswendig lernen. Wirklich verstehen könne man sie aber besser, wenn man darüber in der Gruppe spreche, sagt zum Beispiel der Bundesverband der Fahrlehrer. Ebenfalls umstritten sind die Kürzungen der Sonderfahrten nach der Autobahn und über Land. Statt wie bisher 12 Pflichtstunden soll der Fahrlehrer je nach Können des Schülers entscheiden, wie viele es werden. Damit hat vor allem der TÜV Bauchschmerzen und befürchtet Sicherheitslücken bei Fahranfängern. Ebenfalls kritisiert wird die sogenannte Laienausbildung. Übungsfahrten sollen unter bestimmten Voraussetzungen in Begleitung einer nahestehenden Person stattfinden können, also etwa Eltern oder Großeltern statt des Fahrlehrers. Hierzu werden von fast allen Verbänden Sicherheitsbedenken geäußert. Allgemein gelobt wird dafür die neue Transparenz. In Zukunft sollen Fahrschulen ihre Preise und ihre Erfolgsquoten online veröffentlichen.
1: Und jetzt weitere Meldungen im Überblick. Die Spannungen zwischen Russland und den baltischen Staaten Estland, Lettland und Litauen nehmen zu. Auslöser sind die jüngsten ukrainischen Drohnenangriffe auf Russland. Moskau gibt den Balten eine Mitschuld. Ohne jeden Beleg warf der russische Auslandsgeheimdienst Lettland vor, die Drohnen vom eigenen Gebiet aus starten zu lassen. Die Bundesanwaltschaft hat in München zwei mutmaßliche chinesische Spione festnehmen lassen. Es handelt sich um ein Ehepaar mit deutscher Staatsangehörigkeit. Es soll für einen chinesischen Geheimdienst Kontakt zu Wissenschaftlern an deutschen Hochschulen aufgenommen haben. Die Preise an den Tankstellen sind im Vergleich zur Vorwoche wieder gestiegen. Das hat der ADAC beobachtet. Der Liter Super E10 kostete demnach zuletzt im bundesweiten Schnitt wieder mehr als 2 Euro. Als Grund dafür nennt der ADAC den höheren Rohölpreis. Der Tankrabatt komme inzwischen aber mehrheitlich an, heißt es. Im Bühnenhaus der Stadt Bocholt spielt sich schon seit längerem ein kleines Drama ab, allerdings nicht auf der Bühne. Es geht um mehr als 600 rote Polstersessel. Die sind nämlich spurlos verschwunden. Im Zuge von laufenden Bauarbeiten am Theater sollten die Stühle neu gepolstert werden. Dafür wurden sie abgebaut und zu einem Polstereibetrieb aus dem Raum Hannover gebracht. Das Problem, seit einem Jahr hat man in der Bocholter Stadtverwaltung nichts mehr von dem Betrieb gehört. Trotz mehrfacher Mahnungen und Fristsetzungen. Deshalb wurde inzwischen Strafanzeige gestellt. Das hat ein Sprecher der Stadt bestätigt. Momentan geht man in Bocholt davon aus, dass die Stühle verschwunden bleiben und dass man sich Ersatz besorgen muss. Zu den möglichen Kosten äußerte sich die Stadt nicht. Und das waren die Nachrichten mit Danny Hoppe.
3: Und wir schauen aufs Wetter. Da könnte es stellenweise tropfen hier bei uns im Kreis. Leichte Schauer sind noch drin heute Nachmittag. Ansonsten bleibt es aber überwiegend bewölkt. Hin und wieder zeigt sich dann aber doch die Sonne kurz. Also es ist irgendwie eine Mischung aus allem heute. Dazu gibt es 18 Grad obendrauf. Morgen dann angenehme 21 Grad. Ab dem Nachmittag dann auch etwas mehr Sonne. Und der Freitag wird schön klar, schön freundlich mit jeder Menge Sonne bis zu 15 Stunden lang. Und dazu gibt es dann die versprochenen 24 Grad. Besser ankommen noch mit dem Radio Gütersloh Verkehrsservice. Da sieht es eigentlich bisher ganz gut aus auf den Straßen. Geblitzt wird immer noch in Batenhorst, auf der Beckumer Straße, in Sürenheide auf dem Brummelweg und in Halle, da steht der Blitzer auf der Bielefelder Straße. Ansonsten haben wir gerade immer noch den Ampelausfall in Gütersloh. Das ist die Straße Stadtring Kattenstroth, Ecke Brockweg. Falls das mittlerweile dann aber auch schon wieder durch ist, dann gebt uns gerne kurz Bescheid. Das geht über die kostenlose 0800 678 5000.
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3: Einen wunderschönen Mittwoch wünsche ich euch, Regina Chaton. Und den powern wir jetzt noch zusammen durch, unter anderem mit Purple Disco Machine und Substitution.

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2: Heute Abend könnte Fußballgeschichte geschrieben werden. Freiburg spielt im Europa-League-Finale gegen Aston Villa. Anstoß ist heute Abend um 21 Uhr. Und falls ihr mitschauen wollt, RTL überträgt live.
3: Morgen wird dann gelacht statt gefiebert. Stand-up-Comedian Daphne Deluxe ist in der Stadthalle Gütersloh zu Gast.
2: Du warst ja auch, glaube ich, schon mal selber bei einer Show von ihr, ne?
3: Ja, genau.
2: Und auf einer Skala von 1 bis 10, wie war's?
3: War schon eine 9, hat mir schon echt gut gefallen. Ihr Programm heißt artgerecht ein tierisch-menschliches Programm.
2: Und ab Freitag wird Gütersloh sehr wahrscheinlich zum Wochenend-Hotspot. Weinmarkt auf dem Theatervorplatz und gleichzeitig Pfingstkirmes auf dem Marktplatz.
3: Also entweder gemütlich Wein trinken oder 5 Minuten später irgendwo im Breakdancer das Leben davon.
2: Übrigens ganz praktisch, alle Winzer haben dieses Jahr auch alkoholfreie Weine dabei. Los geht's Freitag ab 14 Uhr mit der Kirmes und ab 20 Uhr mit dem Weinmarkt.
3: Und am Pfingstsonntag wird dann weitergefeiert. Die Landjugend Österweg, die lädt zum Pfingstball auf dem Hof Kampwert ein. Los geht's um 20 Uhr.
2: Und noch mehr Tipps und Termine findet ihr online auf radiogütersloh.de.
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1: Mit Alex Jakob. Schönen guten Tag. Das Bundeskabinett hat Reformen beschlossen, um den Führerschein günstiger zu machen. Unter anderem sollen Sonderfahrten weniger werden oder Theorieunterricht online möglich sein. Kritik kommt vom TÜV und vom ADAC. Vor allem haben sie Sicherheitsbedenken. Die Spannungen zwischen Russland und den baltischen Staaten nehmen zu. Auslöser sind die jüngsten ukrainischen Drohnenangriffe auf Russland. Moskau gibt Estland, Lettland und Litauen eine Mitschuld. Und jetzt die Nachrichten für den Kreis Gütersloh. Immer mehr Unternehmen in Deutschland setzen auf sogenannte grüne Jobs, also Arbeit rund um Nachhaltigkeit, Recycling oder erneuerbare Energien. Laut einer Studie der Gütersloher Bertelsmann Stiftung hat inzwischen jede dritte Stellenausschreibung einen Bezug zur Green Economy. 2019 war es noch jede fünfte. Mario Alexander Unger berichtet für Radio Gütersloh.
2: Besonders viele dieser Stellen gibt es in der Kreislaufwirtschaft, also beim Reparieren, Wiederverwenden und Recyceln von Produkten. Dahinter folgen die Bereiche Umweltschutz und Verkehrswende. Wachstumstreiber ist laut Stiftung die Industrie. Immer mehr Unternehmen wollen so wettbewerbsfähig bleiben und unabhängiger von teuren Energie- und Rohstoffimporten werden.
1: Laut der Stiftung zeigt die Green Economy klare regionale Schwerpunkte. Im Süden gibt es vor allem Jobs rund um die Verkehrswende. Im Norden spielt die Windenergie eine große Rolle und im Südosten die Solarenergie. In Ostdeutschland ist besonders die Kreislaufwirtschaft stark vertreten. Der Gütersloher Weihnachtsmarkt bekommt in diesem Jahr ein rund erneuertes Konzept. Und klar ist auch, es wird in jedem Fall ein Kinderkarussell geben. Das haben die Werbegemeinschaft Gütersloh und Gütersloh Marketing bekannt gegeben. In dieser Woche gab es ein erstes Treffen mit den künftigen Marktbeschickern. Dabei wurden bereits Standplätze vergeben. Laut der Verantwortlichen soll der Gütersloher Weihnachtsmarkt familienfreundlicher werden. Dazu wird auch der Kolbeplatz in Zukunft mit eingebunden. Die Beschicker sollen mit den neuen Planungen zufrieden sein, heißt es. In Gütersloh hat ein Unbekannter eine Seniorin in ihrer eigenen Wohnung in der Straße auf dem Knüll beklaut. Der Dieb gab sich als falscher Handwerker aus, der die Gasleitungen in der Wohnung überprüfen müsse. Melanie Faulhaber berichtet für Radio Gütersloh.
3: Die 86-Jährige ließ gestern Mittag den Mann in ihre Wohnung. Er hantierte im Badezimmer am Wasserhahn und den Leitungen. Kurze Zeit später war er fertig und ging wieder. Erst danach bemerkte die Frau, dass ihr Bargeld gestohlen wurde. Der Täter war in etwa 1,90 Meter groß und zwischen 30 und 35 Jahren alt. Er war schlank und hatte ein westeuropäisches Aussehen. Die Polizei hofft auf Zeugenhinweise.
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4: Und dann schauen wir noch aufs Wetter. Das ist heute Nachmittag irgendwie so eine Mischung aus allem. Ein Mix aus Sonne, Wolken, stellenweise aber auch noch einige Regenschauer, die hier bei uns im Kreis drin sind. Dazu weht auch noch ein leichter Wind. Also irgendwie ist das eine Mischung aus allem, was es so gibt. 18 Grad gibt es maximal dazu. Morgen sieht es dann schon etwas freundlicher aus. Bis zu 21 Grad sind da drin. Ab dem Nachmittag zeigt sich dann auch mal die Sonne. Der Abend wird dann auch schön klar. Und ab Freitag geht es dann so richtig los mit dem Sommerwetter. Bis zu 24 Grad, dazu 15 Stunden lang purer Sonnenschein, strahlend blauer Himmel. Also das Pfingstwochenende kann kommen. Besser ankommen noch mit dem Radio Gütersloh Verkehrsservice. Da sieht es eigentlich bisher ganz gut aus auf den Straßen. Geblitzt wird immer noch in Badenhorst, auf der Beckumer Straße, in Sürenheide auf dem Brummelweg und in Halle, da steht der Blitzer auf der Bielefelder Straße. Ansonsten haben wir gerade immer noch den Ampelausfall in Gütersloh. Das ist die Straße Stadtring-Kattenstroth, Ecke Brockweg. Falls das mittlerweile dann aber auch schon wieder durch ist, dann gebt uns gerne kurz Bescheid. Das geht über die kostenlose 0800 678 5000.
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4: Schön, dass ihr dabei seid. Heute am Mittwochnachmittag. Ich bringe euch rein in euren wohlverdienten Feierabend. Regina Chaton ist hier. Hi.

Manchmal hat man so gute Nachrichten, die man direkt rausposaunen möchte. Man kann die gar nicht für sich behalten, weil man so aufgeregt ist und irgendwem ganz schnell davon erzählen will. Kennt ihr vielleicht? Ich glaube irgendwie, der Stadt Gütersloh geht's genauso. Die hat jetzt nämlich eine Info rausgeschickt für den kommenden Weihnachtsmarkt. Ja, und das am 20. Mai. Das kann also nur gut sein. Ist es auch, passt auf, haltet euch fest, es wird ein Kinderkarussell geben. Mensch, da hat jemand, glaube ich, ganz stolz auf Senden gedrückt im Rathaus. Ich sage jetzt einfach mal stellvertretend für alle Gütersloher, danke, liebe Stadt Gütersloh. Dann haben wir jetzt bis Dezember Zeit, uns einen neuen Weihnachtswunsch zu überlegen.

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1: Mit Danny Hoppe. Guten Tag. Im Ukraine-Krieg wachsen offenbar die Spannungen zwischen Russland und den Baltikumstaaten. Für Aufregung hat am Vormittag ein Zwischenfall in der litauischen Hauptstadt Vilnius gesorgt. Dort war eine Drohne gesichtet worden. Daraufhin wurde eine Schutzanweisung für die Bevölkerung und die Staatsspitze ausgelöst. Das öffentliche Leben stand still, Flughäfen wurden gesperrt und die Regierungsspitze in Sicherheit gebracht. Marc Weiß aus dem News-Team. Kurz danach gab es zwar Entwarnung, die Hintergründe sind aber immer noch unklar.
2: Genau, offiziell weiß man noch nicht, ob es wirklich eine Drohne war und von wem sie stammt. Litauens Armee meldet ein drohnentypisches Radarsignal, das man bemerkt habe. Im Krisenzentrum spricht man von einer tatsächlichen Drohnensichtung. Was auch immer es war, es hat auf jeden Fall dazu geführt, dass die NATO-Luftüberwachung in Litauen aktiviert wurde. Und das zeigt, wie angespannt die gesamte Situation gerade ist und auch wie gefährlich.
1: Ja, gibt es denn schon Reaktionen auf den Vorfall?
2: Ja, EU-Kommissionspräsidentin von der Leyen macht Russland voll verantwortlich, selbst wenn es eine fehlgeleitete ukrainische Drohne gewesen sein sollte. Das gab es ja schon öfter. Selbst dann sei Russland verantwortlich, sagt sie, weil Moskau im Ukraine-Krieg nun mal der Aggressor sei. Offiziell weiß man einfach noch nicht, von wem die Drohne stammt. Es gibt inzwischen ja auch den Vorwurf, dass Russland ukrainische Drohnen absichtlich umleite und dann auf NATO-Staaten lenke. Der Ton zwischen Moskau und vor allem Lettland wurde in den vergangenen Tagen allerdings extrem heftig. Russland wirft dem baltischen Staat vor, Terroristen zu unterstützen, gemeint ist die Ukraine, und droht auch mit Vergeltung. Dann allerdings wird es wirklich extrem unschön, denn Lettland ist ja nun mal NATO-Mitglied.
1: Danke, Marc. Und jetzt weitere Meldungen im Überblick. Der Führerschein soll günstiger werden. Die Bundesregierung hat dazu heute eine Reform der Fahrschulausbildung beschlossen. Geplant sind unter anderem weniger teure Sonderfahrten, Online-Theorieunterricht und die Möglichkeit privater Übungsstunden mit den Eltern. Die US-Regierung hat Deutschland für die Behandlung eines mit Ebola infizierten US-Amerikaners gedankt. Man sei dankbar für die schnelle Hilfe und die Zusammenarbeit, schrieb US-Außenminister Rubio bei X. Der Amerikaner, ein Arzt, hatte sich im Kongo angesteckt. Er wird jetzt in der Berliner Charité behandelt. Seit gestern Vormittag ist das Online-Portal für die neue E-Auto-Prämie freigeschaltet. Bis jetzt wurden schon fast 20.000 Anträge gestellt. Das hat das Bundesumweltministerium mitgeteilt. Die Fördermittel sollen für bis zu 800.000 Fahrzeuge ausreichen. Je nach Fahrzeug, Einkommen und Familiengröße sind bis zu 6.000 Euro drin. Sport und Bewegung sind gut für uns, das wissen wir. Eine neue Studie zeigt jetzt aber, die bekannten 150 Minuten Sport pro Woche, die die Weltgesundheitsorganisation empfiehlt, sind zwar schon ein guter Anfang. Wer sein Risiko für Herzinfarkt, Schlaganfall oder Herzschwäche aber noch stärker senken will, sollte wohl noch eine ordentliche Schippe drauflegen. Chinesische Forscher empfehlen eher 560 bis 610 Minuten Bewegung die Woche, also rund 10 Stunden. Gemeint ist damit Sport, der über leichte Bewegung hinausgeht, bei dem man leicht außer Atem kommt und bei dem das Sprechen schwerer fällt. Wer hier auf rund 10 Stunden pro Woche komme, könne das Risiko um mehr als 30% reduzieren, heißt es. Und das waren die Nachrichten mit Danny Hoppe.
3: Dankeschön, dann schauen wir noch fix aufs Wetter. Da geht's jetzt erstmal mit einer Mischung aus Sonne und Wolken rein in den Feierabend. Später gegen Abend, also so 18 Uhr ungefähr, da kommen dann doch wieder die ersten leichten Regenschauer runter hier bei uns im Kreis. Dazu gibt es noch ein bisschen Wind und 18 Grad. Das ist die Höchsttemperatur heute. Mehr ist nicht drin. Dafür aber morgen bis zu 21 Grad, da dann doch wieder mit ein bisschen mehr Sonne, vor allem so gegen Abend. Und am Freitag ist dann absolutes T-Shirt-Wetter. Da können wir uns schon mal so langsam ein bisschen anbraten lassen von der Sonne. Bis zu 24 Grad sind drin und dazu 15 Stunden purer Sonnenschein. Besser ankommen noch mit dem Radio Gütersloh Verkehrsservice. Wir können direkt auf unsere Blitzer schauen. Die stehen immer noch in Badenhorst auf der Beckhumer Straße, in Sürenheide auf dem Brummelweg und bei euch in Halle, da blitzt es auf der Bielefelder Straße. Ansonsten hat sich nicht viel getan, gerade bei uns auf den Straßen. Wenn ihr aber doch noch was entdeckt, dann gerne kurz hier Bescheid geben über die kostenlose 0800 678 5000.
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3: Fußballromantik lebt, Freunde, ich sag's euch. Heute Abend steht ein Spiel an, da sagen selbst Bekannte von mir, die eigentlich gar nichts mit Fußball am Hut haben, Ja, da klicke ich mal rein. Der SC Freiburg steht im Finale der Europa League gegen den Favoriten Aston Villa. Und warum das was Besonderes ist heute Abend, das hört ihr nach drei Songs hier bei mir, Regina Chaton. Hi.

0: Seid ihr Team SC Freiburg oder Team Aston Villa? Einige von euch denken sich so, hä, was? Was soll ich sein? Ja, spätestens heute Abend ist das in meinem Freundeskreis zumindest die Streitfrage. Dann steigt nämlich das Finale der Europa League. Mit dabei der Favorit Aston Villa und der deutsche Underdog, der SC Freiburg. Kollege Helmut Ecker aus der Redaktion. Du bist unser Fußballexperte hier. Drösel doch mal für uns kurz auf. Was ist das für ein Spiel und warum gehen die Fans da so steil drauf aktuell?
1: Ja, wenn der SC Freiburg das heute schafft, das wäre schon historisch. Historisch nicht nur für den SC Freiburg, sondern auch für die Bundesliga. Und vergleichen kann man das zum Beispiel mit dem UEFA-Pokalsieg von Schalke 04 1997. Und das ist jetzt 29 Jahre her.
0: Ich finde das ja fast schon knuffig irgendwie. Der SC Freiburg schafft es zum ersten Mal ins Finale der Europa League. Das haben die sich aber auch hart erkämpft, dieses Finale, ne?
1: Ja, ganz genau, Regina. Und man muss auch dabei sehen, der SC Freiburg hat sich über Jahre, Jahrzehnte hochgearbeitet. Mhm. Von der zweiten Bundesliga, war nämlich mal ein Zweitligaverein, bis in die Bundesliga, wo Freiburg mittlerweile zum Stammpersonal gehört, bis eben jetzt in dieses Finale. Also das ist das Ergebnis harter Arbeit in Freiburg und da muss man schon, das muss man schon anerkennen.
0: Also meine Favoriten sind sie jetzt auf jeden Fall. Meine Daumen sind gedrückt für den SC Freiburg. Der spielt heute Abend im Finale der Europa League gegen Aston Villa. Das Ganze seht ihr ab 21 Uhr auf RTL.
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1: Mit Alex Jakob. Schönen guten Tag. Die Bundesregierung hat heute eine Reform der Fahrschulausbildung beschlossen. So soll der Führerschein vor allem günstiger werden. Der SC Freiburg bestreitet heute Abend das erste europäische Endspiel der Vereinsgeschichte. Gegner im Finale der Europa League ist Aston Villa. Anstoß in Istanbul ist um 21 Uhr. Und jetzt die Nachrichten für den Kreis Gütersloh. Immer mehr Unternehmen in Deutschland suchen Mitarbeiterinnen und Mitarbeiter für sogenannte grüne Jobs. Das zeigt eine neue Studie der Gütersloher Bertelsmann Stiftung. Besonders in der Industrie spielen Themen wie Recycling, erneuerbare Energien und Energieeffizienz eine immer größere Rolle. Mario Alexander Unger berichtet für Radio Gütersloh.
2: Die Bertelsmann Stiftung hat dafür Millionen Stellenanzeigen ausgewertet. Demnach hatte zuletzt jede dritte ausgeschriebene Stelle einen Bezug zur sogenannten Green Economy. In der Industrie sogar fast jede zweite. Dazu gehören Jobs rund um Recycling, Klimaschutz oder die Energiewende. Die Experten sagen, solche Berufe werden immer wichtiger, um Arbeitsplätze in der Industrie langfristig zu sichern.
1: Das Interesse der Menschen an neuen Elektroautos ist groß. Das merken auch die Autohäuser im Kreis Gütersloh. Vor allem der Iran-Krieg mit den steigenden Spritkosten in der Folge führten zu einer spürbar höheren Nachfrage. Das bestätigt auch Matthias Mense vom Autohaus Mense in Gütersloh. Er hofft mit der neuen E-Auto-Förderung auf weitere Impulse.
3: Die Fördermittel, die es gibt vom Staat, kommen bei uns leider nicht so stark an, weil wir natürlich eher die höherpreisigen Fahrzeuge anbieten. Der ID. Polo, der jetzt ja bestellbar ist mit einer Reichweite bis zu 500 Kilometern und ab 25.000 Euro, der wird sicherlich da auch das Geschäft beflügeln.
1: Die Bundesregierung hatte gestern die neue Plattform für die Förderprämie an den Start gebracht. In Gütersloh hat ein Unbekannter eine Seniorin in ihrer eigenen Wohnung beklaut. Der Dieb gab sich als falscher Handwerker aus, der die Gasleitungen in der Wohnung überprüfen müsse. Die 86-Jährige ließ den Mann in die Wohnung. Er hantierte im Badezimmer einige Minuten am Wasserhahn und den Leitungen. Kurze Zeit später war er fertig und ging wieder. Erst danach bemerkte die Frau, dass ihr Bargeld gestohlen wurde. Eine Beschreibung des Diebes findet ihr auf radiogütersloh.de. Mit dem Motto Wurzeln für das Leben beschenkt das Elisabeth-Hospital in Gütersloh jetzt Eltern von Neugeborenen mit einem Apfelbaum. Hintergrund ist ein alter Brauch. Demnach sollen Bäume für Neugeborene gepflanzt werden, um Wachstum, Gesundheit, Beständigkeit und Zukunft zu symbolisieren. 2 Wochen lang bekommt jedes neue Elternpaar einen Apfelbaum. Und mehr Nachrichten findet ihr auch jederzeit bei uns im Netz auf radiogütersloh.de.
4: Und dann schauen wir rüber aufs Wetter. Da kommen vereinzelt leichte Schauer runter hier bei uns im Kreis. Es bleibt auch den Abend über noch weitestgehend bewölkt. Stellenweise zeigt sich kurz die Sonne nochmal, aber die Wolken dominieren auf jeden Fall heute Abend. 18 Grad ist die Höchsttemperatur heute, mehr ist nicht drin. Morgen sind es dann schon die 21 Grad. Da sieht es im Laufe des Tages dann auch immer freundlicher aus. Gegen Abend kommt die Sonne dann endgültig durch und Freitag sind dann 24 Grad drin und jede Menge Sonne 15 Stunden lang. Und dann noch besser ankommen mit dem Radio Gütersloh Verkehrsservice. Da solltet ihr gerade gut durchkommen. Ich schaue fix auf die Autobahnen. Die sehen gut aus, aber Blitze haben wir jede Menge. Und zwar einmal in Badenhorst, immer noch auf der Beckumer Straße. Geblitzt wird in Schlossholte-Stukenbrock auf der Kaunitzer Straße. Dann noch in Sürenheide auf dem Brummelweg. In Brockhagen haben wir mittlerweile auch Blitzer auf der Gütersloher Straße. Da sollte es 2 von geben tatsächlich. Und dann noch in Halle auf der Bielefelder Straße. Da blitzt es in der 50er-Zone. Sollte euch doch noch was auffallen, dann gerne melden über die kostenlose 0800 678 5000.
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4: Kommt heile durch den Mittwoch. Ich begleite euch dabei. Regina Schattau, mein Name. Hallöchen.

0: Ja, die WM 2026. Weniger als ein Monat noch, dann geht's los. Kontrovers diskutiert dieses Jahr irgendwie. Der Song auch, der offizielle WM-Song. Ich muss sagen, so richtig Fußballstimmung kommt da nicht auf, wenn man den so hört. Hört sich eher so an nach einem Song, der, weiß ich nicht, bei irgendeiner Ami-Werbung im Hintergrund läuft. Für mich gibt es nur eine Frau, die WM-Songs wirklich kann. Und genau diese Frau hat Leslie Runde aus der Radio Gütersloh Morning Show uns heute im Hit-Tipp mitgebracht.
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2: Es gibt Songs, bei denen hat man sofort Bilder im Kopf. Volle Stadien, Menschen mit Fahnen, irgendwo läuft jemand völlig emotional mit einer Vuvuzela durchs Wohnzimmer und draußen hupt schon das erste Auto. Und genau das will Shakira jetzt wieder schaffen. 16 Jahre ist es her, dass sie uns Waka Waka gezaubert hat. Nach Waka Waka liefert sie jetzt mit Dai Dai zusammen mit Burna Boy den offiziellen WM-Song für 2026. Und der hat Potenzial. Dai Dai löst zumindest bei mir genau dieses Fußball-Sommergefühl aus. Trommeln, Energy, Mitsing-Vibes. Shakira und Burna Boy mit Dai Dai. Heute der Hit-Tipp des Tages. Und achtet mal gleich drauf, auch Deutschland bekommt in dem Song seinen Moment. Bei Minute 2:53.

0: war mein Stichwort. Ich zisch ab. Dafür kommt der Kollege Jonas Rieck. Der bringt euch hier durch die Radio Gütersloh Spätschicht. Ich bin Regina Chaton. Ich wünsche euch einen schönen Abend, einen schönen Feierabend. Vor allem jetzt mit Jonas. Und mich hört ihr dann morgen wieder, wenn ihr mögt. Bis dann.
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1: Mit Danny Hoppe, guten Abend. Zu hohe Kosten und zu viele, die durchfallen. Am Führerschein gab es zuletzt eine Menge Kritik, deshalb soll eine Reform her. Das Kabinett hat heute die Pläne von Verkehrsminister Schnieder beschlossen. Er will die Fahrausbildung stark verändern, den Führerschein zu machen soll dadurch schneller gehen und vor allem billiger werden. Aktuell kostet ein Führerschein für Anfänger im Schnitt zwischen 3.000 und 4.000 Euro. Marc Weiß aus dem News-Team, was soll sich jetzt genau ändern?
2: Ja, das ist einiges. Der Fragenkatalog für die Theorieprüfung soll um rund ein Drittel gekürzt werden. Außerdem soll der Theorieunterricht wahlweise auch digital per App stattfinden können. Man müsste also nicht mehr in die Fahrschule. Es soll weniger Sonderfahrten im praktischen Teil geben, also diese Nachtfahrten, Überlandfahrten, Autobahnfahrten und so weiter. Die Fahrprüfung soll kürzer werden, damit man mehr Termine anbieten kann und die Schüler nicht so lange warten müssen. Und die sogenannte Laienausbildung soll eingeführt werden. Übungsfahrten könnten dann unter bestimmten Voraussetzungen in Begleitung einer, wie es heißt, nahestehenden Person stattfinden, also etwa die Eltern oder die Großeltern.
1: Und was sagen die Fahrschulen dazu?
2: Ja, also die sind nicht restlos begeistert. Der Verband der Fahrlehrer hält zum Beispiel diese Laienausbildung für keine gute Idee und auch unfair, weil vielleicht gar nicht alle Eltern ein Auto hätten, heißt es. Es gibt auch Zweifel an der Qualität einer möglichen Theorieunterrichts-App. Kritik kommt auch vom TÜV. Der macht sich Sorgen wegen der reduzierten Sonderfahrten und der kürzeren Fahrprüfung. Das Ganze dürfe nicht zu einer Fahrerlaubnisprüfung light werden, denn das gefährde die Verkehrssicherheit. Das zumindest sagt der TÜV.
1: Danke, Marc. Und jetzt weitere Meldungen im Überblick. Nach der Aufnahme eines amerikanischen Ebola-Patienten in der Charité soll auch seine Familie nach Berlin kommen. Das hat das Bundesgesundheitsministerium mitgeteilt. Demnach handelt es sich um die Ehefrau und drei Kinder. Auch sie sollen in der Sonderisolierstation der Charité untergebracht werden. Das Bundesinnenministerium denkt offenbar darüber nach, Geflüchteten aus Syrien eine höhere Rückkehrprämie zu zahlen. Laut Focus ist ein Betrag von 8.000 Euro im Gespräch. Das Magazin beruft sich auf Regierungskreise. Aktuell gibt es für freiwillige Rückkehrer rund 1.000 Euro. In Köln und Rösrath haben Polizei und Steuerfahnder ein Wohnhaus und einen Friseursalon durchsucht. Es geht um mutmaßliche Millionengewinne über Fake-Shops im Internet. Das hat die Kölner Staatsanwaltschaft mitgeteilt. Ermittelt wird demnach gegen einen 37-Jährigen. Er soll mindestens 4 gefälschte Online-Shops betrieben und dort Waren verkauft haben, ohne sie zu verschicken. Der SC Freiburg steht vor dem größten Spiel seiner Vereinsgeschichte. Am Abend spielen die Freiburger in Istanbul im Finale der Europa League. Gegner ist der englische Spitzenklub Aston Villa. Und es geht um richtig viel. Schon jetzt haben die Freiburger in der Europa League rund 33 Millionen Euro eingenommen. Der Titelgewinn würde nochmal gut 28 Millionen in die Kassen spülen. Auch weil die Freiburger dann in der nächsten Saison in der Champions League dabei wären. Freiburgs Trainer Julian Schuster ist auf jeden Fall heiß auf das Spiel. Er will den Titel.
3: Wir werden alles dafür tun und unser Gesicht zeigen.
1: Bei aller Euphorie sind die Freiburger gegen Aston Villa trotzdem nur Außenseiter. Anstoß in Istanbul ist um 21 Uhr. Und das waren die Nachrichten mit Danny Hoppe.
4: Der Himmel bleibt bei uns morgen am Donnerstag häufig noch grau, morgens und Richtung

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Swim, so heißt die neue Nummer von BTS, die wir gerade gehört haben, hier am Mittwochabend in der Spätschicht um gleich 6:15. Was haben Bienen mit Schweinen und Rindern gemeinsam? Ah, ein bisschen komische Frage, aber tatsächlich gehören diese Tierarten zu den Top 3 Nutztieren, die wir hier so haben. Ja, bei Schweinen und Rindern ist es irgendwie ein bisschen offensichtlicher, ne? Aber auch Bienen haben echt einen großen Anteil an dem, was wir jeden Tag so auf unseren Tellern haben. 85% aller heimischen Nutz- und Wildpflanzen werden von Bienen bestäubt. Wenn die nicht wären, dann hätten wir Erdbeeren, Äpfel, Gurken, kaum noch, zumindest nicht in der Form, wie wir halt eben es gewohnt sind. Das Problem ist, und da müssen wir heute am Weltbienentag drüber sprechen, Wildbienen vor allem sind bei uns teilweise wirklich stark bedroht. Das liegt daran, dass es eben nicht mehr so viele bunte Blumenwiesen gibt bei uns in den Wäldern und auch sonst nicht, ne, wird ja überall irgendwie neu gebaut. Dann werden auch Chemikalien eingesetzt, die nicht nur gegen Schädlinge sind, sondern eben auch gegen sehr nützliche Bienen. Wir können aber alle einen kleinen Beitrag leisten. Wir können zum Beispiel dafür sorgen, dass unsere Balkon- oder Gartenpflanzen vielseitig sind. Lavendel mögen Bienen sehr gerne, Thymian, Salbei, den Rasen nicht immer vollständig abmähen, auch wenn es vielleicht schön aussieht, aber in so ungemähtem Rasen, so wilde Ecken, da freuen sich Bienen drüber, da fühlen sie sich wohl drin.

0: Und es lohnt sich auf jeden Fall auch für die Bienen auf chemische Pflanzenschutzmittel zu verzichten und fürs Düngen einfach zum Beispiel ganz normale Komposterde zu verwenden. Und so können wir alle ein bisschen was beitragen dafür, dass es den Bienen auch zukünftig gut geht bei uns heute am Weltbienentag.
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1: Mit Alex Jakob. Schönen guten Abend. Immer mehr Unternehmen in Deutschland setzen auf sogenannte grüne Jobs, also Arbeit rund um Nachhaltigkeit, Recycling oder erneuerbare Energien. Laut einer Studie der Gütersloher Bertelsmann Stiftung hat inzwischen jede dritte Stellenausschreibung einen Bezug zur Green Economy. 2019 war es noch jede fünfte. Mario Alexander Unger berichtet für Radio Gütersloh.
2: Besonders viele dieser Stellen gibt es in der Kreislaufwirtschaft, also beim Reparieren, Wiederverwenden und Recyceln von Produkten. Dahinter folgen die Bereiche Umweltschutz und Verkehrswende. Wachstumstreiber ist laut Stiftung die Industrie. Immer mehr Unternehmen wollen so wettbewerbsfähig bleiben und unabhängiger von teuren Energie- und Rohstoffimporten werden.
1: Laut der Stiftung zeigt die Green Economy klare regionale Schwerpunkte. Im Süden gibt es vor allem Jobs rund um die Verkehrswende, im Norden spielt die Windenergie eine große Rolle und im Südosten die Solarenergie. In Ostdeutschland ist besonders die Kreislaufwirtschaft stark vertreten. Der Gütersloher Weihnachtsmarkt bekommt in diesem Jahr ein rund erneuertes Konzept. Und klar ist auch, es wird in jedem Fall ein Kinderkarussell geben. Das haben die Werbegemeinschaft Gütersloh und Gütersloh Marketing bekannt gegeben. In dieser Woche gab es ein erstes Treffen mit den künftigen Marktbeschickern. Dabei wurden bereits Standplätze vergeben. Laut der Verantwortlichen soll der Gütersloher Weihnachtsmarkt familienfreundlicher werden. Dazu wird auch der Kolbeplatz in Zukunft mit eingebunden. Die Beschicker sollen mit den neuen Planungen zufrieden sein, heißt es. In Greffen ist in einer Betriebsunterkunft ein Mann mit einem Hammer schwer verletzt worden. Laut Polizei ist ein 21-jähriger Tatverdächtiger nach kurzer Flucht in Herzebrock-Klarholz festgenommen worden. Er sitzt inzwischen in Untersuchungshaft. In dem Wohnhaus an der Hauptstraße in Greffen soll es am Montagmorgen zu Streitigkeiten gekommen sein. In der Folge soll der Mann das 47 Jahre alte Opfer mit dem Hammer attackiert und schwer verletzt haben. Der Verletzte kam ins Krankenhaus. 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
3: Das Wetter morgen am Donnerstag häufig zwar noch bewölkt, hier und da kann auch noch ein Schauer mit dabei sein, aber der Sommer nimmt Anlauf. Bis 20 Grad stehen morgen schon auf dem Thermometer. Am Freitag zum Start ins Wochenende dann noch ein Ticken wärmer, dann schon 23 Grad in der Spitze, die meiste Zeit dann auch trocken, mit häufig auch schon Sonne. Und das lange Pfingstwochenende wird dann so richtig frühsommerlich. Samstag und auch Sonntag kriegen wir über 25 Grad in der Spitze. Besser ankommen jetzt mit dem Radio Gütersloh Verkehrsservice. Weiter Vorsicht auf der A2 Dortmund Richtung Hannover. Zwischen Reda-Wiedenbrück und Gütersloh hat es einen Unfall gegeben. Der rechte Fahrstreifen ist da blockiert. Aktuell dauert so 5 bis 10 Minuten, die ihr da mehr Zeit einplanen solltet. Und dann wird geblitzt. Bei euch in Sürenheide am Brummelweg, in Badenhorst, Beckumer Straße, in Brockhagen steht ein Blitzer, Gütersloher Straße und an der Bielefelder Straße in Halle. Gute Fahrt!
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3: Vielleicht habt ihr auch so einen Menschen in eurem Umfeld, für den das Glas im Voraus schon nicht nur halb leer ist, sondern komplett leer. Der direkt sagt, nee, das versuche ich gar nicht erst. Nee, ich werde eh nachher wieder verletzt. Nee, das geht sowieso schief. Ja, ist aus meiner Sicht das falsche Mindset, weil könnte ja auch sein, dass es klappt, ne? Und das würde man ja nie herausfinden, wenn man es von vornherein gar nicht erst versucht. Und genau das denkt auch Teddy Swims, hat eine Nummer rüber geschrieben. Er möchte das nicht mehr sein. Er möchte nicht mehr Mr. Besserwisser sein. Mr. Know-it-all auf Englisch. Und so heißt diese Nummer hier. In der Spätschicht für euch. 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

0: Glockenbach und Aust ist hier für euch am Mittwochabend mit Dirty Dancing.
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0: Es gibt ja so einige Wörter, die gibt es in anderen Sprachen, auf Deutsch aber nicht. Und das ist bei vielen Wörtern auch schade. Bei dem Wort Homewrecker allerdings nicht. Da haben wir kein deutsches Wort für, weil wir das auch einfach nicht wollen. Wir mögen das nicht. Homewrecker... Ich kann es nicht mehr aussprechen. Homewrecker ist jemand, der bewusst eine intakte Beziehung zerstören möchte oder auch sogar eine intakte Ehe, um selber einen Vorteil daraus zu schlagen, um sich selber in die Beziehung reinzuzecken, weil man sich vielleicht in eine Person verguckt hat, die Teil dieser glücklichen Beziehung ist. Ja, das ist ein Homewrecker. Und genauso heißt die neue Nummer von Somber. Er möchte aber kein Homewrecker sein, weil wer will das schon, ne? Deswegen brauchen wir das Wort in unserer deutschen Sprache gar nicht. Nein!
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1: Mit Danny Hoppe, guten Abend. Wenn Haushaltsgeräte oder andere kleinere Maschinen nach Ablauf der Garantie kaputt gehen, landen sie oft auf dem Schrott. Eine Reparatur lohnt sich nämlich oft nicht oder ist manchmal technisch auch gar nicht möglich. Das ist weder im Interesse der Kunden noch gut für die Umwelt und deshalb sollen in der EU Hersteller bald zu bestimmten Reparaturen gezwungen werden können. Der Bundestag hat jetzt am Abend zum ersten Mal über den entsprechenden Gesetzentwurf für uns in Deutschland beraten. Marc Weiß aus dem News-Team, worum geht's da konkret?
2: Es geht um Waschmaschinen, Trockner, Geschirrspüler, Kühlgeräte, Schweißgeräte, Staubsauger, Datenspeicher, Mobiltelefone, Drucker, Tablets, einige Computer, schnurlose Telefone, E-Roller und E-Bikes. Wer ein solches Gerät kauft, der soll ein Recht auf Reparatur haben, wenn das Teil nach der Garantie kaputt geht. Und das zu einem angemessenen Preis, der variiert natürlich von Produkt zu Produkt. Wichtig ist aber, dass sich Reparaturen insgesamt wieder lohnen. Und einige Hersteller müssen teilweise auch komplett umdenken, denn es gibt ja Geräte, die kann man gar nicht reparieren. Einige Akkus zum Beispiel sind gerne mal so verbaut, dass man gar nicht drankommt, ohne das Gerät komplett zu zerstören. Das soll in Zukunft verboten sein.
1: Die Industrie ist allerdings nicht begeistert von den Plänen.
2: Ja, die Industrie- und Handelskammer sagt zum Beispiel, dass diese Reparaturpflicht auch für kleine und mittlere Unternehmen überhaupt machbar sein müsse. Die haben natürlich nicht die Möglichkeiten, die ein Tech-Riese hat. Und die Kammer sagt auch, dass die Vorgaben im Moment zu schwammig seien. Es soll ja für Reparaturen Zeitrahmen geben. Du kannst nicht erwarten, dass man deine 40 Jahre alte Waschmaschine für 20 Euro repariert, klar. Aber diese Reparaturfristen sollen durchaus bei einigen Jahren liegen. Das ist aber bei jedem Gerät anders. Und auch die Kosten für die Reparaturen sind noch nicht ganz klar. Hier gäbe es noch zu viele Unklarheiten in den Plänen und zu viel Bürokratie, sagt die Industrie- und Handelskammer.
1: Danke, Marc. Und jetzt weitere Meldungen im Überblick. Die Spannungen zwischen Russland und den baltischen Staaten Estland, Lettland und Litauen nehmen zu. Auslöser sind die jüngsten ukrainischen Drohnenangriffe auf Russland. Moskau gibt den Balten eine Mitschuld. Ohne jeden Beleg warf der russische Auslandsgeheimdienst Lettland vor, die Drohnen vom eigenen Gebiet aus starten zu lassen. Seit gestern Vormittag ist das Online-Portal für die neue E-Auto-Prämie freigeschaltet. Bis jetzt wurden schon fast 20.000 Anträge gestellt. Das hat das Bundesumweltministerium mitgeteilt. Die Fördermittel sollen für bis zu 800.000 Fahrzeuge ausreichen. Der SC Freiburg steht am Abend vor dem größten Spiel seiner Vereinsgeschichte. Im Finale der Europa League treffen die Freiburger in Istanbul auf den englischen Spitzenclub Aston Villa. Mit einem Sieg würden die Freiburger sich zum ersten Mal auch für die Champions League qualifizieren. Kaputte Kloschüsseln, Vandalismus, Dreck und Gestank. Das ist für viele Schülerinnen und Schüler der Alltag, wenn sie in der Schule zur Toilette müssen. Ein neues Hilfsportal will das ändern. Toiletten machen Schule heißt das Online-Portal. Dahinter steckt der Verein German Toilet Organization. Er will Kindern, Jugendlichen und ihren Lehrern zeigen, wie sie den Zustand der Schulklos verbessern können. Und das schon mit wenig Kosten und nur kleinem Aufwand. Als Beispiele werden Pflanzen, Duftspender, Wandmalereien, eine warme Beleuchtung oder auch ein Radio genannt. In einigen Städten werde auch erprobt, dass Reinigungskräfte fest einer Schule zugeordnet seien und nicht wie üblich spätabends, sondern auch am Tag putzen. Auch die Bundesschülerkonferenz sagt, das Thema werde seit Jahren angesprochen, aber nicht ernst genommen. Und das waren die Nachrichten mit Danny Hoppe.
3: Morgen am Donnerstag kriegen wir noch einen Mix aus Wolken, zwischendurch mal ein bisschen Sonne, aber auch einzelne Schauer, die durchziehen. Temperaturen bis 20 Grad, also es geht schon ein wenig nach oben auf dem Thermometer. Und zum Start ins lange Pfingstwochenende am Freitag wird es dann noch ein Tick wärmer, 23 Grad und die meiste Zeit trocken und auch schon sonnig. Und Samstag und auch Sonntag fühlen sich dann wirklich schon fast nach richtigem Hochsommer an. Ganz viel Sonne und Temperaturen über 25 Grad. Schön!
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3: Kurz nach 7, besser ankommen mit dem Radio Gütersloh Verkehrsservice. Vorsicht A2 Dortmund Richtung Hannover. Zwischen Reda-Wiedenbrück und Gütersloh hat es einen Unfall gegeben, da auf dem rechten Fahrstreifen. Und dann wird geblitzt bei uns. Am Brummelweg in Sürenheide, in Badenhorst, Beckumer Straße, in Brockhagen, da an der Gütersloher Straße und in Halle, Bielefelder Straße. Kommt gut durch diesen Mittwochabend.
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3: Schön, dass ihr mich mitnehmt auf dem Weg durch diesen Mittwochabend. Lost Frequencies spiele ich uns hier im besten Mix. The Feeling.

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1: Mit Alex Jakob, schönen guten Abend. Das Thema Nachhaltigkeit wird für die Unternehmen in Deutschland offenbar immer wichtiger. Das zeigt eine Auswertung der Gütersloher Bertelsmann Stiftung. Die Studienmacher haben Millionen Stellenanzeigen untersucht und festgestellt, dass fast jeder dritte ausgeschriebene Job mit Recycling, Energieeffizienz oder Klimaschutz zu tun hat. In der Industrie liegt die Quote für sogenannte grüne Jobs sogar fast bei der Hälfte der Stellenausschreibungen. Seit 40 Jahren setzt sich Pro Arbeit für Menschen auf dem Weg in den Job ein. Gestern Abend ist das Jubiläum in Reda-Wiedenbrück mit rund 100 Gästen im Haus der Ausbildung gefeiert worden. Carsten Schoßmeier berichtet für Radio Gütersloh.
2: Die zahlreichen Gäste des Jubiläumsforums blickten bei der gelungenen Veranstaltung auf 4 Jahrzehnte berufliche und soziale Integration zurück. NRW-Arbeitsminister Karl-Josef Laumann hielt einen Vortrag über die Veränderung der Arbeitsmarktpolitik und in einer Expertenrunde ging es um die Frage, wie Erwerbslose und geflüchtete Menschen heute besser an den Arbeitsmarkt herangeführt werden können.
1: Das Riedberger Freibad produziert bald einen großen Teil seines Stroms selbst. Auf den Dächern der Nebengebäude wurden Solarmodule installiert. Die Anlage kann im besten Fall fast 150.000 Kilowattstunden Strom im Jahr erzeugen. Im Sommer kann das Freibad den Strom direkt nutzen. Im Winter wird der überschüssige Strom ins Netz eingespeist. Im Jahresdurchschnitt kann das Freibad etwa 46% seines Strombedarfs selbst decken. Und mehr Nachrichten findet ihr auch jederzeit bei uns im Netz auf radiogütersloh.de.
3: Der Himmel bleibt bei uns morgen am Donnerstag häufig noch grau. Morgens und Richtung Abend sind auch noch mal Schauer drin. Zwischendurch kommt aber schon auch die Sonne durch. Temperaturen dann immerhin schon bis 20 Grad. Und Richtung langes Pfingstwochenende halten wir Kurs auf den Thermometer. Es geht nach oben. 23 Grad am Freitag, dann schon meist trocken und mit viel Sonne. Und am Samstag und auch Sonntag wird es dann richtig sommerlich mit über 25 Grad und jeder Menge blauem Himmel.
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3: Gleich habe ich für euch aktuellen Sound von Tiffany Harris, Vertigo, übersetzt Höhenangst. Ja, wenn man Höhenangst hat, dann ist es gar nicht so schlecht, wenn man kaputte Flügel hat, oder? Und damit wären wir bei dieser Nummer hier, die ich uns vorher spiele. Mr. Mister mit Broken Wings, kaputte Flügel. Hier für euch am Mittwochabend in der Spätschicht. Herzlich willkommen.

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Nico Santos für euch hier in der Spätschicht eurer Show am Abend mit Would I Lie to You. Am Wochenende kriegen wir bei uns einen kleinen Vorgeschmack auf den Sommer. Ja, wobei eigentlich keinen kleinen Vorgeschmack, einen ziemlich großen. Wir knacken die 30 Grad wohl noch nicht, aber es fehlt nicht viel dazu. Und falls ihr sagt, boah, da hätte ich Bock, was zu unternehmen, dann checkt gerne mal unsere Veranstaltungstipps im Netz, falls ihr noch ein bisschen Inspiration für euer Wochenende braucht. 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
1: Ich bin Dirk Zeitler. Milliarden für Feldbetten und Notvorräte. Der Schutz der Bevölkerung im Verteidigungsfall soll verbessert werden. Das Kabinett hat dafür heute Vorschläge von Bundesinnenminister Dobrindt beschlossen.
2: Damit Deutschland für die Bewältigung von Krisen und möglichen kriegsbedingten Gefahren in Zukunft besser gerüstet ist, will die Bundesregierung viel Geld investieren. Insgesamt 10 Milliarden Euro bis 2029. Eine zentrale Rolle übernimmt das Technische Hilfswerk, weil es über große Erfahrungen bei Katastrophen verfügt. Es geht um die Beschaffung von Fahrzeugen, Geräten, aber auch um die Instandhaltung von Gebäuden. An über 60 Standorten soll außerdem eine sogenannte medizinische Taskforce des Bundes aufgebaut werden. Tine Klimach, Nachrichtenredaktion.
1: Nach ihrer Festnahme in München sind zwei mutmaßliche Spione für China in Untersuchungshaft. Ein Ermittlungsrichter am Bundesgerichtshof eröffnete dem deutschen Ehepaar die Haftbefehle und setzte diese in Vollzug. Laut Bundesanwaltschaft arbeiteten die Eheleute für einen chinesischen Geheimdienst. Sie sollen versucht haben, an wissenschaftliche Informationen zu Spitzentechnologie zu gelangen, die auch militärisch nutzbar ist.
3: Sie gaben sich als Dolmetscher aus oder als Mitarbeiter von Autofirmen und machten sich so an die Wissenschaftler ran. Vor allem Lehrstuhlinhaber für die Bereiche Luft- und Raumfahrttechnik, Informatik oder künstliche Intelligenz. Einige der Opfer lockten sie nach China, angeblich um Vorträge vor Experten zu halten. Tatsächlich gehörten die angeblich zivilen Experten aber dann zu staatlichen chinesischen Rüstungsunternehmen. Und die nahmen die Infos über militärisch nutzbare Hochtechnologie, wie es heißt, natürlich gerne auf. Thomas Thonfeld nach. Nachrichtenredaktion.
1: Mit dem Ölpreisschub im Zug des Iran-Kriegs hat die Inflation in der Eurozone weiter deutlich zugelegt. Im April stiegen die Verbraucherpreise im Jahresvergleich um 3%, wie das Statistikamt Eurostat mitteilte. Im März hatte die Inflationsrate in den Ländern mit der Euro-Währung bei 2,6% gelegen. 4 Stunden nach Start der neuen Elektroautokaufprämie lagen bereits knapp 17.000 Anträge vor. Das teilte das Bundesumweltministerium mit. Förderfähig sind Kauf und Leasing neuer E-Autos und bestimmter Plug-in-Hybride sowie Elektroautos mit sogenannten Reichweitenverlängerern. Die Förderung für ein neues E-Auto hängt an bestimmten Einkommensgrenzen.
4: Das Wetter morgen am Donnerstag, häufig zwar noch bewölkt, hier und da kann auch noch ein Schauer mit dabei sein, aber der Sommer nimmt Anlauf. Bis 20 Grad stehen morgen schon auf dem Thermometer. Am Freitag zum Start ins Wochenende dann noch ein Ticken wärmer, dann schon 23 Grad in der Spitze, die meiste Zeit dann auch trocken, mit häufig auch schon Sonne. Und das lange Pfingstwochenende wird dann so richtig frühsommerlich. Samstag und auch Sonntag kriegen wir über 25 Grad in der Spitze.
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4: Nein, auf gar keinen Fall heute Abend noch irgendwie stressen oder ärgern lassen. Wir lassen diesen Mittwoch zusammen super entspannt ausklingen. Ich habe richtig gute Musik dabei. Wie immer, Christina Aguilera gleich mit Genie in a Bottle. Und das ist für euch James Blunt, Bonfire Heart. Schön, dass ihr da seid. 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

0: Bruno Mars hier für euch gespielt mit I Just Might in der Spätschicht eurer Show am Abend um gleich 7:45. Letztens hat mich ein Kumpel gefragt, ob ich schon die neue Nummer von Felix Jähn kenne. Wollte ich wissen, was? Von wem? Sag doch mal. Ja, von Felix Jähn. Was? Ich hab den Künstler nicht verstanden. Wie heißt der DJ? Felix Jähn. Hä? Kennst du doch? Ich so, nein, kenne ich nicht. Ich kenne nur Felix Jähn. Mit einem langen E. Auch wenn man das mit AE schreibt, der Typ heißt Felix Jähn. Nicht Felix Jähn. Ja, das tut mir leid, ich weiß, es ist Klugscheißerei, aber da muss ich kurz an die Glocke hängen, dass ich das weiß. Wir hatten ihn schon hier, wir haben ihn interviewt, wir haben ihn gefragt, er heißt Felix Jähn. Und warum klugscheiße ich hier? Na klar, weil ich den Typen jetzt hier für euch mitgebracht habe mit sehr sommerlicher Musik zusammen mit Cascada. Mag ich sehr die Nummer, geht ordentlich nach vorne, ist was zum Aufdrehen. Hier ganz frisch in der Spätschicht, im besten Mix, Felix Jähn.
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1: Mit Alex Jakob. Schönen guten Abend. Immer mehr Unternehmen in Deutschland setzen auf sogenannte grüne Jobs, also Arbeit rund um Nachhaltigkeit, Recycling oder erneuerbare Energien. Laut einer Studie der Gütersloher Bertelsmann Stiftung hat inzwischen jede dritte Stellenausschreibung einen Bezug zur Green Economy. 2019 war es noch jede fünfte. Mario Alexander Unger berichtet für Radio Gütersloh.
2: Besonders viele dieser Stellen gibt es in der Kreislaufwirtschaft, also beim Reparieren, Wiederverwenden und Recyceln von Produkten. Dahinter folgen die Bereiche Umweltschutz und Verkehrswende. Wachstumstreiber ist laut Stiftung die Industrie. Immer mehr Unternehmen wollen so wettbewerbsfähig bleiben und unabhängiger von teuren Energie- und Rohstoffimporten werden.
1: Laut der Stiftung zeigt die Green Economy klare regionale Schwerpunkte. Im Süden gibt es vor allem Jobs rund um die Verkehrswende. Im Norden spielt die Windenergie eine große Rolle und im Südosten die Solarenergie. In Ostdeutschland ist besonders die Kreislaufwirtschaft stark vertreten. Der Gütersloher Weihnachtsmarkt bekommt in diesem Jahr ein rund erneuertes Konzept. Und klar ist auch, es wird in jedem Fall ein Kinderkarussell geben. Das haben die Werbegemeinschaft Gütersloh und Gütersloh Marketing bekannt gegeben. In dieser Woche gab es ein erstes Treffen mit den künftigen Marktbeschickern. Dabei wurden bereits Standplätze vergeben. Laut der Verantwortlichen soll der Gütersloher Weihnachtsmarkt familienfreundlicher werden. Dazu wird auch der Kolbeplatz in Zukunft mit eingebunden. Die Beschicker sollen mit den neuen Planungen zufrieden sein, heißt es. In Greffen ist in einer Betriebsunterkunft ein Mann mit einem Hammer schwer verletzt worden. Laut Polizei ist ein 21-jähriger Tatverdächtiger nach kurzer Flucht in Herzebrock-Klarholz festgenommen worden. Er sitzt inzwischen in Untersuchungshaft. In dem Wohnhaus an der Hauptstraße in Greffen soll es am Montagmorgen zu Streitigkeiten gekommen sein. In der Folge soll der Mann das 47 Jahre alte Opfer mit dem Hammer attackiert und schwer verletzt haben. Der Verletzte kam ins Krankenhaus. Und mehr Nachrichten findet ihr auch jederzeit bei uns im Netz auf radiogütersloh.de.
3: Morgen am Donnerstag kriegen wir noch einen Mix aus Wolken, zwischendurch mal ein bisschen Sonne, aber auch einzelne Schauer, die durchziehen. Temperaturen bis 20 Grad, also es geht schon ein wenig nach oben auf dem Thermometer. Und zum Start ins lange Pfingstwochenende am Freitag wird es dann noch ein Tick wärmer, 23 Grad und die meiste Zeit trocken und auch schon sonnig. Und Samstag und auch Sonntag fühlen sich dann wirklich schon fast nach richtigem Hochsommer an. Ganz viel Sonne und Temperaturen über 25 Grad. Schön!
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3: Und das jetzt ungefähr noch ein halbes Stündchen. Schön, dass ihr mit dabei seid. Wir machen uns diesen Mittwochabend so entspannt es geht. Mit ganz entspanntem Sound. Hier gleich von Linkin Park. Ich spiele uns Heavy. Direkt nach Taylor Swift. Hier für euch im besten Mix. The Fate of Ophelia.

0: Schönen Mittwochabend zusammen. Ich freue mich, dass ihr mit dabei seid hier in der Spätschicht eurer Show am Abend. Heute am Weltbienentag. Ja, ziemlich kleine, wenn ihr mich fragt, auch sehr niedliche Tierchen und vor allen Dingen ziemlich wichtige Tierchen. Ja, 85% aller heimischen Nutz- und Wildpflanzen werden von Bienen bestäubt. Damit zählen sie zu den Top 3 Nutztierarten, die wir hier so haben, neben Schweinen und Rindern. Wenn es die Bienen nicht gäbe, dann hätten wir ganz viel nicht, was wir jeden Tag selbstverständlich essen. So Äpfel, Gurken oder jetzt gerade Erdbeeren, die gäbe es tatsächlich kaum noch. Das Problem ist, Wildbienen sind sehr stark bedroht. Das liegt zum Beispiel daran, dass es nicht mehr so viele bunte Blumenwiesen gibt, wo die sich wohlfühlen. Dann kommen noch die Chemikalien dazu, die ja eigentlich gegen Schädlinge eingesetzt werden. Aber Bienen vertragen die häufig eben auch nicht so gut. Dann ist die Frage, was können wir denn so als einzelne Person dazu beitragen? Ziemlich viel tatsächlich. Zum Beispiel können wir unsere Balkon- oder Gartenpflanzen so ein bisschen an den Bienen orientieren. Einfach mal ein Lavendel, ein Thymian, Salbei dazwischen setzen. Da freuen die sich drüber. Die Bienen mögen es auch, wenn man den Rasen nicht direkt ständig mäht. So eine kleine wilde Ecke, wo auch mal irgendwie was wuchern darf. Da fühlen die sich wohl. Und generell gilt, wir helfen den Bienen auch, indem wir auf chemische Pflanzenschutzmittel verzichten und zum Düngen zum Beispiel einfach ganz normale Komposterde verwenden.
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1: Ich bin Dirk Zeitler. Ein Führerschein zu machen soll für Fahrschülerinnen und Fahrschüler günstiger und flexibler werden. Darauf zielen Gesetzespläne von Verkehrsminister Schnieder, die das Bundeskabinett heute auf den Weg gebracht hat. Doch wie schnell werden Führerscheine jetzt günstiger? Dazu sagte Schnieder.
2: Die geplante Reform wird nicht sofort, sondern in einem Prozess Auswirkungen auf die Preise haben. Wir schaffen Möglichkeiten. Was der Führerschein am Ende kostet, wird der Markt regeln.
1: Die Fahrausbildung soll einfacher werden, indem zum Beispiel der Theorieunterricht auch online stattfinden kann. Für die Anzahl sogenannter Sonderfahrten soll es keine genauen Vorgaben mehr geben. Und der Fragebogen für die Theorieprüfung soll kleiner werden, so Schnieder. Nach ihrer Festnahme in München sind zwei mutmaßliche Spione für China in Untersuchungshaft. Ein Ermittlungsrichter am Bundesgerichtshof eröffnete dem deutschen Ehepaar die Haftbefehle. Laut Bundesanwaltschaft arbeiteten die Eheleute für einen chinesischen Geheimdienst. Sie sollen versucht haben, an wissenschaftliche Informationen zu Spitzentechnologie zu gelangen, die auch militärisch nutzbar ist. Unter dem durch den Iran-Krieg entstandenen Energiepreisdruck lockert Großbritannien die Sanktionen auf russisches Öl. Die britische Regierung erlaubt auf unbestimmte Zeit den Import von Flugzeugtreibstoff und Diesel, der in Drittländern aus russischem Öl raffiniert wurde.
3: Hintergrund sind Engpässe seit dem Krieg zwischen Israel, den USA und Iran und der Krise um die Straße von Hormus. Die für den Transport von bestimmten Treibstoffen bedeutende Meerenge ist seit Wochen weitgehend blockiert. Wegen der hohen Energiepreise erlaubt Großbritannien nun wieder, dass Diesel und Kerosin aus Drittländern importiert werden, auch wenn sie aus russischem Öl hergestellt wurden. Die Regierung nennt das nötige Flexibilität. Kritik gibt es aber trotzdem, denn London galt bisher als besonders harter Unterstützer der Russland-Sanktionen wegen des Ukraine-Krieges. Aus London, Philipp Detlefs.
1: Rund 50 Stunden nach dem Einsturz eines Mehrfamilienhauses in Görlitz läuft die Suche nach den Vermissten ununterbrochen weiter und Helfer suchen gezielt nach Lebenszeichen. Die Arbeiten laufen auf Hochtouren. Wir geben unseren Menschen Mögliches, sagt ein Polizeisprecher. Nach Feuerwehrangaben seien Hohlräume freigelegt worden. Diese würden mit Sonden von Kameraden des THW nach Lebenszeichen wie Klopfzeichen abgehört.
4: Das Wetter.
5: Das sieht richtig, richtig schön aus die nächsten Tage. Morgen starten wir erst noch mit ein paar Wolken. Da kommt aber sehr schnell die Sonne auch raus. Das Ganze bei bis zu 23 Grad. Und die bleibt dann auch vor allem nachmittags, abends. Und dann geht's noch freundlicher weiter mit noch mehr Sonnenschein. Ab Freitag gibt es quasi gar nichts anderes mehr am Himmel außer die Sonne. Das Ganze bei bis zu 27 Grad. Am Samstag kratzen wir sogar an den 30.
0: NRW Verkehr.
5: A2 Dortmund-Hannover zwischen Kreuz Bielefeld und Bielefeld Süd. Vorsicht, ein brennendes Fahrzeug, denkt unbedingt an eine Rettungsgasse. Die A57 Nimwegen Krefeld zwischen Mörs-Hülstrunk und Kreuz Mörs. Da ist der rechte Fahrstreifen gesperrt, da laufen aktuell Bergungsarbeiten. Das Ganze voraussichtlich noch bis Mitternacht. Auf der 57 Nimwegen Krefeld, da staut es sich auch, und zwar zwischen Mörs-Hülstrunk und Kreuz Mörs 5 Minuten länger. Und die A1 haben wir noch, Münster-Osnabrück zwischen Münster-Nord und Greven. Für eine Viertelstunde kommt da oben drauf.
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6: Wie sagte man schon im alten Mittelalter? Ich hoffe, ihr habt einen vorzüglichen Abend, euer Hochwohlgeboren. Oder irgendwie sowas. Keine Ahnung. Niklas Lüneburg ist hier. Macht euch einen schönen Abend.

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0: Cyril mit Stumbling In. Gleich gibt's neue Musik von Rico Reihammer. Aber zuerst gibt's was Neues aus den Kinos.
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2: Du erwartest, dass ich die Galaxis absuche und dieses Geschöpf dann einem Volk von feindlichen Zauberern übergebe?
3: Das ist der Weg.
0: Und vom Heimkino in die Multiplexe, das ist der Weg von The Mandalorian. Nach 3 Staffeln bei Disney Plus hat die Realserie im Star-Wars-Universum jetzt einen Kinofilm bekommen. Den ersten Star-Wars-Film seit Jahren. Filmexperte Jörg Albrecht, du hast den für uns schon mal angeschaut.
4: Ja, der letzte war 2019, das Finale der 3. Star-Wars-Trilogie. Seitdem haben sich die Fans daran gewöhnt, dass sämtliche neuen Geschichten der Weltraumsaga in Serienform bei Disney Plus laufen. Jetzt also die Rückkehr ins Kino mit The Mandalorian and Grogu und damit der Test, ob Star Wars noch auf der großen Leinwand funktioniert.
3: Wir alle kennen die Geschichten über den mandalorianischen Kopfgeldjäger und dieses Kind.
4: Gemeint sind damit der Mensch Din Djarin und Grogu, unser Baby Yoda. Über 3 Serienstaffeln und diverse Abenteuer sind sie zusammengewachsen. Sie sind mittlerweile sogar offiziell Vater und Sohn, nachdem Din Grogu adoptiert hat. Und natürlich warten auf die beiden jetzt erneut finstere Typen in der Galaxie.
5: Das Kind wird Jahrhunderte länger leben als ich. Ich werde nicht immer da sein, um ihn zu beschützen.
0: Klingt jetzt im ersten Moment so, als müssten wir dafür auch die Serie sehen, ist aber nicht so. Also ihr kommt auch, ohne dass ihr irgendwas von Star Wars gesehen habt, bei dem Film mit. Jörg, du hast schon gesagt, unter anderem ist das aber auch der Grund, warum der Film jetzt nicht so mega ist, ne?
4: Nee, der Beweis, dass Star Wars immer noch eine Kinomarke ist, der steht noch aus. Nächstes Jahr gibt's einen neuen Versuch, dann mit Ryan Gosling und Amy Adams in einer ganz neuen Star Wars Story mit völlig neuen Figuren und dem Titel Starfighter.
0: Falls ihr aber doch Bock habt auf Star Wars, dann könnt ihr auch direkt schon los, weil der untypischerweise schon heute ins Kino gekommen ist, also schon am Mittwoch. The Mandalorian and Grogu, Filmexperte Jörg Albrecht war das mit den Infos. Danke dir.

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1: Ich bin David Riemer. Künftig sollen sich EU-Bürger statt mit Personalausweis auch per Smartphone-App ausweisen können. Das soll den Alltag erleichtern. Das Bundeskabinett hat dazu Neuregelungen auf den Weg gebracht und die Einführung der sogenannten digitalen Brieftasche gesetzlich vorbereitet.
2: Das Smartphone soll zum Ausweis werden. Ältere Menschen sollen ihren Personalausweis nicht mehr erneuern müssen. Und beim Umzug muss der neue Wohnort im Reisepass nicht mehr nachgetragen werden. Beim Perso gilt das für alle Älteren, die 70 Jahre oder älter sind. Aber das ist nur für den alltäglichen Gebrauch bei uns in Deutschland gedacht. Wer ins Ausland reisen will, braucht nach wie vor einen gültigen Ausweis. Eine digitale Brieftasche soll es ab Januar geben. In einer App kann man dann den Personalausweis hochladen und sich damit bei Behörden und Dienstleistern im Netz ausweisen. Die Nutzung ist freiwillig. Aus Berlin, Tine Klimach.
1: In der EU gibt es eine Einigung auf die vollständige Umsetzung des umstrittenen Zolldeals mit den USA. Unter dem Eindruck der jüngsten Drohungen von US-Präsident Trump verständigten sich Vertreter der Regierung und des EU-Parlaments unter anderem darauf, Zölle auf US-Industriegüter abzuschaffen. An den Plänen gibt es aber auch Kritik.
3: Die Linken-Fraktion im Europaparlament beispielsweise findet, die EU habe aufgegeben und lasse sich in einen schlechten Handelsdeal mit den USA zwingen. Es fehle der politische Wille, sich gegen die Erpressung von Trump zu stellen. Deutsche Industrie Verbände dagegen lobten die Einigung auf die vollständige Umsetzung des Zolldeals. Die EU stärke so ihre Verhandlungsposition gegenüber Washington. Die Einigung der Vertreter der Mitgliedstaaten und des Parlaments muss jetzt noch vom Ministerrat und dem Plenum des Parlaments bestätigt werden. Bis spätestens zum 4. Juli sollen die Regelungen dann in Kraft treten. Fiona Reinhardt, Nachrichtenredaktion.
1: Die Regierungspläne für ein Recht auf Reparatur stoßen bei der Opposition auf Vorbehalte. Die AfD warnte bei der ersten Lesung im Bundestag vor überzogenen Haftungsrisiken zulasten kleiner Händler. Grünen und Linken geht der Gesetzentwurf hingegen nicht weit genug. Sie fordern unter anderem klarere Regelungen und Fristen sowie einen staatlichen Reparaturbonus. Nach ihrer Festnahme in München sind zwei mutmaßliche Spione für China in Untersuchungshaft. Ein Ermittlungsrichter am Bundesgerichtshof eröffnete dem deutschen Ehepaar die Haftbefehle und setzte diese in Vollzug. Das teilte eine Sprecherin mit. Laut Bundesanwaltschaft arbeiteten die Eheleute für einen chinesischen Geheimdienst. Sie sollen versucht haben, an wissenschaftliche Informationen zu Spitzentechnologien zu gelangen, die auch militärisch nutzbar ist.
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4: Und wir gehen gemeinsam durch diesen Abend. Wir, das seid ihr, ich, Niklas Lünebach, und das ist sie, Leonie.

0: Es ist eine Erfolgsgeschichte, wie wir sie irgendwie aus irgendwelchen Filmen oder sonst irgendwas kennt. Angefangen als Straßenkünstler zum Sänger und inzwischen spielt er sogar ausverkaufte Shows. Es ist ein ganz besonderes Import. Kommt aus Großbritannien, ADMT. Seinen Song Fuck You, den hatten wir vor ein paar Monaten schon mal vorgestellt. Vielleicht erinnert ihr euch. Jetzt ist er wieder bei uns zu Gast mit seiner neuen Single Burn Brighter. Ein Song voller Energie und Gefühle. Der perfekte Extra-Boost für eben zwischendurch. Ja, vielleicht jetzt auch für heute Abend, um mal ein bisschen Energie rauszuhauen. Schon der Titel Burn Brighter ist Programm, wie uns ADMT selbst erzählt hat.
1: I think it's choosing to put sticks on your fire when it's...
2: Es geht darum, Holz nachzulegen, wenn das Feuer schwächer wird. Du entscheidest dich, du übernimmst die Kontrolle. Ich glaube, jeder Mensch auf der Welt hat, egal in welcher Situation, die Möglichkeit, anders zu denken und zu wachsen. Wenn wir uns dazu entscheiden, wird das Leben besser. Ich sage nicht, dass es für jeden einfach ist. Jeder hat andere Umstände. Aber wenn du anfängst, für etwas zu brennen, gibt es kein Zurück. Du brennst nur noch stärker.
1: And burn bright, when you choose to burn brighter, you're only ever gonna burn brighter.
0: Und das heißt ja quasi Burn Brighter, also brenne einfach ein bisschen heller, brenne einfach ein bisschen stärker. Motivation pur, so klingt der Song dann auch von Anfang bis Ende durch. Macht Mut, auch in dunklen Zeiten mal das eigene Licht nicht zu verlieren, ne, eben einfach weiter dafür zu brennen. Genau das ist auch die Botschaft, die ADMT uns damit geben will.
2: Ich hoffe wirklich, dass jeder, der das hört, versteht, du hast dieselbe Fähigkeit wie jeder andere. Wenn du dich entscheidest, stärker zu brennen, wenn du dich entscheidest, deine Wahrheit zu leben, dann kannst du das.
1: Then you can do that.
0: Also lasst euch nicht unterkriegen, ja, wenn irgendwer euch was einreden möchte. Ihr könnt das schon. Hier ist jetzt ADMT für euch mit Burn Brighter. Brennt einfach mal ein bisschen heller, Leute.

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gleich mit neuer Musik von Tim Bensko. Von dem haben wir auch lange irgendwie nichts gehört, ne? Jetzt ist er wieder zurück mit seinem Song Kopf hoch. Aber erstmal ein bisschen spanischer Flair hier mit Alvaro Soler. Ich bin Niklas Lünebach, wünsche euch eine schöne Nacht mit uns. Schatz.

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0: mal so eine Jacke verlieren oder so ein Pulli oder ein T-Shirt oder keine Ahnung, vielleicht auch mal ein Kopfhörer, was weiß ich. Passiert uns allen, jeder von uns ist mal ein bisschen dusselig, ja. Aber 600 Theatersitze zu verlieren, das ist eine Hausnummer. Ist dem Theater in Bocholt jetzt so passiert? Nicht ganz nur aus eigenem Verschulden. Sie sagen selber, die wurden betrogen, haben nämlich einem Dienstleister bei Hannover die Theatersitze hingeschickt. Die sollten da nochmal richtig schön saniert, renoviert werden. Und dann hat sich der Dienstleister einfach nicht mehr gemeldet, ist jetzt weg. Es läuft eine Strafanzeige, aber es muss natürlich auch noch irgendwie eine Lösung her. Weil einfach so ein Theater ohne Sitze ist schwierig. Aber nicht unmöglich, sagt Kollege Jonas Mikulajczak.
1: Wir machen einfach ein Stehplatztheater draus. Hat quasi ja nur Vorteile. Passen direkt mehr Leute rein und du hast nach wirklich jeder Vorstellung Standing Ovation. Und bei Stehplätzen, da entwickelt sich ja auch einfach eine ganz andere Fankultur. Guckt dir doch nur mal Sportstadien an. Stellt euch vor, die allerersten Theater-Ultras.
2: Johann Wolfgang von Goethe.
1: Ich verstehe, sowas Kultiviertes wie Theater braucht Sitzplätze. Ich habe gerade mal nachgeguckt. Auf Kleinanzeigen werden in Bocholt insgesamt 4 Stühle zu verschenken angeboten. Das ist doch ein Anfang. Und sonst hat ja jeder von uns diesen einen Stuhl oder so zu Hause, den man einfach loswerden will. Komm, wir sammeln. Der Ledersessel von Oma mit Sitzkuhle. Eine Handvoll Klappstühle, bei denen das Kunstleder gerissen ist und das Polster rausgeknibbelt wurde. Ein Bürostuhl, bei dem 3 von 5 Rollen klemmen. Ein paar leere Bierkästen, die habe ich bestimmt auch noch auf dem Balkon. Oder das Theater wird ja gerade renoviert. Dann stellen wir doch einfach noch die alten Kloschüsseln dazu. Das wird ein richtig schöner Patchwork-Saal. Was sagt ihr? Wir sammeln alle unsere Sitzplätze und pilgern gemeinsam zum Theater Bocholt. Das wird der große Bocholter Stuhlgang. Oh, nee. Den Titel überlegen wir uns nochmal anders.

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1: Ich bin David Riemer. Das Bundeskabinett hat den Weg für die digitale Brieftasche auf dem Smartphone freigemacht. Geplant ist, dass Bürger ab Januar 2027 digitale Ausweise wie den Personalausweis oder später auch den Führerschein auf dem Handy speichern können. Die Nutzung soll freiwillig sein. Künftig könnte das Smartphone reichen, um sich online oder bei Behörden auszuweisen. Möglich wären damit zum Beispiel die Eröffnung eines Bankkontos, ein Handyvertrag oder die Anmietung eines Autos. Ein Ehepaar aus München soll für einen chinesischen Geheimdienst Kontakte an deutschen Hochschulen geknüpft und Wissenschaftler nach China gelockt haben. Jetzt sind die Beschuldigten in Untersuchungshaft, teilte die Bundesanwaltschaft mit.
2: Die Vorwürfe gegen die deutschen Eheleute chinesischer Herkunft wiegen schwer. Um an wissenschaftliche Informationen zu Spitzentechnologie zu gelangen, die auch militärisch nutzbar ist, sollen sie Kontakte zu Wissenschaftlern an deutschen Hochschulen und Forschungseinrichtungen aufgebaut haben. Das Bundesamt für Verfassungsschutz warnt schon länger davor, dass auch die Wissenschaft Ziel von Spionage ist. So werden etwa chinesische Gastwissenschaftler, die zu Besuch an Unis im Ausland sind, ganz gezielt mit Ausforschungs- und Beschaffungsaufträgen betraut. Tine Klimach, Nachrichtenredaktion.
1: Der Bundestag hat am Abend in erster Lesung über einen Gesetzentwurf der Bundesregierung zum Recht auf Reparatur beraten. Mit der geplanten Reform soll eine EU-Richtlinie in nationales Recht umgesetzt werden. Der Entwurf sieht strengere Vorgaben für die Hersteller vor.
3: Die neuen Regeln sollen dazu anregen, sich für eine Reparatur zu entscheiden, anstatt für ein neues Produkt, so Bundesjustizministerin Stefanie Hubig. Konkret geht es darum, dass Hersteller von beispielsweise Waschmaschinen, Computern, E-Rollern und Co. dazu verpflichtet werden, die Geräte während der üblichen Lebensdauer zu einem angemessenen Preis zu reparieren, unabhängig von der Dauer der Produktgarantie. Außerdem sollen Geräte in Zukunft so konstruiert sein, dass man sie auch reparieren kann. Akkus müssen also zum Beispiel ausgetauscht werden können, sonst verstößt der Hersteller gegen das Recht auf Reparatur. Fiona Reinhardt, Nachrichtenredaktion.
1: Rund 50 Stunden nach dem Einsturz eines Mehrfamilienhauses in Görlitz läuft die Suche nach den Vermissten ununterbrochen weiter und Helfer suchen gezielt nach Lebenszeichen. Wir geben unser Menschen Mögliches, sagte ein Polizeisprecher. Nach Feuerwehrangaben seien Hohlräume freigelegt worden. Diese würden mit Sonden nach Lebenszeichen wie Klopfzeichen abgehört.
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4: So Leute, eine Stunde noch, dann haben wir den Mittwoch auch geschafft, dann ist es schon Donnerstag und das ist ja quasi schon Freitag und der Freitag ist ja quasi schon Wochenende. Also ihr seht, ne, das ist alles hier gar kein Problem.

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3: Und ich liebe meine Oma und meinen Opa sehr. Ich liebe die wirklich sehr. Die haben mir viel beigebracht. Die haben mir eine Sache beigebracht. Die haben mir beigebracht, man kann 50 Jahre verheiratet sein und man muss sich nicht lieben. Also, ich schwör. Ehrlich. Seit ich die kenne, die haben noch nie Zärtlichkeiten ausgetauscht. Einmal haben die Zärtlichkeiten ausgetauscht. Letztes Mal komme ich von der Tour nach Hause. Ich höre nur so. Ich gucke, im Badezimmer ist da mein Opa. Rasiert sich ordentlich die Koteletten. Ich gucke nochmal, hat der meinen Rasierer in der Hand? Ich sag, Opa, das ist mein Rasierer, sagt er zu mir. Das Teil hat super Klingen, Junge. Ich sag, Opa, den benutze ich nicht für mein Gesicht.

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So, Sekunde mal. Nee, hier unterm Tisch ist er auch nicht. Was ist mit unterm Stuhl hier? Nee, auch nicht. Ich weiß es nicht. Ich habe ihn nicht gesehen. Vielleicht die Ray, die sucht ihren Mann. Ja, where is my husband? Vielleicht findet ihr den ja. Niklas Lüneburg ist hier. Hi.

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0: Stellt euch mal vor, euch fällt plötzlich ein, warte mal, ich hab doch irgendwann so vor einem Jahr irgendwann mal Lotto gespielt. Was ist daraus eigentlich geworden? Und dann schaut ihr nach und merkt, oh, ich habe ja 5 Millionen Euro gewonnen. Ja, es passiert einfach. Es passieren Dinge auf der Welt, man glaubt es kaum. Ein Mann aus New Jersey hat tatsächlich sich am 22. Mai 2025, also quasi auf den Tag genau fast vor einem Jahr, an einer Tankstelle einen Lottoschein gekauft und den einfach vergessen. Und jetzt hat er im Fernsehen einen Beitrag gesehen, wo es hieß, hey, da hat jemand ein Lottoticket gekauft an genau dieser Tankstelle und er hat den Gewinn noch nicht eingelöst. Vielleicht sollte der das mal machen. Und er dann so, warte, die Tankstelle kenne ich. Da habe ich ja das Los gekauft. Warte, habe ich vielleicht gewonnen? Einmal kurz das Haus komplett auf links gedreht und dann tatsächlich in einer alten Hosentasche hat er das zerknitterte Gewinnlos dann tatsächlich noch gefunden. Ist dann zur Tankstelle gelaufen, hat jetzt 5 Millionen Euro mehr auf dem Konto. So geht's. Leute, genau das wünsche ich jedem Einzelnen von euch da draußen. Ich bin Niklas Lünebach, wünsche euch noch eine schöne Nacht. Macht's gut, wir hören uns.
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1: Ich bin David Riemer. Das Bundeskabinett hat den Weg für die digitale Brieftasche auf dem Smartphone freigemacht. Geplant ist, dass Bürger ab Januar 2027 digitale Ausweise wie den Personalausweis oder später auch den Führerschein auf dem Handy speichern können. Die Nutzung soll freiwillig sein. Künftig könnte das Smartphone reichen, um sich online oder bei Behörden auszuweisen. Möglich wären damit zum Beispiel die Eröffnung eines Bankkontos, ein Handyvertrag oder die Anmietung eines Autos. Ein Ehepaar aus München soll für einen chinesischen Geheimdienst Kontakte an deutschen Hochschulen geknüpft und Wissenschaftler nach China gelockt haben. Jetzt sind die Beschuldigten in Untersuchungshaft, teilte die Bundesanwaltschaft mit.
2: Die Vorwürfe gegen die deutschen Eheleute chinesischer Herkunft wiegen schwer. Um an wissenschaftliche Informationen zu Spitzentechnologie zu gelangen, die auch militärisch nutzbar ist, sollen sie Kontakte zu Wissenschaftlern an deutschen Hochschulen und Forschungseinrichtungen aufgebaut haben. Das Bundesamt für Verfassungsschutz warnt schon länger davor, dass auch die Wissenschaft Ziel von Spionage ist. So werden etwa chinesische Gastwissenschaftler, die zu Besuch an Unis im Ausland sind, ganz gezielt mit Ausforschungs- und Beschaffungsaufträgen betraut. Tine Klimach, Nachrichtenredaktion.
1: Der Bundestag hat am Abend in erster Lesung über einen Gesetzentwurf der Bundesregierung zum Recht auf Reparatur beraten. Mit der geplanten Reform soll eine EU-Richtlinie in nationales Recht umgesetzt werden. Der Entwurf sieht strengere Vorgaben für die Hersteller vor.
3: Die neuen Regeln sollen dazu anregen, sich für eine Reparatur zu entscheiden, anstatt für ein neues Produkt, so Bundesjustizministerin Stefanie Hubig. Konkret geht es darum, dass Hersteller von beispielsweise Waschmaschinen, Computern, E-Rollern und Co. dazu verpflichtet werden, die Geräte während der üblichen Lebensdauer zu einem angemessenen Preis zu reparieren, unabhängig von der Dauer der Produktgarantie. Außerdem sollen Geräte in Zukunft so konstruiert sein, dass man sie auch reparieren kann. Akkus müssen also zum Beispiel ausgetauscht werden können. Sonst verstößt der Hersteller gegen das Recht auf Reparatur. Fiona Reinhardt, Nachrichtenredaktion.
1: Rund 50 Stunden nach dem Einsturz eines Mehrfamilienhauses in Görlitz läuft die Suche nach den Vermissten ununterbrochen weiter und Helfer suchen gezielt nach Lebenszeichen. Wir geben unser Menschen Mögliches, sagte ein Polizeisprecher. Nach Feuerwehrangaben seien Hohlräume freigelegt worden, diese würden mit Sonden nach Lebenszeichen wie Klopfzeichen abgehört.
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4: Claudia Löß hier, hallo zusammen. Wir starten mit Michael Schulte, 5 AM. Kommt gut durch diese Nacht. Hi.

0: Also ich schätze mal, sie feiert immer noch, könnte ich mir vorstellen. Ist ja gerade mal eine Viertelstunde her, ihr Geburtstag. Die großartige Cher ist gestern 80 geworden. Sie ist die einzige Frau, die ich kenne, die mit jedem Jahr, dass sie älter wird, eigentlich immer jünger aussieht. Vielleicht liegt es an einer der 30 Schönheits-OPs, die sie hatte, man weiß es nicht so genau. Aber wir gratulieren natürlich nachträglich immer noch. Das macht unser Hannes.
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2: Happy Birthday, Cher. Obwohl im Ruhrgebiet sagt man ja nicht Cher, sondern Care. Also wie in Care, alles Gute. Die Frau hat alles erreicht, was es zu erreichen gibt. Nummer 1 Hits auf der ganzen Welt, einen Oscar gewonnen. Thomas Gottschalk hat sie immer ernst genommen. Außerdem hat sie mit Tom Cruise geknattert. Ja, die beiden hatten eine Affäre in den 80ern. Er war 22, sie 39. Und sie sagt bis heute, dem habe ich in der Kiste alles beigebracht. Vorher war der Bruchpilot, nach Cher Maverick Top Gun. Vor Cher war für Tom jede Mission impossible. Böse Zungen sagen, die Affäre von den beiden wurde verfilmt unter dem Titel Interview mit einem Vampir. Ja, Freunde, stammt nicht von mir. Aber wenn eine die ewige Jugend hat, dann Cher. Wusstet ihr eigentlich, dass Yoda aus Star Wars und Miss Piggy im Original von der gleichen Stimme gesprochen wurden? Und immer dran denken, wer jung bleiben will, muss früh damit anfangen. In diesem Sinne, alles Gute, Cher. Cher.
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0: Teddy Swims, Mr. Know-It-All. Gleich neue Musik für euch von You Not Us und Dennis Lloyd, Diamonds. Das ist eine sehr, sehr schöne Idee hier. Draußen in der Natur aufräumen ist ja immer klasse, ne? Keine Frage. Aber dafür auch noch eine Belohnung abholen. Das klingt in der Tat nach einem guten Konzept. Das funktioniert in Berlin gerade ganz gut. Das Ganze trägt den Namen Berlin Pay. Also wer fleißig Müll sammelt, kriegt dann im Gegenzug Rabatte oder freien Eintritt in Museen oder in Restaurants. Das Ganze läuft noch bis zum 14. Juni. Und wir haben euch mal gefragt, was ihr bei so einer Aufräumaktion gerne hättet.
1: Freien Eintritt in den Zoo für die Kinder oder ein Kinoeintritt.
2: Irgendwelche, keine Ahnung, Gutscheine.
1: Eintritt in Museen finde ich nicht schlecht, ja.
3: Wenn, dann Kultur.
4: Cool, ein Gutschein für irgendwas, was mit der Natur verbunden ist. Dann ist das ja auch der Anreiz, wo geschaffen wird. So, du räumst die Natur auf und darfst dann dafür in der Natur was sehen, was machen.
1: Vielleicht auch einfach mal nur so, also ohne irgendeine Gegenleistung.
5: Wenn man danach halt irgendwie zusammen irgendwie grillt oder so und man das halt umsonst kriegt oder so, würde ich es auch machen.
4: Wertmarke, ein Event zum Beispiel, dass ich ein Bier kaufen kann.
0: Da war doch sehr viel Schönes dabei. Die Berliner sammeln gerade fleißig Müll und kriegen im Gegenzug dann freien Eintritt an einem Badesee. So hier bei uns in NRW gibt es das auch in ganz vielen Städten. Die haben ähnliche Konzepte. Werden wir euch auch in den nächsten Tagen und Wochen sehr gerne hier bei uns mal vorstellen.
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1: Ich bin David Riemer. Der Bundestag will heute über eine Änderung des Luftverkehrssteuergesetzes entscheiden. Ab Juli soll die Ticketsteuer gesenkt werden, aber die Branche fordert weitere Entlastungen.
2: Es gibt 3 Ticketsteuerkategorien je nach Fluglänge. Im vergangenen Jahr gingen die allermeisten besteuerten Tickets, 80%, für Flüge in Europa raus. Hier soll die Steuer um 2,50 Euro sinken. Entsprechend mehr Reduzierung gibt's bei Mittelstrecken- und bei Langstreckenflügen. Die Absenkung soll bei den Passagieren ankommen, könnte aber durch andere Preiselemente wieder schrumpfen. So hat die Branche Zuschläge und Gebühren etwa für Kerosin oder Umbuchungen seit dem Beginn des Iran-Kriegs stark erhöht. Sie glaubt, auch mit der Steuersenkung bleibt ein Wettbewerbsnachteil gegenüber anderen europäischen Ländern. Ursula Winkler, Nachrichtenredaktion.
1: Das Bundeskabinett hat den Weg für die digitale Brieftasche auf dem Smartphone freigemacht. Geplant ist, dass Bürger ab Anfang kommenden Jahres digitale Ausweise wie den Personalausweis oder später auch den Führerschein auf dem Handy speichern können. Die Nutzung soll freiwillig sein. Künftig könnte das Smartphone reichen, um sich online oder bei Behörden auszuweisen. Möglich wären damit beispielsweise auch die Eröffnung eines Bankkontos oder die Anmietung eines Autos. Nach ihrer Festnahme in München sind 2 mutmaßliche Spione für China in Untersuchungshaft. Ein Ermittlungsrichter am Bundesgerichtshof eröffnete dem deutschen Ehepaar die Haftbefehle und setzte diese in Vollzug, teilte eine Sprecherin mit. Laut Bundesanwaltschaft arbeiteten die Eheleute für einen chinesischen Geheimdienst. Sie sollen versucht haben, an wissenschaftliche Informationen zu Spitzentechnologie zu gelangen, die auch militärisch nutzbar ist. Zum Fußball. Der Traum vom ersten Europapokaltitel ist für den SC Freiburg geplatzt. Im Europa-League-Finale verlor der Außenseiter gegen Aston Villa in Istanbul klar mit 0:3. Freiburg-Trainer Julian Schuster war nach dem Spiel im RTL-Interview entsprechend enttäuscht.
3: Ja, für den Moment spüre ich keine Zufriedenheit. Wir haben im Finale verloren. Das ist das, was für den Moment natürlich überwiegt und natürlich sehr schmerzt.
1: Trotz der Niederlage bleibt die Europareise der Breisgauer historisch. Zum ersten Mal stand Freiburg in einem internationalen Endspiel und spielt kommende Saison in der Conference League.
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4: Claudia Löhi, hallo zusammen. Sehr starker Klassiker aus den 80ern gleich. Soft Cell und Tainted Love. Das hier ist Alex Warren und Ordinary. Hallo zusammen, kommt gut durch diese Nacht.

0: Was ein Klassiker aus den 80ern. Soft Cell, Tainted Love. Wir sprechen über Kino heute Nacht. Der neue Star Wars ist ja draußen seit gestern. The Mandalorian und Grogu lief mal in 3 Staffeln bei Disney Plus und jetzt im Kino. Jörg Albrecht, aber das ist auch eine Weile her, ne?
1: Ja, der letzte war 2019, das Finale der 3. Star Wars Trilogie. Seitdem haben sich die Fans daran gewöhnt, dass sämtliche neuen Geschichten der Weltraumsaga in Serienform bei Disney Plus laufen. Jetzt also die Rückkehr ins Kino mit The Mandalorian and Grogu und damit der Test, ob Star Wars noch auf der großen Leinwand funktioniert.
2: Wir alle kennen die Geschichten über den mandalorianischen Kopfgeldjäger und dieses Kind.
1: Gemeint sind damit der Mensch Din Djarin und Grogu, unser Baby Yoda. Über 3 Serienstaffeln und diverse Abenteuer sind sie zusammengewachsen. Sie sind mittlerweile sogar offiziell Vater und Sohn, nachdem Din Grogu adoptiert hat. Und natürlich warten auf die beiden jetzt erneut finstere Typen in der Galaxie.
3: Das Kind wird Jahrhunderte länger leben als ich. Ich werde nicht immer da sein, um ihn zu beschützen.
0: Dein Urteil nach, ist das ein Comeback von Star Wars, das man unbedingt gesehen haben muss?
1: Nee, der Beweis, dass Star Wars immer noch eine Kinomarke ist, der steht noch aus. Nächstes Jahr gibt's einen neuen Versuch, dann mit Ryan Gosling und Amy Adams in einer ganz neuen Star Wars Story mit völlig neuen Figuren und dem Titel Starfighter.
0: Star Wars, seit gestern im Kino, The Mandalorian und Grogu. Danke dir.

Das lange Wochenende ist schon in Blicknähe. Das Wetter wird, naja, zumindest heute Nachmittag dann auch endlich mal wärmer und sonniger. Wir freuen uns. Claudia Löß hier. Hallo zusammen, kommt gut durch die Nacht.

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0: Wham ist es. Wir bringen euch durch diese Nacht. Gleich noch neue Musik von Olivia Dean. So easy to fall in love. So, wir sind ja in der Finalwoche.
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0: 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So geht das bei uns im Geldregen. 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
1: Ich bin David Riemer. Der Bundestag stimmt heute über eine Senkung der Ticketsteuer im Flugverkehr zum 1. Juli ab. Damit sollen Luftverkehrsunternehmen entlastet werden. Branchenverbände fordern weitere Schritte bei Standortkosten, um Wettbewerbsnachteile gegenüber anderen europäischen Ländern auszugleichen. Die Luftverkehrssteuer wird auf jeden Abflug mit einem Passagierflugzeug von einem deutschen Flughafen erhoben. Künftig sollen sich EU-Bürger statt mit Personalausweis auch per Smartphone-App ausweisen können. Das soll den Alltag erleichtern. Das Bundeskabinett hat